0: Ei soll die Leben von Pannenhelfern und Arbeitskräften schützen, die auf Autobahnen im Einsatz sind. Der Testbetrieb läuft bereits und wird jetzt ausgeweitet, berichtet Bernhard Walter.
1: Das System erkennt mithilfe künstlicher Intelligenz, wenn ein Fahrzeug direkt auf eine Baustellenabsicherung oder eine Panne zurast und schlägt 5 Sekunden vor der Kollision Alarm durch einen lauten Hubton und durch eine Vibration an der Kleidung der Arbeiter und Pannenhelfer, die sich so noch in Sicherheit bringen können. Bei der ASFINAG, die gemeinsam mit dem ÖAMTC diese österreichische Erfindung mitentwickelt hat, ist man stolz auf die bisherigen Testergebnisse, sagt ASFINAG-Sicherheitsexperte Bernhard Lautner.
2: Ja, die Tests laufen sehr gut und wir haben im Juni alleine schon bei uns 10 beinahe Unfälle damit verhindern können.
1: Jetzt sollen in Österreich 20 weitere Fahrzeuge ausgerüstet werden. Insgesamt sind in Europa und Nordamerika bereits 250 solcher Systeme im Testeinsatz.
0: Die US-Regierung hat neue Einfuhrzölle gegen 60 Handelspartner angekündigt, darunter auch auf Produkte aus der EU. Je nach Produkt sollen künftig Zölle von 10 oder 12,5% gelten. Als Grund für die Zölle nennt Washington unzureichende Maßnahmen der betroffenen Staaten gegen Zwangsarbeit. Marie Curie, Beethoven oder ein Eisvogel. Diese Motive könnten in Zukunft auf unseren Euroscheinen zu sehen sein. Europäerinnen und Europäer können jetzt für ihre liebsten Geldscheindesigns abstimmen. Moritz Strobel berichtet.
3: 10 Entwürfe für neue Geldscheine hat die Europäische Zentralbank präsentiert. In einer Online-Umfrage sollen bis 21. September die EU-Bürgerinnen und Bürger für das beste Design abstimmen. Dabei gibt es 2 grundsätzliche Designrichtungen, berühmte Europäerinnen und Europäer oder Flüsse und Vögel. Jeweils 5 Designvorschläge sind einem der Themen gewidmet. Neben Marie Curie könnten in Zukunft etwa auch Leonardo da Vinci oder Bertha von Suttner von den Geldscheinen blicken. Zum Eisvogel gesellen sich unter anderem noch Weißstorch und Mauerläufer. Mit dem neuen Design soll der Euro auch neue Sicherheitsmerkmale bekommen und für Menschen mit Sehbehinderung leichter zu nutzen sein. Bis die neuen Geldscheine im Umlauf sind, wird es wahrscheinlich noch mehrere Jahre dauern.
0: Und jetzt zu den Wetteraussichten und zu Thomas Vostal.
4: Der Freitag bringt uns einige Stunden Sonnenschein, die meisten von Vorarlberg über Tirol bis Kärnten. Im Norden und im Osten, da ziehen mit lebhaftem Nordwestwind noch ab und zu dichtere Wolken durch, bringen vielleicht vereinzelt und kurz auch noch ein paar Regentropfen. In den nächsten Stunden ist es heute frisch, am Nachmittag dann aber größtenteils warm bei 20 bis 28 Grad. Am Samstag noch wärmer und viel Sonne. Am Sonntag breiten sich von Westen her kräftige Schauer und Gewitter auf den Großteil Österreichs aus. Trocken bleiben könnte es ganz im Osten.
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1: Am Mikrofon Adam Michalech. Es ist 3 Uhr. Beim Semmering hat im Grenzgebiet von Niederösterreich und der Steiermark in der Nacht die Erde gebebt. Der Erdbebendienst Geosphere Austria meldet vor etwa einer Stunde ein Erdbeben der Stärke 4,5. Bei dieser Stärke kann es vereinzelt zu leichten Schäden kommen. Das Beben ist bis nach Wien verspürt worden. Die ÖVP dürfte den Wiener Wirtschaftskammerpräsidenten Walter Ruck heute aus der Partei ausschließen. Vorgeworfen werden ihm etwa fragwürdige Postenvergaben und sexistische Äußerungen. Trotz eines möglichen Parteiausschlusses kann Ruck aber weiterhin Kammerpräsident bleiben. Felix Nowak berichtet.
2: Eine Woche ist vergangen, seit erste Gesprächsprotokolle bekannt geworden sind mit fragwürdigen Posten.

0: Listenvergaben und einem fragwürdigen Frauenbild. Seitdem wird der innerparteiliche Druck größer. Auch Rucks Parteiausschluss liegt als Option auf dem Tisch. Heute soll dazu der Bundesparteivorstand tagen, bestätigt Parteichef Christian Stocker.
1: Ich habe eine klare Meinung, aber die werde ich zuerst den Mitgliedern des Vorstandes unterbreiten.
0: Allerdings, selbst wenn die ÖVP Ruck ausschließt, könnte er wohl weiterhin an der Spitze des Wiener Wirtschaftsbunds, einer ÖVP-Teilorganisation, bleiben und damit auch an der Spitze der Wiener Kammer. Gestern Abend haben Krone und Profil neue Zitate veröffentlicht. Darin soll Ruck dem Wiener SPÖ-Bürgermeister unter anderem politische Ratschläge geben. Rucks Sprecher schließt einen Rücktritt weiter aus.
2: Die Waldbrände im Süden Europas nehmen zu. Spaniens Regierung hat jetzt in zwei Regionen den nationalen Notstand ausgerufen, berichtet Moritz Strobel.
3: Der Notstand gilt für die Hauptstadtregion Madrid und die nahegelegene Provinz Avila. Dadurch können mehr Mittel mobilisiert werden. So wird die Einsatzleitung etwa von einer militärischen Kriseneinheit übernommen. Rund 10.000 Menschen mussten wegen einem Waldbrand westlich von Madrid bereits ihre Häuser verlassen. Die Feuer haben schon zehntausende Hektar Land verwüstet. Spanien ist das EU-Land, das dieses Jahr bisher von den meisten Waldbränden betroffen ist. Großflächige Brände werden derzeit auch in Frankreich gemeldet.
2: Sternstunde für fast 3 Dutzend Stars. Auf dem legendären Walk of Fame in Hollywood sollen im kommenden Jahr unter anderem Game of Thrones-Darsteller Pedro Pascal, die Rockband Linkin Park sowie der französische Star-DJ David Guetta verewigt werden. Insgesamt 33 neue Sterne sind geplant. Und jetzt zu den Wetteraussichten und zu Thomas Vostal.
4: Noch ist es relativ kühl, aber heute setzt sich bald überall die Sonne durch und es wird dann warm mit Höchstwerten von 20 bis 28 Grad. Einige dichte Wolken ziehen gelegentlich heute mit dem lebhaften Nordwestwind noch im Norden und im Osten von Österreich durch. Ein paar Regentropfen gibt es aber nur noch vereinzelt und kurz. Am Samstag noch etwas wärmer und viel Sonne, am Abend im Westen dann teils gewitterig und am Sonntag breiten sich von Westen her kräftige Schauer und Gewitter auf den Großteil Österreichs aus. Trocken bleiben könnte es ganz im Osten.
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1: Am Mikrofon Adam Michalech. Es ist 4 Uhr. Das Gewaltschutzzentrum Oberösterreich warnt vor den Social-Media-Trends Manosphere und Tradwives. Dabei werden Frauen zunehmend abgewertet und traditionelle Rollenbilder verherrlicht. Besonders junge Burschen und Mädchen lassen sich oft von diesen Inhalten beeinflussen, berichtet in Linz Jürgen Freimuth.
2: Toxische Männlichkeit und frauenfeindliche Narrative verbreiten sich über soziale Medien besonders schnell, sagt die Vorsitzende des Gewaltschutzzentrums Oberösterreich, Sonja Ablinger.
3: Wir merken das schon bei den Jungen, das beginnt dann mit Stay-at-Home-Girlfriends. Die sind 15 und stellen sich ein Leben vor, wo sie zu Hause sich schön machen und immer nur auf den Freund warten und gar nicht an ihr eigenständiges Leben denken. Das ist bedenklich.
2: Gleichzeitig wird von jungen Männern häufig das Bild einer Frau idealisiert, die sich dem Mann unterwirft und sich vor allem um den Haushalt kümmert.
3: Das, was es gefährlich macht, ist, wenn wir eine Vorstellung einer Beziehung haben, ich sage als Mann, was los ist, ich gebe die Kontrolle vor und wenn du nicht so tust, wie ich will, dann werde ich das nur beibringen. Das beginnt dann mit Herabwürdigungen, mit Schlägen.
2: Die Einrichtung fordert daher mehr Aufklärungsarbeit an Schulen und männliche Vorbilder, die Respekt und Gleichberechtigung vorleben.
1: Im Kleinwalsertal ist eine deutsche Urlauberin tödlich verunglückt. Die Frau ist auf

0: dem Wanderweg des Fellhorn-Grats gestürzt und rund 60 Meter durch eine Geröllrinne gefallen. Für sie kam jede Hilfe zu spät. Die Polizei hat den für morgen geplanten Aufmarsch der rechtsextremen Identitären in Wien verboten. Für die Route wurde nämlich schon eine Gegendemonstration angemeldet, heißt es. Eine andere Route wollten die Identitären nicht. Trotz Absage will die Polizei morgen mit einem Großaufgebot präsent sein. Die EU-Kommission gibt grünes Licht für eine neue Abnehmpille. Damit ist sie auch in Österreich zugelassen, Moritz Strobel.
1: Den Wirkstoff in der Tablette gab es bisher nur in sogenannten Abnehmspritzen. Jetzt kann er erstmals auch in fester Form eingenommen werden. Patientinnen und Patienten dürfen die Pille nur mit Rezept und ärztlicher Begleitung verwenden. Sie reguliert den Blutzucker und soll zu weniger Hunger und einem schnelleren Sättigungsgefühl führen. Der Hersteller verspricht eine durchschnittliche Gewichtsabnahme von 17% nach Ende der Therapie. Wann genau das Medikament in österreichischen Apotheken ankommt, ist noch unklar.
0: Und jetzt zum Wetter und zu Thomas Vostal.
2: Der Freitag bringt uns einige Stunden Sonnenschein, die meisten von Vorarlberg über Tirol bis Kärnten. Im Norden und im Osten, da ziehen mit lebhaftem Nordwestwind noch ab und zu dichtere Wolken durch, bringen vielleicht vereinzelt und kurz auch noch ein paar Regentropfen. In den nächsten Stunden ist es heute frisch, am Nachmittag dann aber größtenteils warm bei 20 bis 28 Grad. Am Samstag noch wärmer und viel Sonne. Am Sonntag breiten sich von Westen her kräftige Schauer und Gewitter auf den Großteil Österreichs aus. Trocken bleiben könnte es ganz im Osten.
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1: Im Studio Andreas Lechner. Für den Wiener Wirtschaftskammerpräsidenten Walter Ruck ist es heute ein entscheidender Tag, denn die ÖVP dürfte Ruck heute aus der Partei ausschließen. Große Auswirkungen auf seine Ämter dürfte das aber nicht haben, solange er nicht selbst zurücktritt. Felix Nowak.
2: Eine Woche ist vergangen, seit erste Gesprächsprotokolle bekannt geworden sind mit fragwürdigen Postenvergaben und einem fragwürdigen Frauenbild. Seitdem wird der innerparteiliche Druck größer. Auch Rucks Parteiausschluss liegt als Option auf dem Tisch. Heute soll dazu der Bundesparteivorstand tagen, bestätigt Parteichef Christian Stocker.
3: Ich habe eine klare Meinung, aber die werde ich zuerst den Mitgliedern des Vorstandes unterbreiten.
2: Allerdings, selbst wenn die ÖVP Ruck ausschließt, könnte er wohl weiterhin an der Spitze des Wiener Wirtschaftsbunds, einer ÖVP-Teilorganisation bleiben und damit auch an der Spitze der Wiener Kammer. Gestern Abend haben Krone und Profil neue Zitate veröffentlicht. Darin soll Ruck dem Wiener SPÖ-Bürgermeister unter anderem politische Ratschläge geben. Rucks Sprecher schließt einen Rücktritt weiter aus.
1: In der Nacht um 1.59 Uhr hat sich im Grenzgebiet von Niederösterreich und der Steiermark am Semmering ein Erdbeben der Stärke 4,5 ereignet. Laut Erdbebendienst kann es bei dieser Magnitude vereinzelt auch zu leichten Schäden kommen. Ein Grund vermutlich, warum es bereits in der Nacht viele Bebenmeldungen aus der Bevölkerung gegeben hat. Vereinzelt seien die Erschütterungen auch in Wien wahrgenommen worden, wie es heißt. 3 Monate nach einem Schusswaffenvorfall bei einem Galadinner der US-Presse in Washington mit Donald Trump wird der US-Präsident heute zum Nachholtermin erwartet und dort eine Rede halten. Im Frühjahr haben Schüsse in der Nähe des Festsaals im Hilton Hotel in Washington Panik erzeugt. Trump und andere Regierungsvertreter wurden in Sicherheit gebracht, verletzt wurde niemand. Die Justiz wirft dem mutmaßlichen Schützen unter anderem einen Mordversuch an Trump vor.

0: Die Angriffe des US-Militärs im Nahen Osten gehen unterdessen weiter. Das Militär hat nach eigenen Angaben bereits die 13. Nacht in Folge wieder militärische Ziele im Iran angegriffen. Und im Fußball-Europacup feiern die beiden Wiener Vereine Rapid und die Austria zwei Auswärtssiege. Die Austria gewinnt das Hinspiel in der Conference League gegen den lettischen Verein Liepāja mit 2:0. Und Rapid gewinnt bei Santa Coloma in Andorra mit 3:1. Die Hinspiele in Wien finden kommende Woche statt. Das waren die Nachrichten mit Andreas Lechner. Das Wetter.
1: Hochdruckeinfluss sorgt vorübergehend für ideales Berg- und Badewetter. Der heutige Freitag startet teils sonnig, in der Osthälfte des Landes teilweise mit Wolken und es ist frisch. Aktuell hat es zwischen 5 Grad in höher gelegenen Tälern und etwa 15 Grad in Wien. Die Sonne zeigt sich heute überall für einige Stunden, besonders von Vorarlberg bis Kärnten. Hier sind die Wolken eher die Ausnahme. Einige Wolken mischen hingegen von Oberösterreich bis ins Burgenland mit und die können phasenweise dichter werden, wahrscheinlich um die Mittagszeit. Außerdem macht sich der Wind bemerkbar. In den meisten Regionen wird es warm, mit Höchstwerten von 20 bis 28 Grad. Noch wärmer bzw. heiß wird es morgen am Samstag mit bis zu 32 Grad. Dazu gibt es überall etliche Sonnenstunden. Erst am Abend tauchen im Westen dichte Wolken mitsamt Regenschauern und Gewittern auf. Die breiten sich dann im Laufe des Sonntags auf den Großteil Österreichs aus. Am längsten sonnig und trocken bleibt es im Osten vom Weinviertel bis ins Südburgenland. Hier wird es mit bis zu 32 Grad wieder heiß. So viel zum Wetter von Daniel Stanker.

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0: 5:30 Uhr ist es genau und Sie sind sicher unterwegs mit dem Radio Tirol Verkehrsservice und da ist aktuell alles ruhig auf unseren Straßen. Ich wünsche gute und sichere Fahrt.
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2: Mit Stefan Lindner. Schönen guten Morgen. Einkaufen ist offenbar ein kleines bisschen billiger geworden. Die Arbeiterkammer Tirol hat 3 Supermarktketten in Tirol überprüft und festgestellt, dass alle 3 Händler die von der Bundesregierung auf den Weg gebrachte Umsatzsteuersenkung an die Kunden weitergeben. Britta Bauer berichtet.
3: Die Umsatzsteuer auf bestimmte Grundnahrungsmittel wurde mit 1. Juli von 10% auf 4,9% gesenkt. Spar, M-Preis und Billa geben diese Senkung an die Kunden weiter, so das Testergebnis der Arbeiterkammer. Für den Test wurden im Juli 10 Produkte eines Warenkorbes, etwa mit Eiern, Butter, Milch, Reis, Nudeln oder Mehl, mit einem Warenkorb im Juni, also vor der Senkung, verglichen. Die Kundin, der Kunde, erspare sich damit 1,34 € pro Warenkorb. Damit soll das Einkaufen hochgerechnet im Monat um 8 € billiger werden.
2: Eine gute Tourenplanung ist das Um und Auf, das heißt es auch vom Alpenverein nach dem tragischen Tod eines 18-jährigen Ungarn auf der Innsbrucker Nordkette. Der junge Mann ist, wie berichtet, am Mittwoch im weglosen Gelände abgestürzt, auch nachdem eine Outdoor-App am Handy nicht mehr funktioniert hat. Auf Tourenplanung angesprochen, sagt der Leiter der Abteilung Bergsport beim Alpenverein, Jörg Randl.
4: Ja, mal von zu Hause aus gut planen, sich einmal ein realistisches Ziel aussuchen, nicht nur auf die digitale Planung zu setzen. Das ist ein Werkzeug von vielen. Es kommt auch noch der menschliche Orientierungssinn dazu und auch die quasi allgemeine Orientierung. Ihr sollt auch wissen, was Sie zum Beispiel mit einer analogen Karte anfangen kann, sprich der althergedienten Papierkarte, was Höhenschichtlinien sind, Kompass, Richtungsbestimmung etc.
2: Red, der Bergsportprofi. Ein Betrugsanruf zu einer angeblich gehackten Bank-App hat eine Unterländerin gestern Nachmittag mehrere tausend Euro gekostet. Dem Unbekannten ist es mit der Lüge nämlich gelungen, die Frau zu mehreren Überweisungen auf fremde Bankkonten zu überreden. Jetzt wird ermittelt.
0: Zum Radio Tirol Wetterservice. Heute wird's ein Bilderbuch-Freitag. Frischer Start hinein in diesen Morgen. Dann übernimmt die Sonne nur ein paar harmlose Schönwetterwolken, schauen im Unterland vorbei. Aktuell erfrischende 4 Grad in Obergogl. Es sind 7 in Seefeld, 8 Fulpmes, Kösten, Ehrwald oder auch Maurach. In Lienz und Fügen 9, Zams 10, Kufstein 12, Innsbruck 13 Grad. Und am Nachmittag sind dann bis zu 27 Grad drinnen. Am Samstag wird's richtig heiß, 33 Grad stehen am Thermometer, die Sonne gibt da alles, am Abend könnten dann Gewitter entstehen und der Sonntag, der wird etwas launischer.
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0: Dreiviertel sechs ist es und das ist ihr Freitagmorgen mit Radio Tirol.
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0: Veronika Thaller lebt in der Diözese Eisenstadt, wo sie für die Dreikönigsaktion arbeitet. Und viele schöne Morgengedanken haben wir diese Woche schon von der jungen Mutter gehört. Und mit ihrem Löwinnenherz wünscht sie sich ein gutes Leben für alle Kinder auf der ganzen Welt. Ein hehrer Wunsch, aber sie hat die Vision, dass es das einfach geben muss.
2: Kinder lieben diesen cremigen Schokoladen-Haselnuss-Brotaufstrich. Auch meine. Am liebsten essen sie ihn schon zum Frühstück, was ich ihnen auch ab und zu gönne, um ihnen einen guten Einstieg in den Tag zu geben. Doch wer hat die Kakaoschoten geerntet? Wer hat die Säcke mit den Kakaoschoten geschleppt? Wer hat die Schoten mit der scharfen Machete aufgeschlagen? Wer musste die Pestizide gegen den Schädlingsbefall versprühen? Millionen von Kakaobauernfamilien können gar nicht anders, als ihre eigenen Kinder auf die Plantagen zu schicken. Viele von diesen Kindern können nicht regelmäßig zur Schule gehen und kennen nicht den Geschmack von Schokolade. Immer gelingt der faire Einkauf nicht. Die Verantwortung auf den einzelnen Konsumenten abzuschieben, ist zeitweise überfordernd. Es braucht die Handlungsfähigkeit der Kinder selbst. Vielleicht müsste man das bekannte Protestlied Brot und Rosen im Einsatz gegen ausbeuterische Kinderarbeit so umschreiben. Wenn wir zusammen gehen, kommt mit uns ein besserer Tag. Die Kinder, die sich wehren, wehren aller Menschen Plag. Zu Ende sei, dass kleine Leute schuften für die Milliarde. Her mit dem ganzen Leben, Brot und Schokolade.

Guten Morgen, Tirol. 6:08 ist es. Donald Trump, die Weltwirtschaft und die Zölle. Es geht in die nächste Runde. Unklarheit für Wirtschaftstreibende inklusive in der Nacht. Jetzt 6 läuft ja quasi eine Übergangsfrist ab. Die Zölle, viele sind außer Kraft. Wie es weitergeht, gleich bei uns in den ORF-Weltnachrichten.

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1: Im Studio Andreas Lechner. Ab jetzt um 6 Uhr in der Früh gelten neue US-Zölle für insgesamt 60 weltweite Handelspartner. Auch Produkte aus der EU sind betroffen. Denn in diesen Minuten läuft eine wichtige Übergangsfrist aus, die viele US-Zölle außer Kraft setzt und durch neue ersetzt werden sollen. Berichtet in den USA Markus Müller.
2: Die alten Zölle sind ausgelaufen. Jetzt kommen neue. Auf Grundlage eines anderen Gesetzes, das aber genauso fragwürdig scheint wie die frühere Regelung. Zwischen 10 und 12,5% werden ab heute für Importe aus 60 Ländern eingehoben, weil, so die offizielle Begründung, sie nicht genügend gegen Zwangsarbeit in ihren Lieferketten unternehmen. Bis gestern lagen die Zölle bei 10%. Das war aber nur eine Übergangslösung auf der Basis eines anderen Gesetzes, nachdem der amerikanische oberste Gerichtshof im Februar fast alle von Donald Trump verhängten Zölle für rechtswidrig erklärt und aufgehoben hatte. Mehrere Handelspartner haben die neue Regelung bereits als enttäuschend und sinnlos bezeichnet. Neue Klagen dagegen dürften nicht lange auf sich warten lassen.
1: Die erneute Eskalation im Iran-Krieg hat die Öl- und Spritpreise wieder stark steigen lassen. Das spürt man auch an den österreichischen Tankstellen. Derzeit kostet ein Liter Diesel hierzulande im Schnitt um die 2 Euro. Etwas billiger ist Benzin mit rund 1,8 Euro, wie aus Daten der E-Control hervorgeht. In Spanien und Frankreich wüten schon seit Tagen riesige Waldbrände. Bedrohlich ist die Lage nach wie vor an der bei Touristen beliebten Küste bei Bordeaux, wo seit vorgestern tausende Menschen vor allem von Campingplätzen und Ferienanlagen in Sicherheit gebracht werden mussten. Wann sie in ihre Urlaubsquartiere zurück können, ist noch vollkommen offen. Und in Spanien hat die Regierung für 2 Regionen den Notstand nationaler Tragweite ausgerufen. Dieser gilt ab sofort für die Hauptstadtregion Madrid sowie in der nahegelegenen Provinz Avila, teilt das Innenministerium in der Nacht mit. Auswärtssiege für Rapid und Austria gestern Abend in der 2. Qualifikationsrunde für die Conference League. Wolfgang Eichinger, die Austria gewinnt in Lettland gegen Liepāja und Rapid in Andorra gegen Santa Coloma.
3: Rapid feiert in Andorra einen verdienten 3:1-Erfolg. Mann des Spiels Yusuf Demir, den 1:0-Kopfballtreffer von Royao vorbereitet. Das 2:1 hat Demir selbst erzielt. Und für Sportdirektor Markus Katzer endlich die starke Leistung von Yusuf Demir.
4: In den einzelnen Situationen sieht man einfach seine Klasse.
3: Für den Endstand sorgt kurz vor Schluss Haidara. Es

0: war der erwartete Sieg.
1: Es geht ums Weiterkommen, ist auch ein gutes Ergebnis fürs erste Spiel. War nicht ganz so einfach auf dem Kunstrasen, kann man ein positives Fazit ziehen.
0: Ein positives Fazit kann auch die Austria nach dem Europacup-Ausflug nach Lettland ziehen. Florian Wustinger und Moritz Wels sorgen für einen ungefährdeten 2:0-Sieg über Liepāja. Die beiden Wiener Clubs sollten im Rückspiel keine Probleme haben. Rapid gegen Santa Coloma am kommenden Mittwoch, einen Tag später am Donnerstag, dann Austria gegen Liepāja. Beide Spiele beginnen jeweils um 20.30 Uhr. Beide sind live in OF1.
2: Das waren die Nachrichten mit Andreas Lechner.
3: Zum Radio Tirol Wetterservice. Der Freitag, der macht so richtig Lust heute aufs Wochenende. Fast wolkenlos, strahlender Sonnenschein und am Nachmittag angenehm mit Temperaturen zwischen 22 und 27 Grad. Perfekt also für die geplante Grillrunde oder den Sprung ins Freibad. Und morgen, da legt der Sommer sogar noch einen drauf. 31 Grad kriegen wir morgen, also einen Samstag wie aus dem Urlaubskatalog. Aber gegen Abend könnten sich die ersten Gewärmegewitter entwickeln. Also wer draußen unterwegs ist, den Sonnenschein genießen, aber den Himmel ab morgen im Auge behalten. Überhaupt etwas launischer dann der Sonntag. Und sicher sind Sie unterwegs mit dem Radio Tirol Verkehrsservice. Guten Morgen, Claudia Zimmermann.
4: Guten Morgen. Im Moment Freitagmorgen. Es schaut noch gut aus. Es sind uns keine Störungen gemeldet worden. Ich wünsche gute Fahrt.
3: Am Freitag, der 24. Juli, und heute schaut der Himmel deutlich freundlicher aus als manche Menschen vor dem ersten Kaffee, Claudia.
4: Oder vielleicht auch vor dem ersten guten Lidl.
3: Ja, was wäre denn so ein Freitag früh Grant-muss-weg-Hit?
4: Okay, lass mal überlegen. Vielleicht Falco mit Kommissar.
3: Ja, auf jeden Fall.
4: Oder, der Louis Armstrong, der singt einfach von der wunderbaren Welt.
3: Ja, was wollen wir mehr? Genießen wir es einfach zumindest über 2 Minuten lang.
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0: Also wenn ich mir Florian Seibel so anschaue, denke ich gerade einmal noch gähnen, aber jetzt haben wir es. Ja? Dann sind wir fit für den Start in den Tag. Guten Morgen zuerst einmal.
1: Guten Morgen, Tirol. Ja. Also wir wären dann jetzt quasi wieder ready. Sie hoffentlich auch.
0: Ready für den Freitag und auch ready für das Wochenende.
1: Und auch ready fürs Musifest. Im ganzen Land sind dieses Wochenende Bezirksmusikfeste, Musifestel und Musifeiern eine nach der anderen. Überall. Da hören wir uns heute gerne ein bisschen durch.
0: Ja, von Festzelt zu Festzelt quasi. Und wir kicken in Kirchbichl beim Marco Friedl Cup.
1: Die U11-Fußballmannschaft ist schon ganz nervös und voller Vorfreude. Zum ersten Mal findet dieser Nachwuchscup statt. Und auch Marco Friedl selbst hat höchstpersönlich schon vorbeigeschaut.
0: Stichwort vorbeischauen. Das können Sie auch heute wieder gerne bei der Radio Tirol Sommerfrische.
1: Woche Nummer 2, Tag Nummer 5. Wir sind im Bezirk Landeck unterwegs und schauen da heute nach Riert im Oberinntal.
0: Zum Tag des Sports, da schwingen wir uns aufs Radl. Jetzt vorher schwingen wir uns aber mal aus der Happe.
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0: Schönen guten Morgen, Tirol, 18 nach 6. Heute wird es wieder ein Tag für Sonnencreme, Schattenplätze und die große Frage, wann gehen wir auf Eis? Vielleicht
1: jetzt?
0: In oder nach der Sommerfrische?
1: Ach so.
0: Ja, geht auch jetzt zum Frühstück. Wenn man schon einen Star bei der Hand hat, Selina Blochberger, begleitet uns durch die Sommerfrische. Alles dreht sich ums Radeln. So viel zum Ausprobieren, Florian.
1: Ja, und auch so viel zum Hören heute in Radio Tirol. Und dazu dann noch die richtige Anleitung kriegen, das bekommt man nicht alle Tage, Isabella Krasnitzer.
2: Ja, heute wird es eine richtig coole Radl-Sommerfrische am Tag des Sports in Riert, also der letzte Tag jetzt der Sommerfrische in Landeck. Da steht alles ums Radl am Programm. Es gibt einen Kinderlaufradparcours, man kann mit dem Gravel Ride ausfahren, mit dem Mountainbike. Man lernt alles, was das Schrauben betrifft. Und Celine Blochberger, die Stuntfrau des Mountainbikes und die Kennerin des Radsports, die wird persönlich vor Ort sein.
0: Jetzt brauchen wir noch eines, die Eintrittskarten, die wir ja immer vergeben. Lass sie endlich wieder raus, Florian. Was haben wir für Kennwort?
1: Müssen wir heute Englisch können.
0: Ja.
1: Biken.
0: Ich glaube, Radeln würde auch gelten, oder? Das würde man auch tun. Also Kennwort für die Radio Tirol Sommerfrische in Riert. Heute Biken.
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1: Sicher sind Sie unterwegs mit dem Radio Tirol Verkehrsservice und Claudia Zimmermann.
2: Kurz und bündig, alles gut auf Tirolstraßen. Ich wünsche gute Fahrt.
1: 6.30 Uhr.
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4: Mit Stefan Lindner. Schönen guten Morgen. Die Gesundheitsreform, die Lage der Wirtschaft, der Sparkurs der Bundesregierung. Bundeskanzler Christian Stocker von der ÖVP musste gestern viele Fragen beantworten. Er befindet sich zurzeit auf Sommertour durch alle Bundesländer, um, wie er betont, die Regierungsarbeit zu erklären. Gestern machte der Kanzler in Innsbruck Halt. Auch ging es um die Transitklage Italiens gegen Österreich. In Tirol könnten bekanntlich die Lkw-Fahrverbote fallen. Man sei vorbereitet, meint der Kanzler.
5: Ich habe immer gesagt, dass ein Gerichtsverfahren das Problem nicht lösen wird. Beim Gerichtsverfahren wird einer Seite Recht gegeben, der anderen nicht. Damit ist in der Regel das Problem aber nicht gelöst, wenn es um so eines wie die Verkehrsproblematik in Tirol geht. Mir ist wichtig, dass wir eine Entlastung schaffen für die Menschen entlang der Inntaltrasse. Die leiden enorm unter dieser Belastung. Und wir werden, wenn das Gerichtsverfahren so ausgeht, wie es sich abzeichnet, eine Alternativlösung brauchen und auch finden.
6: Wie sieht die aus?
5: Das werden wir dann im Ergebnis sehen. Ich will jetzt nichts verkünden. Das Gerichtsverfahren ist ja noch offen. Aber wir werden eine Lösung für die Menschen finden. Da bin ich mir sehr sicher.
4: Sagt ÖVP-Bundeskanzler Christian Stocker gestern anlässlich seiner Sommertour in Tirol im Gespräch mit Margit Schuschu. Heute startet im Raum Kitzbühel ein Pilotversuch für eine Dossierampel und andere Verkehrsmaßnahmen. Staus und viel Verkehr sorgen dort regelmäßig für Ärger. Die Gemeinden Jochberg, Aurach und Kitzbühel hoffen auf Entlastung. Julia Kröpfel und Reingard Diermeier berichten.
7: Die Dossierampel wird an diesem Wochenende probehalber auf der Pastorenstraße südlich von Jochberg aufgestellt. Darüber hinaus wird es Fahrverbote für den Ausweichverkehr geben. Es wird getestet, wie sich diese Maßnahmen auf den Verkehr auswirken. Für Kitzbühels Bürgermeister Klaus Winkler ist es ein notwendiger Schritt.
8: Es kann ja nicht sein, dass man von Jochberg kommend nach Kitzbühel, das sind circa 8 Kilometer länger braucht, als wir von Kitzbühel dann nach Innsbruck. Und eine enorme Belastung der Bundesstraße, aber auch der nebengelegenen Seitenstraßen sind, die Anrainer dann natürlich dann massiv belasten und zu einem großen Problem führt, auch im Hinblick auf die Sicherheit, wenn Einsätze wären.
7: Nach einem weiteren Testwochenende im August werden die Ergebnisse dann ausgewertet. Im Herbst will das Land mit den Gemeinden entscheiden, was dann umgesetzt wird.
4: Der Ölpreis ist wieder über 100 Dollar pro Barrel gestiegen. Damit haben die Spritpreise einen neuen Höhepunkt erreicht. In Südtirol ist Diesel mit durchschnittlich 2,18 Euro pro Liter so teuer wie nie. Auf die hohen Preise wird das zuständige Ministerium reagieren müssen, sind die Tankstellenpächter in Südtirol überzeugt. Manuela Font davon berichtet.
9: In Bozen kostet Diesel seit Ende Februar, also seit Beginn der Iran-Krise, nun 20 Euro mehr für eine 50-Liter-Tankfüllung. Bozen hat damit auch die höchsten Preise in ganz Italien. Verantwortlich dafür sind mehrere Faktoren. Iran-Krise, Spekulation und der Sommer lässt die Preise zudem steigen. Petra Leimer ist Präsidentin der Freien Tankstellen.
10: Jetzt natürlich die neue Sperrung der Meerenge. Lässt den Preis natürlich wieder steigen, bringt natürlich Unsicherheit mit.
9: Seit etwa 3 Wochen werden keine Rabatte mehr vom Staat gewährt. Dass die Verbrauchssteuer wieder gesenkt werden muss, sind die Tankstellenbetreiber überzeugt.
4: Noch kurz zur Kultur. Bei den Filmfestspielen in Venedig wird Österreich heuer mit einem Tiroler Debütfilm vertreten sein. Der Film Eclipse von Manuel Wetscher spielt in Tirol. Insgesamt werden im September 20 Filme um den goldenen Löwen rittern.
1: Zum Radio Tirol Wetterservice. Die Sonne hat heute Frühschicht schon einmal übernommen und gibt sie auch nicht mehr ab. Nach einem frischen Morgen wird es richtig angenehm mit bis zu 27 Grad. Aktuell haben wir noch 5 in Obergorgel, 7 sind es in Leutasch, 8 in Maurach, in Kössen, in Fulpmes oder Ehrwald, in Lienz und Fügen 10 Grad, Zams 11, Innsbruck und Kufstein 14 Grad. Morgen dann sogar hochsommerliche 31 Grad, bevor sich am Abend erste Gewitter zusammenbrauen. Der Sonntag zeigt sich dann deutlich wechselhafter.

0: Einen schönen Freitagmorgen, Tirol. 6 Uhr und 41 Minuten ist es jetzt. Rasen gemäht, Linien gezogen, Spannung garantiert. Jetzt wird es wieder ernst auf Österreichs Fußballplätzen. Der ÖFB Cup startet heute in die neue Saison. Für Bundesligist WSG Tirol am Abend die erste Hürde. Gegner ist Landesligist Wieselburg. Ja, im Cup weiß man ja so nie, wer am Ende jubelt. Ob es eine klare Sache wird oder die erste Cup-Überraschung. Vanessa Hofer und Katharina Petnarz berichten.
1: Nach der Weltmeisterschaft ist vor dem ÖFB Cup. Ab heute rollt also auch in Österreich wieder der Ball. In der ersten Runde des heimischen Cup-Bewerbs ist die WSG Tirol auswärts beim niederösterreichischen Landesligisten Wieselburg gefordert. Welche Gefahren ein Duell mit einem vermeintlich leichten Gegner birgt, erklärt WSG-Trainer Philipp Semlitsch.
2: Ja, die größten Gefahren sind, dass man sie unterschätzt, es zu leicht nimmt, irgendwann einmal aufhört, dann nur Fußball zu spielen oder ja, irgendwann einmal zu locker wird.
1: Zum Pflichtspielauftakt kann Semlitsch personell noch nicht ganz aus dem Vollen schöpfen. Einige Spieler stehen noch nicht im vollen Umfang zur Verfügung.
2: Nein, sind nicht alle fit. Vinci Butler ist in der Reha seit dem Kreuzbandriss und der Marc Stretnik, der ja Verletzung in Salzburg sich zugezogen hat und gegen Ende der Saison nicht spielen konnte, ist auch noch nicht bei 100%. Der Rest steht grundsätzlich zur Verfügung.
1: Die Tiroler kennen ihre Favoritenrolle und wollen dieser auch auf dem Platz gerecht werden. Gerade im Cup, in dem Überraschungen regelmäßig für Schlagzeilen sorgen, zählt für die WSG vor allem ein konzentrierter und entschlossener Auftritt von der ersten Minute an.
2: Das ist sicher keine gemähte Wiese, wenn wir, und das wird das Wichtigste sein, nicht an der Leistungsgrenze sind, sondern da müssen wir hinkommen, wir müssen sehr professionell angehen, von der ersten bis zur letzten Minute, um dort da ja klar unserer Favoritenrolle gerecht zu werden und dann eine Runde weiterzukommen.
1: Ob die Wattener die Auftakthürde in Wieselburg erfolgreich nehmen, entscheidet sich heute Abend. Anpfiff ist um 18:30 Uhr.
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0: 10 Minuten vor 7 ist es. Schönen guten Morgen, Tirol. Alt und, sind wir uns ehrlich, also richtig schlecht sind schon viele Witze. Kein Witz ist das Guten Morgen, Tirol-Team ist im Studio. Hallo, hallo.
1: Guten Morgen.
0: Heute ist der Erzähl einen alten Witztag und ich sage jetzt, da müssen wir jetzt einfach durch, damit unsere Leute daheim was zum Lachen oder zum Augenverdrehen haben, oder? Also, dann reihum, Stefan,
2: ja, ein Witzchen. Aus der Nachrichtenredaktion ein Witzchen. Im Burgenland ist eine ganze Musikkapelle baden gegangen.
0: Ach so.
2: Ja, weil der Marsch länger war wie der Steg.
0: Wir lachen schon mal. Florian.
3: Ja, also ich schaue jetzt ein bisschen zum Stefan. Der nächste Witz, treffen sich zwei Fliegen auf einer Glatze, sagt die eine zu der anderen, na, vor zwei Jahren haben wir da noch Verstecken gespielt.
0: Fast ein bisschen Wahrheit, so wie der meine. Kann keine Witze erzählen, aber ich kenne nur, den merke ich mal, den kürzesten Golferwitz. Ich kann's.
4: Halten Sie das für witzig?
0: Nein, aber es ist die Wahrheit.
3: Oh, ist das schlecht.
0: Es ist die Wahrheit.
3: In der Witzkiste geschlafen.
0: Zwar Clowns gefrühstückt, schon der dritte folgt. Ja, auf jeden Fall kein Witz ist die
2: In der
0: Zeit.
2: Witzkiste geschlafen.
0: Genau, 9 vor 7 ist es. Guten Morgen, Tirol.
1: Morgen.

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1: Im Studio Andreas Lechner. Bereits die 13. Nacht in Folge haben die USA den Iran angegriffen. Ziele waren erneut militärische Einrichtungen und Hafenanlagen am Persischen Golf. Da auch der Iran laut US-Angaben immer wieder Schiffe in der Straße von Hormus angreift, will US-Präsident Donald Trump den Iran jetzt für Schäden an den Schiffen zahlen lassen, berichtet Ernst Kernmeier.
2: Von einem gerechten Vorhaben spricht US-Präsident Donald Trump auf seiner Plattform Truth Social. Iranisches Geld unter Kontrolle der USA soll dafür eingesetzt werden, um Verluste von Schiffen und Fracht in der Straße von Hormus abzudecken. In den USA dürften mehrere Milliarden Dollar aus dem Iran eingefroren sein, weltweit rund 100 Milliarden. Seit dem Wiederaufflammen des Krieges am Persischen Golf greifen die iranischen Revolutionsgarden immer wieder Tanker an, die sich in der Meeresstraße nicht an die vom Iran vorgegebenen Routen halten. Das US-Militär hat in der Nacht erneut 2 Stunden lang iranische Einrichtungen am Persischen Golf bombardiert. Der Iran hat mit Raketen- und Drohnenangriffen auf eine Militärbasis in Kuwait geantwortet, die auch von den USA genutzt wird.
1: Die Freiheitlichen dürfen das Dokumentationsarchiv des österreichischen Widerstands, kurz DÖF, nicht pseudowissenschaftlich nennen. Das hat der Oberste Gerichtshof in einer außerordentlichen Revision entschieden. Die FPÖ muss damit künftig entsprechende Äußerungen unterlassen, einen Widerruf veröffentlichen und die Verfahrenskosten bezahlen. Am Semmering im Grenzgebiet zwischen Niederösterreich und der Steiermark hat sich in der Nacht ein Erdbeben ereignet. Das Beben hatte eine Stärke von 4,5. Bei dieser Magnitude sind laut dem Erdbebendienst der Geosphere Austria auch leichte Schäden möglich, berichtet in Niederösterreich Thomas Koppensteiner.
3: Zu dem Beben ist es kurz vor 2 Uhr südwestlich von Glognitz beim Semmering gekommen. Laut Geosphere Austria ist das Epizentrum in einer Tiefe von 4 Kilometern gelegen. Zahlreiche Menschen in Ostösterreich haben Erschütterungen gemeldet. Speziell in Niederösterreich und der Steiermark war das Beben deutlich zu spüren, vereinzelt auch in Wien. Der Erdbebendienst weist darauf hin, dass bei einer Magnitude von 4,5 im Bereich des Epizentrums leichte Schäden möglich sind. Nach bisherigen Informationen ist es auf der Straße zwischen Schottwien und Breitenstein zu einem kleineren Steinschlag gekommen. Die Feuerwehr hat die Fahrbahn wieder freigeräumt. Größere Schäden oder Verletzte sind bislang nicht gemeldet worden.
1: Die Honigernte dürfte heuer besonders gut ausfallen, zumindest in Oberösterreich. Nach 2 eher schwachen Jahren freuen sich rund 7.500 Imkerinnen und Imker über eine außergewöhnlich gute Ernte von bis zu 50 Kilogramm pro Bienenvolk. Zum Vergleich, in einem durchschnittlichen Jahr liefert ein Bienenvolk nur rund 25 Kilogramm. Verantwortlich für die gute Ernte heuer waren vor allem für Bienen günstige Wetterbedingungen, wenig Regen und kein Hagel. Das waren die Nachrichten mit

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1: Gutes Wander. Und willkommen zum Radio Tirol Wetterservice. Der Freitag macht Lust aufs Wochenende, fast wolkenlos, strahlender Sonnenschein und am Nachmittag angenehm warm, 22 bis 27 Grad. Perfekt also für die geplante Grillrunde oder noch ein Sprung ins Freibad am Nachmittag. Morgen, da legt der Sommer sogar noch einen drauf, der Samstag wie aus dem Urlaubskatalog, viel Sonne, Temperaturen bis 31 Grad. Gegen Abend könnten sich aber erste Wärmegewitter entwickeln. Wer draußen unterwegs ist, ja, den Sonnenschein genießen, aber den Himmel am Abend im Auge behalten morgen, aber habt der Sonntag dann etwas launischer. Und sicher sind Sie unterwegs mit dem Radio Tirol Verkehrsservice und aktuell, da sind uns keine Störungen gemeldet von Tirol Straßen. Eine gute Fahrt.
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1: Guten Morgen. Barbara Kohler da. Die Sonne hat sich pünktlich zum Dienst gemeldet. Wir übrigens auch und füllen die nächsten Stunden mit guter Stimmung, mit den regionalen wichtigen Infos und vor allem mit Musik und allem, was Sie zum Wachwerden brauchen. Wünsche einen schönen guten Morgen, Tirol.
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0: Jürgen Drews, wir ziehen heute Abend aufs Dach. Ja, von da oben hätten wir einen Beringer Ausblick. 7:10 ist es. Pauken, Trompeten, Klarinetten und Querflöten. Musikantinnen und Musikanten, spielt's auf, es wird wieder Festelzeit, Florian.
1: Dieses Wochenende etwa Bezirksmusikfest in Siljan in Osttirol. Der Musikobmann Matthias Krautgasser weiß ja, dass so ein Fest für alle, aber schon auch ein mega Hocken ist.
2: So, die Vorbereitung ist natürlich schon viel Arbeit, startet circa 1,5 Jahre davor, wo man einmal die Gruppen, die spielen, fixieren muss. Und in den letzten Monaten ist es immer intensiver geworden, vor allem weil wir ein ganzes Festjahr haben, was sich über das ganze Jahr drüber zieht mit verschiedenen Veranstaltungen. Jetzt die letzten Tage sind ganz intensiv. Momentan sind wir in den finalen Aufbauarbeiten im Zelt.
0: In Siljan werden also gerade noch die letzten Bierbänke zurechtgerückt, damit es dann halt losgehen kann.
1: Gefeiert wird das große 200-Jahr-Jubiläum der Musikkapelle.
2: Wir haben das ganze Festwochenende halt vom Ablauf her auf diese 200 Jahre abgestimmt und ist halt nochmal ein bisschen spezieller als ein normales Bezirksmusikfest. Der Festumzug haben wir spezielle Wagen für diese 200 Jahre. Und das Thema 200 ist einfach immer wieder an diesem Wochenende, aber auch bei den anderen Veranstaltungen ganz stark eingebaut.
1: Oha, heißt aber hoffentlich jetzt nicht, dass es nur 200 Portionen Grillhändl gibt, oder?
2: Nein, wir werden Grillhändl haben wir keines, aber sonst haben wir mehr als genug für alle zum Essen und zum Trinken.
0: Ja, sind wir schon mal beruhigt.
1: Eines ist fix, das Bezirksmusikfest, das ist für gestandene Musikantinnen und Musikanten echt einfach immer das Highlight im Jahr.
2: Einerseits ist einfach das ganze Wochenende voll mit Musik, natürlich großteils Blasmusik. Es ist ein Treffen für Jung und Alt, es sind einfach Gleichgesinnte am ganzen Wochenende unterwegs. Es gibt ein Gemeinschaftsspiel, wo dann mehr als 600 Musikanten gemeinsam musizieren. Es ist da für jeden was dabei, ich glaube, das macht das Fest aus.
0: Sagt Musikobmann Matthias Krautgasser, um 19 Uhr geht's heute los. Auf dem Marktplatz in Siljan.
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0: Es ist jetzt 19 Minuten nach 7. Guten Morgen, Tirol. Und falls Sie jetzt noch so ein bisschen müde sind, bekommen Sie von uns ein sanftes, ein leises Danke.
1: Danke.
0: Und wenn Sie schon topfit sind, kriegen Sie von uns gemeinsam ein kräftiges, großes
1: Danke.
0: Danke. Danke, dass Sie auch heute wieder mit Radio Tirol in diesen Tag starten. Wir sind nämlich ziemlich viele hier in Tirol, die das jeden Tag gemeinsam tun.
1: Das zeigt uns der aktuelle Radiotest, auf dem steht, dass im Verbreitungsgebiet 182.000 Menschen ab 10 Jahren täglich von Montag bis Sonntag ORF Radio Tirol hören.
0: 182.000 Mal Danke fürs Einschalten.
1: Fürs Mitreden.
0: Fürs Anrufen.
1: Fürs Vorbeikommen auch jetzt gerade wieder bei der Radio Tirol Sommerfrische.
0: Ja, wir freuen uns sehr, dass Sie sich auf uns verlassen.
1: Ja, und Sie können sich auf uns verlassen.
0: Wir liefern weiterhin die Infos aus Tirol, aus der Region.
1: Erzählen Ihnen, was wichtig ist.
0: Wir spielen die großen Hits.
1: Und wir schauen, dass wir gut gelaunt in den Tag starten und auch genauso gut gelaunt durch den Tag kommen.
0: Und es ist einfach schön zu sehen, dass wir mit Radio Tirol bei uns in Tirol so eine große Gemeinschaft, eine Community sind.
1: Vergelt's Gott.
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5: Es ist 19:30 und Sie sind sicher unterwegs mit dem Radio Tirol Verkehrsservice. Wie schauen wir denn aus im Frühverkehr, Claudia?
6: Ja, schon ein bisschen mehr los auf unseren Straßen, besonders auf der A13 Brennerautobahn in Richtung Süden. Da ist der Verkehr schon etwas stärker, aber es schaut weiterhin noch gut aus. Längere Verzögerungen werden uns noch nicht gemeldet. Gute Fahrt.
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7: Am Mikrofon begrüßt Sie Stefan Lindner. Schönen guten Morgen. Einkaufen ist offenbar doch ein kleines bisschen billiger geworden. Die Arbeiterkammer Tirol hat 3 Supermarktketten in Tirol überprüft und festgestellt, dass alle 3 Händler die von der Bundesregierung auf den Weg gebrachte Umsatzsteuersenkung an die Kunden weitergeben, berichtet Britta Bauer.
8: Die Umsatzsteuer auf bestimmte Grundnahrungsmittel wurde mit 1. Juli von 10% auf 4,9% gesenkt. Spar, M-Preis und Billa geben diese Senkung an die Kunden weiter. So das Testergebnis der Arbeiterkammer. Für den Test wurden im Juli 10 Produkte eines Warenkorbes, etwa mit Eiern, Butter, Milch, Reis, Nudeln oder Mehl, mit einem Warenkorb im Juni, also vor der Senkung, verglichen. Die Kundin, der Kunde, erspare sich damit 1,34 Euro pro Warenkorb. Damit soll das Einkaufen hochgerechnet im Monat um 8 Euro billiger werden.
7: Eine gute Tourenplanung hilft, Unfälle zu vermeiden. Darauf weisen Experten nach dem tödlichen Absturz eines 18-Jährigen auf der Innsbrucker Nordkette erneut hin. Der junge Mann war mit einer Handy-Orientierungs-App unterwegs. Das Programm ist dann ausgefallen. Meldungen zu solchen Vorfällen gibt es immer wieder, sagt der Leiter der Abteilung Bergsport beim Alpenverein, Jörg Randl.
9: Ja, spüren. Ich glaube, es zeigt auch immer wieder von den Meldungen her, dass viele Leute, die dann bei uns in den Bergen unterwegs sind, einfach drauf losgehen, ob sie sich dann mit einer App orientieren oder vielleicht gar nicht viele Informationen einholen und einfach mal leiten lassen, wie weit der Weg führt, ist auch fraglich. Aber tendenziell ist es schon so, dass die Leute sicherlich sehr in dem digitalen Zeitalter auch diese Möglichkeit nutzen.
7: Generell seien heuer aber bisher weniger Menschen in den Tiroler Bergen ums Leben gekommen als im Vergleichszeitraum des Vorjahres. Über 10.000 Euro hat eine 37-jährige Innsbruckerin an Betrüger verloren. Die Frau wurde von einem unbekannten Täter online dazu verleitet, in Kryptowährungen zu investieren. Immer wieder zahlte sie aufgrund von Scheingewinnen kleinere Summen ein. Letztendlich entschloss sie sich dazu, größer zu investieren. Sie bekam dann auch eine Gewinnverständigung im 6-stelligen Bereich, wurde aber aufgefordert, Steuern dafür vorab zu leisten. Sie ließ sich den Betrag auszahlte ein, der Gewinn floss. Aber nicht. Letztendlich erstattete die 36-Jährige diese Woche Anzeige. Und noch zum Sport. In der ersten Runde des heimischen Fußball-Cup-Bewerbs ist die WSG Tirol auswärts beim niederösterreichischen Landesligisten Wieselburg gefordert. Die Tiroler kennen ihre Favoritenrolle und wollen dieser auch auf dem Platz gerecht werden. Gerade im Cup, in dem Überraschungen regelmäßig für Schlagzeilen sorgen, zählt für die WSG vor allem ein konzentrierter und entschlossener Auftritt von der ersten Minute ab, sagt Trainer Philipp Semlitsch.
10: Sein Fahrrad anzuketten ist oft schon zu wenig, aber sogar vor...
7: Das war jetzt der falsche O-Ton. Jetzt Philipp Semlitsch, Trainer der WSG.
11: Wir freuen uns sehr auf dieses Spiel. Gerade in Wieselburg wird sicher Volksfeststimmung sein. Das ist sicher keine gemähte Wiese, wenn wir, und das wird das Wichtigste sein, nicht an der Leistungsgrenze sind, sondern da müssen wir hinkommen. Wir müssen sehr professionell angehen, von der ersten bis zur letzten Minute, um dort da ja klar unsere Favoritenrolle gerecht zu werden und dann eine Runde weiterzukommen.
7: Anpfiff auf der hoffentlich gemähten Wiese in Wieselburg ist heute Abend um 18.30 Uhr.
5: Und die gemähte Wiese, die glitzert jetzt schon im Sonnenschein. Und so könnte es weitergehen, erfrischende Luft in der Früh, später viel Sonne. Und heute sogar noch einmal unter 30 Grad und keine Gewitter, hoffe ich. Guten Morgen, Susi Lentner vom CS für Wetterdienst.
1: Guten Morgen. Ja, genauso ist es. Kein Grund, sich zu beschweren heute wegen des Wetters. Für manche ist vielleicht in der Früh jetzt ein bisschen zu frisch. In Innsbruck haben wir 15 Grad am Batscherkofel oben 4. Nauders meldet 5 Grad, 11 Grad in Lienz und Virgen und aktuell 18 Grad in Bozen. Die Sonne hat heute in ganz Tirol einen Vollzeitjob. Bis in den Nachmittag hinein scheint sie ungetrübt. Die Höchstwerte erreichen heute 22 bis 26 Grad, also sommerlich warm, aber bei Weitem nicht heiß. So mögen wir es und auch heute, wie du sagst, bleibt es gewitterfrei. Morgen am Samstag begleitet uns die Sonne neben dünnen Schleierwolken ebenso. Bis weit in den Nachmittag später wird es aber morgen schon gewitteriger und der Sonntag verläuft schließlich deutlich unbeständiger mit häufigen Schauern und Gewittern.
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5: Und den großen Hits, das ist einer von ABBA. Genießen Sie es!

0: spüren Sie ihn schon?
1: Den Aufwind,
0: der uns Richtung Wochenende bringt. 7:41 Minuten. Guten Morgen, Tirol. Es sind ja für viele die Highlights des Jahres, die Musikfesteln im ganzen Land. Dieses Wochenende etwa Bezirksmusikfest in Silian, das haben wir schon gehört. Und auch in St. Ulrich am Pillersee ist Bezirksmusifest, Florian.
2: Ja, das ist sogar gestern am Abend, am Donnerstag schon losgegangen. Endlich freut sich der Nuracher Musi-Obmann Franz Reich.
3: Man fühlt sich cool, weil ein bisschen hier, man weiß so, wer es ist. Es ist aber ein bisschen ein Höhepunkt an so einem Musi-Ort, würde ich sagen. Bei uns am Musi-Bezirk läuft das noch relativ gut. Es ist eh schon ausreserviert bis in die Ende 2030er Jahre. Also wieder ohne Musiner, das übernehmen. Ist eine super Sache, würde ich sagen. Und ist ein bisschen der Höhepunkt eines Musikantenjahres.
0: Ja. Schau her, also schon fast ein Gries drum, wer das Musikfest ausrichten und veranstalten darf.
2: Dieses Jahr ist jetzt jedenfalls einmal fix St. Ulrich am Pillersee dran. Wobei Aufwand ist es jetzt schon auch kein kleiner, gell?
3: Bei der Nuracher Musi werden wir sind da so viele Leute. Wir haben da super Truppen beieinander. Wir werden sicher schon seit 2 Jahren, 4 Jahren organisieren. Aber ich glaube, das zahlt sich aus. Ist ein bisschen Arbeit, aber es macht Spaß mit vielen engagierten Leuten.
0: Also alles fix fertig, ready fürs Fest. Heute am Abend, 19 Uhr, geht's weiter und dann das ganze Wochenende wird gefeiert.
2: Gefeiert. Und vor allem der Sonntag, der ist ja bei so einem Musifest schon auch immer ein Highlight. Schluss ist da nämlich ja, meistens nicht ganz so schnell.
0: Ziemlich früh nehme ich an, oder?
3: Sonntag auf Nacht ist ja ein bisschen speziell. Je nach Wetter oder sonstiges. Es zieht sich halt ein bisschen aus. Und die Letzten sind halt auch erst irgendwann bei einem heimgeschaut. Wir haben auch schon Musifeste gehabt, wo sie erst am Montag heim sind. Es kann sich jeder noch einen Sonntag ausleben und das werden wir nachher hinkriegen.
0: Ja, so soll es sein. Sie werden das hinkriegen, ein Musikfest, das so schön ist, dass es ja einfach bis Montag dauert.
2: Ach, Musikant müssen wir sein, oder?
0: Viel Spaß nach St. Ulrich am Pillersee.
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0: 10 Minuten vor 8, einen herrlichen Morgen Tirol und falls Sie heute gute Laune haben, perfekt. Ansonsten liefern wir nach, jetzt schon.
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0: 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Die stellen sich auch super an, Florian.
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0: Und einstimmen geht wunderbar mit Musik aus Italien, Eros Ramazzotti.

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8: Im Studio Andreas Lechner. Die Diskussion rund um die Spritpreisbremse nimmt wieder an Fahrt auf. So fordert etwa die Gewerkschaft eine neuerliche Ausweitung der Entlastung. Die Tankstellenvertreter halten hingegen dagegen. Hintergrund der Debatte sind die wieder einmal rasant steigenden Ölpreise, wie Martin Rauter berichtet.
9: Der Krieg im Iran spitzt sich wieder zu und damit steigen aufs Neue die Preise für Rohöl und das Tanken. Der Literpreis für Diesel hat wieder die 2-Euro-Marke überschritten. Daher brauche es wieder die volle Spritpreisbremse, fordert Angela Pfister vom Gewerkschaftsbund.
10: Wenn wir davon ausgehen, von Preisen bei 2 Euro bis 2,20 Euro, würde es eine Mehrbelastung für die Pendlerinnen bedeuten von etwa 180 Euro im Monat.
9: Nichts von Eingriffen hält hingegen Jürgen Roth von der Wirtschaftskammer. Wenn, dann solle man an den Steuern schrauben.
11: Von diesen 2 Euro, die der Diesel im Moment kostet, gehen ja 1 Euro direkt an die öffentliche Hand. Da hatte ich natürlich einen großen Spielraum, allein bei den 20% Mehrwertsteuer.
9: Die Spritpreisbremse wurde zuletzt immer weiter abgespeckt. Wie hoch sie künftig ausfallen soll, das muss die Regierung noch im Juli entscheiden.
8: Vor 2 Stunden um 6 Uhr österreichischer Zeit sind die von der US-Regierung verkündeten neuen Zölle gegen 60 internationale Handelspartner in Kraft getreten. Auch Produkte aus der Europäischen Union sind betroffen. Die neuen Zölle betragen 10 bis 12,5% und ersetzen einen vorherigen Sonderzoll. Grund für die für viele fragwürdige Maßnahme sei ein unzureichendes Vorgehen der betroffenen Handelspartner gegen Zwangsarbeit, hieß es im Weißen Haus. Im Südwesten Europas, in Frankreich und Spanien, sind mehrere Waldbrände weiterhin außer Kontrolle. In Spanien hat die Regierung deshalb für die Hauptstadtregion Madrid den Notstand ausgerufen und Frankreich fordert für die Bekämpfung mehrerer Waldbrände nun internationale Hilfe an, wie Ernst Kernmeier berichtet.
12: Es ist ein riesiges Flammenmeer, gegen das die französischen Feuerwehrleute in einem Waldstück nahe der Atlantikküste im Süden des Landes ankämpfen. Bis gestern mussten in der Region wegen mehrerer Brände mehr als 40.000 Menschen, darunter Einheimische und Touristen, in Sicherheit gebracht werden. Man sieht das alles in den Nachrichten, aber jetzt ist es hier direkt an der Haustüre, sagt eine Frau. Präsident Emmanuel Macron hat bei der EU um Unterstützung für die Brandbekämpfung angesucht.
8: Die Salzburger Festspiele haben ihr Sicherheitskonzept wegen einer Störaktion im Vorjahr nachgebessert. Heuer gibt es deshalb verschärfte Zutrittskontrollen für alle Gäste, Künstlerinnen und Künstler sowie das Personal. Zusätzlich wird die Polizei erstmals auch ihre Drohnenabwehr einsetzen. Der Festakt wird übermorgen Sonntag ab 11 Uhr live in ORF 2 übertragen. Beim Eröffnungsfestakt im Vorjahr waren Aktivisten in die Arkaden der Felsenreitschule gelangt und haben dann die Rede von Vizekanzler Andreas Babler gestört. Das waren die Nachrichten mit Andreas Lechner.
13: Vom Radio Tirol Wetterservice. Heute wird es wirklich ein Bilderbuch-Freitag. Frisch der Start. Ja, in der Früh hat es teilweise nur so um die 4-5 Grad gehabt, wie in Obergurgl etwa. Aber wenn jetzt die Sonne übernimmt, dann geht es hinauf mit den Temperaturen. Heute auf bis zu 27 Grad. Es gibt nur so ein paar harmlose Schönwetterwolken, eventuell im Unterland. Morgen am Samstag, da wird es richtig heiß. Bis 31 Grad stehen am Programm. Die Sonne, die gibt alles. Das heißt, am Abend könnten natürlich auch ein paar Gewitter entstehen. Etwas launischer dann der Sonntag, da wird es ziemlich abwechslungsreich, da ist dann alles dabei.

0: Von Sonnenschein zuerst über viele Wolken und dann auch einige Regenschauer. Und sicher sind Sie unterwegs mit dem Radio Tirol Verkehrsservice und Claudia Zimmermann.
1: Soweit alles gut auf Tirolstraßen, allerdings abschnittsweise dichter Lkw-Verkehr am rechten Fahrstreifen auf der A13 Brenner Autobahn, hauptsächlich in Richtung Bozen. Gute Fahrt.
0: Und willkommen auf Radio Tirol um 8:04, so zwischen Karwendel, Kitzbühel, Alpen und Frühstückstisch quasi.
1: Ja, schön, dass Sie auch da sind. Nehmen Sie doch Platz.
0: An unserem vollgedeckten Tisch, würde ich sagen. Jetzt sind wir ja eigentlich alle benannt, oder?
1: Alle benannt. Wir haben für Sie angerichtet.
0: Genau, also einen schönen guten Morgen ins ganze Land, von Reute über Bozen bis nach Lienz.
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0: Freitagmorgen, der 24. Juli, 10 Minuten nach 8 ist es. Die letzten Bierbänke werden aufgestellt, Zelte aufgebaut, die Verpflegung vorbereitet, viele Festeln heuer im Land. Und bei manchen Nachwuchsspielern geht vor lauter Vorfreude schon der Puls ein bisschen schneller. Morgen, da startet der erste Marco Friedl Cup. Eben für den Nachwuchs mit dabei sind große Namen wie der FC Bayern München, Werder Bremen und viele starke Teams aus Tirol. Besonders gespannt ist natürlich die U11-Mannschaft aus Kirchbichl. Daniela Schmiederer war beim Abschlusstraining dabei.
1: Ja, es gibt ja eigentlich wirklich nichts Cooleres, als irgendwo hinzukommen, wo die volle Begeisterung zu spüren ist. Wo man merkt, da sind so viele auf den Beinen, um etwas Tolles aufzustellen. Ein internationales Nachwuchsturnier für 16 U11-Mannschaften. Und die Kirchbichler haben Heimvorteil. Das fühlt sich einfach gut an, sagen die kleinen Stars.
2: Ich freue mich auf jeden Fall drauf. Also ich bin auf jeden Fall aufgeregt und was soll ich sagen?
1: Wenn das Turnier noch gar nicht begonnen hat und schon viele da sind, dann liegt das entweder daran, dass noch viel zu tun ist, die Begeisterung groß ist oder auch daran, dass der Namensgeber des Cups, Werder-Profi und Nationalteamspieler Marco Friedl, vorbeischaut.
3: Ich habe auf dem Fußballplatz eigentlich zum Fußballspielen angefangen und jetzt natürlich mit den 3 Tagen ist das absolutes Highlight und ich freue mich wirklich extrem.
1: Für die U11 des SV Kirchbichl jedenfalls eine besondere Motivation.
2: Schon cool, weil dass man mit einem spielen darf, man war schon cool.
1: Auch das OK-Team rund um Tom Fleidl und Marco Mrsić sind bereit.
4: Ich möchte einfach strahlende Kinderaugen sehen. Und wenn ich strahlende Kinderaugen sehe, dann kann außen mal dumm passieren, was ich will.
5: Aber wir freuen uns irrsinnig drauf. Wir freuen uns auf neue Bekanntschaften, auf tolle Mannschaften, auf tolle Spiele, auf viel Freude.
1: Na dann, kann's losgehen. Wie sind eigentlich die Erwartungen der Heimmannschaft?
2: Die starken Mannschaften, Barca, Bayern, heute werden wir für Erfahrung sammeln.
6: Passen, den Ball laufen lassen, wie es unser Trainer immer sagt.
1: 200 Kinder spielen beim SV Kirchbichl im Nachwuchs. Für einen Dorfverein durchaus beachtlich. Das Fußballfieber in der Unterländergemeinde ist richtig groß. Am Wochenende vermutlich noch größer.
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0: Was sagen wir zu Queen? Musikanten spielt's auf, oder? Mega. Die können das gescheit. Viele Musikfeste und Konzerte gibt's dieses Wochenende auch bei uns und noch jemand spielt da heute groß auf, Florian.
1: Die Sonne, strahlend sonnig geht es heute durch den Freitag bei 22 bis 26 Grad.
0: Ja, ideales Konzertwetter heute. Wo könnte man da so vorbeischauen?
1: Ja, etwa auf das Platzkonzert in Flauerling oder auf das Platzkonzert der Knappenmusik Schwarz oder auf das Sommerkonzert der Stadtmusik Imst oder auch auf die Ambraser Schlosskonzerte.
0: Oder wenn Sie heute keine Zeit haben, auch kein Problem.
1: Ja, dann gibt es auch morgen noch Musikgaudi im Vollsten. Die Speckbacher Musikkapelle Gnadenwald feiert das legendäre Buchenfest morgen und die Musikkapelle Patsch feiert ihr Donatusfestl.
0: Dann starten wir hinein in einen Tiroler Musikfest und Konzertabend, wollte ich schon sagen. Ein ganzes Wochenende haben wir da, oder? Aber jetzt spielt doch mal der Howard Carpentell auf.
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1: Hat neue Saison, Sie sind sicher unterwegs mit dem Radio Tirol Verkehrsservice. War relativ ruhig bis jetzt auf Tirol Straßen, die schätzen aktuell aus, Claudia.
3: Ja, Probleme haben wir auf der A13 Brenner Autobahn Richtung Bozen. Zwischen Nösslach und Brenner Nord ist nach einem Unfall nur eine Fahrspur frei und der Stau, der baut sich bereits auf. Gute Fahrt.
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5: Mit Stefan Lindner, schönen guten Morgen. Die Gesundheitsreform, die Lage der Wirtschaft, der Sparkurs der Bundesregierung. Bundeskanzler Christian Stocker von der ÖVP musste gestern viele Fragen beantworten. Er befindet sich zurzeit auf Sommertour durch alle Bundesländer, um, wie er betont, die Regierungsarbeit zu erklären. Gestern machte der Kanzler in Innsbruck Halt. Auch ging es um die Transitklage Italiens gegen Österreich. In Tirol könnten bekanntlich die Lkw-Fahrverbote fallen. Man sei vorbereitet, meint der Kanzler.
6: Ich habe immer gesagt, dass ein Gerichtsverfahren das Problem nicht lösen wird. Beim Gerichtsverfahren wird einer Seite Recht gegeben, der anderen nicht. Damit ist in der Regel das Problem aber nicht gelöst, wenn es um so eines wie die Verkehrsproblematik in Tirol geht. Mir ist wichtig, dass wir eine Entlastung schaffen für die Menschen entlang der Inntaltrasse. Die leiden enorm unter dieser Belastung. Und wir werden, wenn das Gerichtsverfahren so ausgeht, wie es sich abzeichnet, eine Alternativlösung brauchen und auch finden.
1: Wie sieht die aus?
6: Das werden wir dann im Ergebnis sehen. Ich will jetzt nichts verkünden. Das Gerichtsverfahren ist ja noch offen. Aber wir werden eine Lösung für die Menschen finden. Da bin ich mir sehr sicher.
5: Sagt ÖVP-Bundeskanzler Christian Stocker gestern anlässlich seiner Sommertour in Tirol im Gespräch mit Margit Schuschu. Heute startet im Raum Kitzbühel ein Pilotversuch für eine Dosierampel und andere Verkehrsmaßnahmen. Staus und viel Verkehr sorgen dort regelmäßig für Ärger. Die Gemeinden Jochberg, Aurach und Kitzbühel hoffen auf Entlastung. Julia Kröpfl und Reingard Diermeier berichten.
7: Die Dosierampel wird an diesem Wochenende probehalber auf der Pastorenstraße südlich von Jochberg aufgestellt. Darüber hinaus wird es Fahrverbote für den Ausweichverkehr geben. Es wird getestet, wie sich diese Maßnahmen auf den Verkehr auswirken. Für Kitzbühels Bürgermeister Klaus Winkler ist es ein notwendiger Schritt.
8: Es kann ja nicht sein, dass man von Jochberg kommend nach Kitzbühel, das sind circa 8 Kilometer länger braucht, als wir von Kitzbühel dann nach Innsbruck. Und da eine enorme Belastung der Bundesstraße, aber auch der nebengelegenen Seitenstraßen sind, die Anrainer dann natürlich dann massiv belasten und zu einem großen Problem führt, auch im Hinblick auf die Sicherheit, wenn Einsätze wären.
7: Nach einem weiteren Testwochenende im August werden die Ergebnisse dann ausgewertet. Im Herbst will das Land mit den Gemeinden entscheiden, was dann umgesetzt wird.
5: Nach Innsbruck. Mehrere Diebstahldelikte beschäftigen aktuell die Polizei in der Landeshauptstadt. Besonders beliebtes Diebesgut sind teure Fahrräder, Hermann Hammer.
9: Sein Fahrrad anzuketten ist oft schon zu wenig. Aber sogar vor absperrbaren Fahrradboxen scheuen Fahrraddiebe mittlerweile nicht mehr zurück. So passiert gestern in der Innsbrucker Innenstadt irgendwann zwischen 7 und 17 Uhr. Die Box war aufgebrochen, das darin befindliche E-Mountainbike war weg. Ebenfalls gestern am Vormittag brach ein unbekannter Täter ein Fahrradschloss am Burggraben auf und machte sich mit einem E-Bike aus dem Staub. In beiden Fällen entstand ein Schaden im mittleren 4-stelligen Euro-Bereich. Gesucht werden in Innsbruck derzeit aber auch Einschleichdiebe. Diese verschafften sich gestern gegen 17.30 Uhr unbemerkt Zugang zu einem Gasthof in Innsbruck, stahlen dort aus dem Rezeptionsbereich eine Geldkasse und flüchteten. Wie viel Geld in der Kasse war, ist nicht bekannt. Die Ermittlungen laufen.
5: Noch zur Kultur. Bei den Filmfestspielen in Venedig wird Österreich heuer mit einem Tiroler Debütfilm vertreten sein. In Eclipse von Manuel Wetscher wird die Freundschaft zweier Buben auf die Probe gestellt, weil der Vater eines Buben an AIDS erkrankt war. Der Film spielt auf einer Tiroler Alm im Jahr 1999. Insgesamt werden bei den Filmfestspielen in Venedig im September 20 Filme um den Goldenen Löwen rittern.
1: Zum Radio Tirol Wetterservice. Einfach schön ist es heute, das trifft's, oder? Susi Lentner vom Cheers für Wetterdienst.
10: Ja, genau. Guten Morgen. Bei schönem Wetter haben die meisten schon ein Bild im Kopf und das kann ich bestätigen. Viel Sonne, nur wenige Wolken und angenehme 22 bis 26 Grad heute Nachmittag. Also wirklich schön, auch wenn es in der Früh ziemlich frisch war für Juli. Auch morgen am Samstag starten wir mit 10 bis 16 Grad frisch in den Tag. Dann gibt's nochmals viel Sonnenschein und bis zu 31 Grad. Später am Nachmittag bilden sich dann vor allem im Oberland schon größere Quellwolken und nachfolgend bis in die Nacht hinein in ganz Tirol gewitterige Schauer. Am Sonntag und auch am Montag verhält sich das Wetter deutlich unbeständiger und weniger warm und schaueranfällig, aber am Dienstag kehrt das Schönwetter zurück.
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1: Und der nächste große Hit schon für Sie da, Fleetwood Mac mit Little Lies. 5 Minuten nach 9 ist es jetzt.

0: 8 Uhr und 41 Minuten ist es. Einen schönen guten Morgen, Tirol. Und hallo David Seidemann.
1: Hallo, guten Morgen.
0: Wir reden heute über eine Pflanze, die in den letzten Jahren vor allem, muss man sagen, bei jüngeren Gärtnerinnen und Gärtnern sehr beliebt geworden ist. Auch natürlich, weil sie einen Erfolgslauf gehabt hat auf Insta und Pinterest. Es geht um die Hortensie.
1: Genau, und zwar in dem Fall um die Rispenhortensie, um die spitz zulaufende. Und man sieht sie jetzt eigentlich überall in den Tiroler Gärten blühen, von Tallagen bis auch hoch ins Gebirge rauf. Einfach, weil sie sehr, sehr robust ist und dann, wenn wir es wollen, im Sommer wunderschön blüht bis tief in den Herbst.
0: Viele kennen ja die Bauernhortensie, die immer so den Anfang gemacht, die hat man immer so bei den Bauernhäusern gesehen. Die haben andere Farben und sind auch ein bisschen anders zur Wand haben, oder?
1: Ja, genau. Weil wenn man jetzt an Hortensie denkt, denkt man vielleicht einmal an die verkümmerte, was man sich auf den Balkon hinstellt und die hebt nicht wirklich richtig. Ja, aus dem Grund, die Bauernhortensie braucht diesen Halbschatten bei uns in Tirol, weil wir einfach doch, wenn wir jetzt merken, ein trockeneres Klima haben mit sehr viel Sonne und Wind. Und da, wo sie ursprünglich herkommt, nämlich aus Japan, aus China, dort wächst sie im lichten Halbschatten. Da ist ein maritimer Einfluss, also feuchtere Luft. Deswegen den Halbschatten. Aber die Rispenhortensie dagegen funktioniert auch wunderbar in der Sonne. Natürlich mit der Wasserversorgung. Eine Hortensie braucht einfach ein bisschen mehr Wasser. Im Garten eingepflanzt ist das aber wirklich total problemlos.
0: Du hast schon gesagt, sie kommt aus dem ostasiatischen Raum. Da wären die ja riesig, oder?
1: Ja, genau. Also alles hat irgendwie einmal groß angefangen, was der Gärtner sich dann so zunutze gemacht hat. Da können sie 4-5 Meter groß werden. Mittlerweile geht der Trend natürlich hin zu kleineren, kompakteren Sorten, dass man sehr toll in einen Kübel pflanzen kann oder als Einfassung in einem Beet verwenden kann, als Solitärpflanze. Also die Sortenvielfalt ist natürlich enorm mittlerweile geworden.
0: So ein neuer Trend ist oder die Bodendecker-Rispenhortensie, oder?
1: Ja, das ist was ganz Neues. Das ist etwas, was auch sehr, sehr stark nachgefragt wird. Das ist gar nicht so oft im gärtnerischen Bereich, dass man nach einer bestimmten Pflanze gefragt wird und den muss man dann haben. Und das von jung bis ältere Semester, die haben wollen, Bodendecker, die nur 30, 40 cm hoch werden, aber 60 cm breit werden und dann einfach von Juli bis Oktober toll blühen.
0: Herrlich.
1: Toll einfach, ja.
0: Einfach super. Und die Farben noch einmal so ein bisschen, sehr von bis alles dabei.
1: Ja, also üblicherweise fangen sie grün-weißlich an zu blühen, werden dann reinweiß und je nach Sorte haben sie ausgeprägtere Pink- oder Rosa- oder Rotphasen nachher in Richtung Spätsommer und zum Schluss werden sie eigentlich leicht bräunlich. Man lässt sie aber eigentlich den ganzen Winter auch überstehen, weil das einfach auch eine tolle Zierde ist im Winter und auch super Struktur einbringt.
0: Man kann sie aber auch abschneiden und trocknen, das mache ich ganz gern, schaut super auch als Trockenpflanze irgendwo. Aber sie will natürlich auch gepflegt sein und braucht gewisse Standorte, das hören wir gleich noch, davor aber noch Lemo.
2: Ich weiß nicht, ob du dich erinnerst,

0: 1000 zu 1.
1: 9:12, einen schönen guten Morgen, Tirol. Heute reden wir mit dem David Seidemann über Hortensien, die einen richtigen Hype haben. Und da gibt es zwei unterschiedliche Sorten sozusagen. Also Farben gibt es von weiß über grünlich und rosatöne, lila bis rot. Aber im Gegensatz zu der Bauernhortensie, die man ja kennt, benötigt die Rispenhortensie, die ganz in ist, ganz andere Bedingungen, David.
2: Ja, und das ist eigentlich für uns zum Vorteil, weil im Gegensatz zur Bauernhortensie braucht die keinen sauren Boden. Mhm. Wir müssen bei der Bauernhortensie, wenn wir die auspflanzen, wirklich schauen, dass wir ein saures Milieu schaffen und den Halbschatten einfach zur Verfügung stellen. Da geht es gerade um die Mittagssonne und das braucht ihr eben nicht. Das heißt, sie ist eigentlich für fast alle Tiroler Gärten problemlos geeignet, beziehungsweise lässt sich der Boden leicht verbessern, schon auch mit der Hortensienerde oder mit einer leicht sauren Erde. Das heißt, du kannst sie eigentlich wirklich in deinem ganzen Garten vom Halbschatten bis in die Sonne problemlos verwenden und auch in einen Topf drinnen. Das ist der große Vorteil.
1: Das wollte ich jetzt gerade fragen, weil man sieht ja oft diese großen Töpfe, wo die drin sind, ja. Diese riesigen weißen Bälle. Schaut sehr edel aus, muss ich sagen. Und das funktioniert auch, oder?
2: Das funktioniert. Hydrangea heißt eigentlich auf Griechisch wasserziehend. Mhm. Also das ist einfach diese Pflanze, die einfach eine Wasserversorgung benötigt. Und jetzt kommt wieder eine Hitzewelle. Wenn ich jetzt was am Topf auf der Terrasse stehen habe, dann muss ich einfach schauen, dass sie gerade in der Mittagszeit einfach wirklich mit Wasser versorgt ist, weil die Pflanze, sobald sie in der Blüte ist, braucht einfach umso mehr Wasser. Sie ist gerade jetzt in Hochleistung, das heißt, sie braucht einfach mehr Unterstützung in Wasser und Nährstoffe. Und das müssen wir auch der Rispenhortensie im Topf jetzt speziell, aber auch im Garten einfach zur Verfügung stellen. Mhm.
1: Das heißt, Mampfi, was mag sie gern? Wasser natürlich, sobald sie hängen anfängt oder überhaupt generell jeden Tag?
2: Schon vorher. Also da gilt wirklich die Faustregel, besser in der Früh, durchdringend viele gießen. Da kann es eventuell auch sogar mal notwendig sein, dass man die zusätzlich über Mittag nochmal wässert, weil wir wissen alle, wenn wir es gebahrt mit Föhn und der intensiven Sonnenstrahlung haben, da leiden die Pflanzen und da möchte die Hortensie im Allgemeinen schon gerne noch einen zusätzlichen Schluck Wasser.
1: So eine gierige, gell?
2: Ja, ja, aber sie belohnt uns. Also
1: so
2: ist ja wunderschön.
1: Ja, und wenn wir Durst haben, dann trinke ich mir auch. Und düngen, jetzt im Sommer ja sowieso nicht da, oder?
2: Gerade im Topf. Nochmal auf das eingehen. Ja. Wenn wir viel gießen, waschen wir damit auch Nährstoffe aus. Klar, wir stellen es der Pflanze zur Verfügung. Deswegen ist es ganz wichtig, jetzt vor allem im Juli noch und bis Mitte August durchaus einen ausgeglichenen Dünger zu verwenden. Ab August, Ende August fangen wir dann schon an. Leider mit der Herbstdüngung. Ja. Aber wir wollen es im August, September, Oktober auch noch schön haben. Wir wissen ja auch, meistens sind wir ja belohnt mit einem goldenen Herbst in Tirol. Und da soll es ja auch noch sommerlich schön sein in den Gärten.
1: Kann man was zum Schnitt sagen? Müssen die auch geschnitten werden?
2: Das ist die einfachste Hortensie von allen. Ich schneide sie nämlich gar nicht. Das ganze Jahr über. Nur im März einmal, nachdem ich alle Blüten und alles dran lassen habe an dieser Pflanze, weil es im Winter auch dekorativ ausschaut, schneide ich sie einmal recht stark ins alte Holzdruck. Da kann man gar nicht viel falsch machen. Die Faustregel ist eigentlich, auf ein Drittel ihrer Gesamtgröße zurückzuschneiden.
1: Aber jetzt freuen wir uns einmal den ganzen Juli und August noch über ihre Blütenpracht oder diese herrlichen schönen Bälle sozusagen. Dankeschön, David Seidemann.
2: Gerne.
0: Aye.

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8: Im Studio Andreas Lechner. Showdown heute in der Causa Ruck. Nach dem Auftauchen von Gesprächsprotokollen vor einer Woche, in denen sich der Wiener Wirtschaftskammerpräsident Walter Ruck abschätzig über Parteikollegen und Frauen geäußert und Postenschacher zugegeben hat, droht Ruck der Parteiausschluss. Heute tagt der Parteivorstand der ÖVP dazu. Viktoria Waldecker, ist das damit das Ende für Walter Ruck in der Partei?
9: Ja, davon ist auszugehen. Ruck hat sich ja zuletzt sehr einbetoniert und einen freiwilligen Rücktritt immer wieder ausgeschlossen. Und der ÖVP reicht es jetzt. In den letzten Tagen haben ja viele vom Bundeskanzler abwärts Ruck kritisiert und mehr oder weniger lautstark zum Rücktritt aufgefordert. Aber das wurde ignoriert und jetzt soll eben der Bundesparteivorstand heute die Entscheidung für Ruck übernehmen. Das Argument, Ruck habe das Ansehen der Partei beschädigt und damit wird ihn die ÖVP heute wohl ausschließen.
8: Und was bedeutet ein Parteiausschluss für Rucks Ämter? Er ist ja auch Präsident der Wiener Wirtschaftskammer und Chef des Wiener Wirtschaftsbundes.
9: Da ändert sich nichts und damit wird es ein bisschen bizarr. Ruck kann und will weiter Präsident der Wiener Wirtschaftskammer sein und auch Chef des Wiener Wirtschaftsbundes. Das geht vor allem deshalb, weil ihm der Wirtschaftsbund in Wien weiter den Rücken stärkt. Dort heißt es, wenn er aus der Volkspartei ausgeschlossen wird, ist er eben außerordentliches Mitglied. Also die Brücken zur Volkspartei, die sind zerstört, aber seine Ämter wird Ruck wohl behalten und damit tanzt er der Volkspartei schon ein wenig auf der Nase herum.
8: Berichtet Viktoria Waldecker und wir bleiben thematisch gleich in Wien. Da gibt es einen Großeinsatz von Berufsfeuerwehr und Rettung. Gegen 4 Uhr früh hat nämlich ein Kreuzfahrtschiff mit 200 Personen an Bord eine Mauer beim Kraftwerk Freudenau gerammt. Dabei sind laut Feuerwehr 14 Personen verletzt worden. Die Unglücksursache ist noch unklar. Schlechte Nachrichten gibt es für die Landwirtschaft. Wie erwartet, führt die Rekordtrockenheit in der ersten Jahreshälfte zu massiven Ernteausfällen. Österreichs Landwirtschaftskammerpräsident Josef Moosbrugg erwartet eine Getreideernte wie in den Dürrejahren 2017 und 2018. Das bedeutet ein Minus von 15-20%. Die Eurobanknoten bekommen ein neues Design. Die Europäische Zentralbank hat deshalb mehrere Entwürfe für die geplante neue Banknotenserie präsentiert und befragt jetzt die Bürgerinnen und Bürger, wie Moritz Strobel berichtet.
10: 10 Entwürfe für neue Geldscheine hat die Europäische Zentralbank präsentiert. In einer Online-Umfrage sollen bis 21. September die EU-Bürgerinnen und Bürger für das beste Design abstimmen. Dabei gibt es zwei grundsätzliche Designrichtungen, berühmte Europäerinnen und Europäer oder Flüsse und Vögel. Jeweils 5 Designvorschläge sind einem der Themen gewidmet. Neben Marie Curie könnten in Zukunft etwa auch Leonardo da Vinci oder Bertha von Suttner von den Geldscheinen blicken. Zum Eisvogel gesellen sich unter anderem noch Weißstorch und Mauerläufer. Mit dem neuen Design soll der Euro auch neue Sicherheitsmerkmale bekommen und für Menschen mit Sehbehinderung leichter zu nutzen sein.
8: Das waren die Nachrichten mit Andreas Lechner. Das Wetter.
11: Strahlend sonnig geht es verbreitet von Bregenz bis Klagenfurt und Linz weiter. Vom Salzkammergut ostwärts sind neben Sonne auch ein paar Wolken dabei. Regenschauer gibt es aber nur ganz vereinzelt, etwa in der Semmering-Wechselregion. Im Osten ist es windig und die Temperaturen reichen heute 20 bis 28 Grad. Am wärmsten wird es in den Tälern Westösterreichs. Morgen sehr sonnig, teilweise heiß bei 24 bis 32 Grad. Nur vereinzelt sind am Abend im Westen Gewitter möglich. Am Sonntag werden Regenschauer und Gewitter von Westen her deutlich mehr. Länger sonnig ist es noch Richtung Nordosten. Höchstwerte von West nach Ost 21 bis 32 Grad. So viel zum Wetter mit Nicola Biermeier.
12: Und sicher sind Sie unterwegs mit dem Radio Tirol Verkehrsservice. Ja, da hat es ja ein Problem auf der A13 Brenner Autobahn gegeben, Claudia Zimmermann.
13: Ja, auf der A13, da gibt es Richtung Bozen gute Nachrichten. Im Prinzip die Unfallstelle zwischen Nösslach und Brenner Nord ist geräumt. Der Stau, der löst

0: löst sich jetzt langsam auf. Gute Fahrt.
1: Die folgende Sendung enthält Produktplatzierungen. Guten Morgen. Und willkommen auf Radio Tirol. Gleich geht's wieder um die Hit-Sekunde, ja, zum Aufwärmen dann für die Sommerfrische. Und ja, die Claudia ist ja auch so eine Musikaffine. Jetzt mache ich gleich einen Test mit dir. Voll überrumpelt. Achtung, anspitzen. Eine Sekunde Musik. Wer singt da oder vielleicht was?
0: I will dance with somebody, aber wer ist's?
1: Das ist egal, du hast schon mal den Titel erkannt, das ist ja, ja großartig. Ist schon was. Whitney Houston.
0: Ah, ja, genau.
1: Und du gewinnst nix, es tut mir leid. Oh. Außer diesen Song von der Cyndi Lauper.
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0: Der Bruce Springsteen, Denzel, den kennen wir im vollen Sonnenschein heute hier in Tirol. Viertel nach neun ist es. Sommerfrische.
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0: Der Daniel Stumm hat sich gestern in der Sommerfrische die 400 Euro geholt mit der Hitsekunde von Los Lobos La Bamba. Und damit gibt es heute wieder 400 Euro kurz vor 14 Uhr. Und jetzt, Florian?
2: Jetzt gibt es schon einen 50-Euro-Gutschein in unserer Aufwärmrunde. Quasi eine Sekunde Zeit, um einen Hit zu erkennen oder eben zu erkennen, wer den Hit singt. Es ist jetzt gar nicht ganz so schwierig.
0: Ja, wir können nicht mehr gescheit sein, gell? Wir wissen ja, wen oder was wir suchen. Aber Sie können jetzt mitspielen.
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1: Und durchgekommen ist der Manni aus Hatting. Hallo.
2: Ja, hallo Barbara, servus.
1: Schon in der Freizeit oder halt noch was viel zu tun an so einem Freitag, an so einem sonnigen, schönen?
2: Ich bin gerade mit meiner Frau im Auto unterwegs und wir fahren oder versuchen zumindest ein paar Schwammerln zu finden.
1: Oha, wo geht's hin?
2: Aber bevor du mich jetzt fragst, im Platz verrate ich dir nicht.
1: Nein, du musst mir nicht die Koordinaten sagen, nur die Region. So die Region ein bisschen.
2: In und um Hatting herum.
1: Ja genau, da wächst und gedeiht's schon, oder?
2: Genau.
1: Da fahre ich halt nicht, ich fahre dann später in Sell ran, aber da kann man ja auf 100.000 Platz gehen. Auf jeden Fall, ich kann nur noch sagen...
2: In die Geierscheine.
1: Ja genau. Also sie wachsen schon, gell?
2: Sehr gut.
1: Also man kann... Ja, in einer Sekunde kann man auch ein paar Pilze ausrupfen und pflücken, aber in einer Sekunde kann man auch einen großen Hit erkennen. So, okay. Wenn die Frau dabei ist, dann könnt ihr es vielleicht gemeinsam lösen. Achtung, seid ihr bereit?
2: Ja.
1: Ja, geht's ein bisschen motivierter?
2: Ja, wir sind super vorbereitet. Aber du musst ja das richtige Lied spielen.
1: Ja, schauen wir mal. Los geht's.
2: Ich stehe in der Hitze an der Strada del Sole vom Reinhard Fendry.
1: Ja, was soll man da noch sagen?
2: Jugenderinnerung, Baba, Jugenderinnerung.
1: Du sagst es, ja. Also da bin ich bei dir. Herrlich. Und damit ihr ein bisschen in Jugenderinnerungen schwelgen könnt, auf dem Weg in die Pilz, spielen wir es euch ganz vor, oder?
2: Super.
1: Hören wir es uns gemeinsam an.
2: Vielen Dank.
1: Danke, gute Fahrt und
2: gut
1: Pilz. Ciao. Und wenn Sie sagen, ja, errate ich einer Sekunde. Ja, die nächste Möglichkeit, kurz vor 14 Uhr in der Radio Tirol Sommerfrische, spielen wir wieder die Hitsekunde.

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9: Sicher sind Sie unterwegs mit dem Radio Tirol Verkehrsservice und Claudia Zimmermann.
10: Wieder alles gut auf Tirolstraßen, allerdings im Unterland ist der Reiseverkehr nach Deutschland auf der A12 Interlautobahn kurz vor der Grenze Kufstein-Kiefersfelden etwas dichter. Gute Fahrt.
9: 39:30.
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12: Mit Stefan Lindner, angenehmen Vormittag. Eine gute Tourenplanung ist das Um und Auf, das heißt es auch vom Alpenverein nach dem tragischen Tod eines 18-Jährigen auf der Innsbrucker Nordkette. Der junge Mann ist, wie berichtet, am Mittwoch im weglosen Gelände abgestürzt, auch nachdem eine Outdoor-App am Handy nicht mehr funktioniert hat. Auf Tourenplanung angesprochen, sagt der Leiter der Abteilung Bergsport beim Alpenverein, Jörg Randl.
13: Ja, mal von zu Hause aus gut planen, sich einmal ein realistisches Ziel aussuchen, nicht nur auf die digitale Planung zu setzen. Das ist ein Werkzeug von vielen. Es kommt auch noch der menschliche Orientierungssinn dazu und auch die quasi allgemeine Orientierung. Ihr sollt auch wissen, was Sie zum Beispiel mit einer analogen Karte anfangen können, sprich der althergedienten Papierkarte, was Höhenschichtlinien sind, Kompass, Richtungsbestimmung etc.
12: So, die Tipps vom Bergsport-Profi. Ein Betrugsanruf zu einer angeblich gehackten Bank-App hat eine Unterländerin gestern Nachmittag mehrere tausend Euro gekostet. Dem Unbekannten ist es mit der Lüge nämlich gelungen, die Frau zu mehreren Überweisungen auf fremde Bankkonten zu überreden. Jetzt wird ermittelt. Und in der ersten Runde des heimischen Fußball-Cup-Bewerbs ist die WSG Tirol auswärts beim niederösterreichischen Landesligisten Wieselburg gefordert. Die Tiroler kennen ihre Favoritenrolle und wollen dieser auch auf dem Platz gerecht werden. Gerade im Cup, in dem Überraschungen regelmäßig für Schlagzeilen sorgen, zählt für die WSG vor allem ein konzentrierter und entschlossener Auftritt von der ersten Minute an, sagt Trainer Philipp Semlitsch.
14: Wir freuen uns sehr auf dieses Spiel. Gerade in Wieselburg wird sicher Volksfeststimmung sein. Das ist sicher keine gemähte Wiese, wenn wir, und das wird das Wichtigste sein, nicht an der Leistungsgrenze sind, sondern da müssen wir hinkommen. Wir müssen sehr professionell angehen, von der ersten bis zur letzten Minute, um dort da ja klar unserer Favoritenrolle gerecht zu werden und dann eine Runde weiterzukommen.
12: Und Anpfiff in Wieselburg ist heute Abend um 18.30 Uhr.
9: Agmate Wiesen ist auch das Wetter in unserem Land. Ja. Herrlich für die Sonne, viel Sonnenschein. Mit 27 Grad heute kein Tröpferl Regen in Sicht. Morgen wird es noch heißer, 31 Grad, bevor es am Abend dann aber mögliche Gewitter gibt. Am Sonntag wechselhaft mit Sonnenschauern und auch ein paar Regenschauern, maximal 25 Grad.
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0: kein Witz ist, dass Guten Morgen Tirol Team ist im Studio.
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0: Hallo, hallo.
2: Guten Morgen.
1: Guten Morgen Tirol Team.
0: Heute ist der Erzähl einen alten Witztag.
3: Aus der Nachrichtenredaktion ein Witzchen.
0: Da müssen wir jetzt einfach durch.
3: Im Burgenland ist eine ganze Musikkapelle baden gegangen.
0: Ach so.
3: Ja, weil der Marsch länger war wie der Steg.
0: Wir lachen schon mal. Florian.
4: Also ich schaue jetzt ein bisschen zum Stefan. Treffen sich zwei Fliegen auf einer Glatze, sagt die eine zu der anderen, na, vor zwei Jahren haben wir da noch Verstecken gespielt.
0: Fast ein bisschen Wahrheit, so wie der meine. Kenn nur den Merke war den kürzesten Golferwitz, ich kann's.
4: Wahrheit. Oh, ist das schlecht.
0: Es ist die Wahrheit.
4: In der Witzkiste geschlafen.
0: Guten Morgen, Tirol.
1: Morgen. 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

0: 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Es ist 10 Uhr.
1: Im Studio Andreas Lechner. In Österreich sollen bis 2040 an die 75 Facharztzentren entstehen. Das ist eine Art Gruppenpraxis mit Kassenvertrag und längeren Öffnungszeiten, ähnlich den Primärversorgungszentren. Mit diesem neuen Modell will die Regierung Spitalsambulanzen entlasten und die Wartezeit verkürzen. Felix Nowak aus unserer Innenpolitikredaktion. Manche Länder sind da mehr als nur skeptisch.
2: Ja, genau. Aus dem Burgenland und Kärnten gibt es schon länger Widerstand. Die beiden sozialdemokratischen Landeshauptleute und auch die steirische SPÖ warnen jetzt gemeinsam vor Spitalsschließungen und vor einer Zentralisierung durch die Hintertür. Das ist insofern spannend, als drei SPÖ-Landesparteichefs offen die SPÖ-Gesundheitsministerin kritisieren. Sie hat ja gesagt, dass kleinere Spitäler künftig etwa zu Facharztzentren weiterentwickelt werden könnten.
1: Und wie konkret sind diese Pläne denn bisher?
2: Nicht sehr konkret. Auch die Finanzierung der geplanten 75 Facharztzentren ist völlig offen. Das soll in den nächsten Monaten geklärt werden. Die Gesundheitskasse hat sich gestern dafür ausgesprochen, gewisse Mittel aus dem Spitalsbereich umzuleiten. Immerhin gäbe es immer mehr tagesklinische Behandlungen. Dadurch brauche es dann immer weniger Spitalsbetten.
1: Berichtet Felix Nowak. Erstaunt zeigt sich die österreichische Ärztekammer. Vizepräsident Edgar Wutscher sagt im ORF-Interview, die Ärztekammer sei nicht in die Regierungspläne der Facharztzentren mit eingebunden. Bei der Schleuse Freudenau in Wien ist heute früh ein Schiff mit der Keilmauer kollidiert. Es gibt mehrere Verletzte. Feuerwehr, Rettung und Polizei rückten zu einem Großeinsatz aus, berichtet in Wien Alpha Faber.
3: Der Vorfall ereignet sich laut Feuerwehr gegen 4 Uhr morgens im Bereich der Schleuse des Kraftwerks Freudenau. Das Flusskreuzfahrtschiff rammt die Keilmauer sowie das Schleusentor. Am Bug des Wasserfahrzeugs sollen deutliche Beschädigungen entstanden sein. Rund 200 Personen haben sich an Bord befunden. Da der Wasserstand der Donau sehr niedrig ist, werden 5 Personen mit der Drehleiter ans Ufer gebracht. 2 weitere werden mit einem Boot vom Schiff an das Ufer gefahren. Bei dem Unfall werden laut einem Feuerwehrsprecher insgesamt 14 Personen leicht verletzt. 6 Menschen müssen ins Spital gebracht werden. Die meisten Passagiere können auf ein zweites Schiff umsteigen. Wie es zu der Kollision kommen konnte, ist noch unklar. Zahlreiche Einsatzfahrzeuge der Berufsfeuerwehr, der Polizei und der Berufsrettung waren rund um die Schleusenanlage im Einsatz.
1: Der Volkswagen-Konzern hat im zweiten Quartal einen erneuten Gewinnrückgang hinnehmen müssen. In den Monaten April bis Juni ging das Konzernergebnis nach Steuern um fast ein Drittel auf 1,5 Milliarden Euro zurück. Das hat Europas größter Autobauer in Wolfsburg mitgeteilt. Zölle, Kriege, geopolitische Spannungen und härter werdende Konkurrenz sorgen für massiven Gegenwind, heißt es bei VW. Das waren die Nachrichten mit Andreas Lechner. Das Wetter.
4: Je weiter im Westen, umso sonniger ist es heute. Vom Salzkammergut ostwärts sind neben Sonne auch ein paar dichtere Wolken dabei und ganz vereinzelt kann es ein bisschen regnen. Im Osten ist es windig und die Temperaturen erreichen heute 20 bis 28 Grad. Am wärmsten wird es in den Tälern in Westösterreich. Morgen überall sehr sonnig und teilweise heiß bei 24 bis 32 Grad. Nur vereinzelt sind am Abend im Westen Gewitter möglich. Am Sonntag werden Regenschauer und Gewitter von Westen her deutlich mehr. Länger sonnig ist es Richtung Nordosten. Höchstwerte von West nach Ost 21 bis 32 Grad. So viel zum Wetter mit Nicola Biermeier.
5: Und sicher unterwegs, da sind Sie mit dem Radio Tirol Verkehrsservice auf der Zillertalstraße talauswärts. Da gibt es Stau ab Oderns und 20 Minuten Zeitverlust. Radio Tirol-Hörer melden einen Unfall bei Fügen. Ein Plus von 10 Minuten einberechnen auf der Pastornstraße Richtung St. Johann durch Kitzbühel. Viele sind am Weg zum Tennisturnier. Gute Fahrt!
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5: Willkommen bei der Sommerfrische. Ich grüße Sie heute noch einmal aus dem Bezirk Landeck. Wir sind im schönen Rietz im Oberland, also mitten im oberen Gericht eigentlich, gelegen an der Via Claudia. Und dass der Ort geschichtlich schon Jahrhunderte präsent war, das sieht man Rietz einfach an. Schloss Sigmundsriet habe ich hier im Blick. Wunderschön, die zauberhafte Kapuzinerkirche. Und rundherum eine raue und doch lieblich schöne Gegend, die nach Süden zu zum Maloja-Pass führt, zum Reschenpass, also ins Finchgau weiter. Wir

0: sind dem Dreiländereck ganz, ganz nahe. Und was wir hier an diesem zauberhaften Tiroler Fleckchen mit dem Radeln zu tun haben, das hören wir gleich.
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0: blitzblau, der Himmel hell, die Sonne und die wärmt die frische Luft. Heute ist man hier in Riert bei 11 Grad aufgestanden, aber es wird jetzt sukzessive wärmer und wärmer. Der Hochsommer, der lässt sich jetzt wieder spüren und blicken. Hier beim Musikpavillon in Riert, da verbringen wir heute unsere ORF Radio Tirol Sommerfrische. Es geht rund ums Radeln und um sich da schon fit zu machen vorher, gibt es auch ein Kinder-Yoga, ein Erwachsenen-Yoga, in den Hund gehen, sich der Sonne entgegenstrecken und sich schön weich und geschmeidig machen für den Radparcours und alle Dinge, die hier heute aufgebaut sind. Celine Blochberger, sie ist der Mountainbike-Spezialistin. Sie weiß eigentlich alles, was mit dem Radl zu tun hat. Sie hat einen Kinderparcours aufgebaut. Sie ist Stuntfrau, sie ist Model. Sie ist einfach eine coole Frau. Hallo Celine.
1: Hallo, schönen guten Morgen.
0: Du hast uns da heute eine zauberhafte Radlsommerfrische beschert. Was können wir alles erleben?
1: Also, wir haben da einen Kinderlaufradparcours, einen Mountainbike-Parcours, Test-E-Bikes, Test-Gravel-Bikes. Wir haben geführte Touren, ihr kennt es von Bikehammen, ohne Fahrrad, mit Protektoren, ohne. Wir haben alles da zum Fahren und zum Testen.
0: Und wir schrauben auch am Radl rum, oder?
1: Ganz genau. Es gibt einen Mechaniker-Workshop. Wir zeigen euch, wie ihr erste Hilfe fürs Fahrrad leisten könnt.
0: Also eine bunte Radl-Sommerfrische mit Celine Blochberger und ihrem jungen Team. Begrüßen wir die doch alle mal. Yeah.

0: Es ist 10:30 und sicher unterwegs, da sind Sie mit dem Radio Tirol Verkehrsservice. Auf der Zillertalstraße talauswärts, da ist die Unfallstelle bei Fügen geräumt. Es sind wieder alle Fahrspuren frei, noch aber gibt es Stau und Sie verlieren in etwa 10 Minuten. Ein Plus von 15 Minuten gibt es auf der Pastornstraße in beiden Richtungen durch Kitzbühel. Viele sind am Weg zum Tennisturnier. Gute und sichere Fahrt.
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2: Mit Stefan Lindner, angenehmen Vormittag. Eine 37-jährige Frau aus Deutschland ist gestern auf der Mondscheinspitze im Karwendel in den Tod gestürzt. Die Frau, die alleine unterwegs war, wurde erst am Abend von Wanderern entdeckt. Hermann Hammer mit den Einzelheiten.
3: Gegen 19 Uhr entdeckten 4 Wanderer die leblose Frau in einer Rinne unterhalb des Gipfelweges. Sie setzten daraufhin einen Notruf ab. Der Notarzt des Rettungshubschraubers konnte aber nur mehr den Tod der Frau feststellen. Ihre Leiche wurde vom Polizeihubschrauber geborgen. Die Staatsanwaltschaft ordnete eine Obduktion an. Die Frau war von der Plumpsjochhütte auf die über 2100 Meter hohe Mondscheinspitze westlich des Aachensees gestiegen. Um 10.30 Uhr meldete sie sich zuletzt bei den Angehörigen, die sie am Abend als abgängig meldeten.
2: Über 10.000 Euro hat eine 37-jährige Innsbruckerin an Betrüger verloren. Die Frau wurde von einem unbekannten Täter online dazu verleitet, in Kryptowährungen zu investieren. Immer wieder zahlte sie aufgrund von Scheingewinnen kleinere Summen ein. Letztendlich entschloss sie sich dazu, größer zu investieren. Sie bekam dann auch eine Gewinnverständigung im sechsstelligen Bereich, wurde aber aufgefordert, Steuern dafür vorab zu leisten. Sie ließ sich den Betrag auszahlte ein, der Gewinn floss aber nicht. Letztendlich erstattete die 36-Jährige diese Woche Anzeige. Der Ölpreis ist wieder über 100 Dollar pro Barrel gestiegen. Damit haben die Spritpreise einen neuen Höhepunkt erreicht. In Südtirol ist Diesel mit durchschnittlich 2,18 Euro pro Liter so teuer wie nie. Auf die hohen Preise wird das zuständige Ministerium reagieren müssen, sind die Tankstellenpächter überzeugt. Manuela von der Fond berichtet aus Bozen.
4: In Bozen kostet Diesel seit Ende Februar, also seit Beginn der Iran-Krise, nun 20 Euro mehr für eine 50-Liter-Tankfüllung. Bozen hat damit auch die höchsten Preise in ganz Italien. Verantwortlich dafür sind mehrere Faktoren. Iran-Krise, Spekulation und der Sommer lässt die Preise zudem steigen. Petra Leimer ist Präsidentin der Freien Tankstellen.
5: Jetzt natürlich die neue Sperrung der Meerenge. Lässt den Preis natürlich wieder steigen, bringt natürlich Unsicherheit mit.
4: Seit etwa 3 Wochen werden keine Rabatte mehr vom Staat gewährt. Dass die Verbrauchssteuer wieder gesenkt werden muss, sind die Tankstellenbetreiber überzeugt.
0: Und wir werfen noch gemeinsam einen sommerlichen Blick auf unser Tiroler Wetter. Der Hochsommer, der schwingt sich allmählich wieder auf in der nächsten Woche. Ab Dienstag ist mit einer kleinen Hitzewelle zu rechnen. Bis dahin gibt es allerfeinstes Badewetter heute und morgen. Wunderbares Bergwetter, denn die Luft ist schön trocken und klar. Man sieht über hunderte Kilometer, also fantastisch. Erst in Richtung Abend, morgen am Samstag, dann Gewitter und Regenschauer einberechnen. Dann zieht eine Front herein und dann kann es örtlich kräftig regnen. Auch Hagel könnte dabei sein. Samstagnacht also unwettergefährdet, am Sonntag dann wechselhaft und Montag geht es dann schön langsam in Richtung Hochsommer weiter. Sommerfrische. So, da ist ein buntes Treiben mittlerweile hier beim Musikpavillon zur Sommerfrische. Es wird geradelt, die Kinder probieren ihre Laufräder aus. Die Tische, die füllen sich. Der Chor hat ganz viele gute Kuchen gebacken mit Schokolade und mit Topfen, alles dabei. Und die werden hier in der Sonne geschmaust. Noch hält man es in der prallen Sonne wunderbar aus. Wer natürlich auch die Sonne liebt, das sind die vielen Kräuter, die unter der Sommersonne herrlich wachsen und erblühen und ihre ätherischen Öle ausbreiten. Und hier in Riert, da gibt es einen wunderbaren Kräutergarten direkt beim Schloss Siegmundsriert. Und die Bettina, sie ist Kräuterpädagogin und sie kennt sich da allerbestens aus mit diesen Kräutern. Bettina, euer Kräutergarten ist für alle zugänglich, oder?
6: Ja, guten Morgen Isabella. Ja, der Kräutergarten, der ist öffentlich, kann jeder jederzeit hingehen. Und er wird sehr gerne genutzt, zum Beispiel auch für Hochzeiten. Da kann man wunderschön Agape machen. Nebenan im Schloss finden Trauungen statt zum Beispiel. Und dann geht die Hochzeitsgesellschaft in den Garten und genießt da das Agape. Das ist aber nur ein Beispiel. Wir machen natürlich auch Führungen. Wir haben auch schon die Kinder gehabt von der Volksschule, zeigen ihnen die heimischen Kräuter und möchten unter den Kindern einfach auch die Begeisterung für die Kräuter, für die Natur wecken.
0: Ich glaube, Rosmarin ist sowieso auch ein Liebesbeweis. Wenn man von jemandem ein Rosmarinstreusel kriegt, dann hat es etwas ganz Besonderes zu bedeuten. Bettina ist aber nicht nur Kräuterpädagogin. Die Bettina ist eine leidenschaftliche Radlerin. Sie ist eine der ersten Frauen, könnte ich jetzt mal sagen, die die Liebe zum Rennradl entdeckt hat. Und ihre Geschichte wird sie uns gleich erzählen.
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1: Ihr kommt mir nicht aus, es hilft nichts. Wir sind hier am grünen Gras und es ist eine wunderschöne Sommerstimmung rundherum und keiner möchte natürlich fragen, schau, da schleichen sie sich schon weg von mir, vom Mikro, aber das geht nicht. Zusammenkommen bitte, es gibt eine Radio Tirol Challenge, es geht um sogenannte Promi-Raten. Es gibt da 10 Möglichkeiten, mir Fragen zu stellen. Ist es ein Mann, ist es eine Frau, eine Künstlerin, eine Sportlerin, eine Moderatorin, eine was immer oder wer auch immer. Und nach 10 Fragen, ihr tastet euch so dran. Es gibt nichts zu gewinnen, nichts zu verlieren. Einfach nur den Spaß an der Freude. So, jetzt kommt auch noch ein Herr zu uns. Na komm. Okay. Ladies, es sind immer die Ladies, die gerade stehen. Es ist halt einfach so. Na gut, dann fangen wir mal an. Wer stellt die erste Frage?
2: Männlich?
3: Nein.
2: Schauspielerin?
1: Ja, ist sie auch. Ist sie auch.
3: Sängerin?
1: Sängerin ist sie auch.
2: Also Multitalent.
1: Ein absolutes Multitalent. Sie ist Sängerin, sie ist Schauspielerin. Sie ist, nachdem sie alle diese Multitalenten-Funktionen hat, ist sie ist auch sehr hübsch. Kleine Hilfe, sie ist sehr jung. Bühnen mag sie gerne.
2: Ist sie aus Österreich?
3: Sind sie aus Österreich?
1: Sie ist aus Österreich.
2: Tirol?
1: Tirol?
2: Swarovski?
1: Hey, ja! Na, aber das ist.
2: Wie heißt sie jetzt?
3: Fiona.
2: Taxi-Tänzerin.
1: Victoria Swarovski. Riad hat die Challenge geschafft. Danke, liebe Ladies. Cool war's.
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1: Das waren die Schürzenjäger in Radio Tirol. Sehr gute, lockere, leichte, fröhliche Stimmung hier in Riez im oberen Gericht. Es wird fleißig gesportelt, Yoga gemacht, es werden die Räder ausprobiert. Und es ist halt einfach ein Tag ganz im Zeichen des Radls mit der Celine Blochberger, unserem Radstar.
2: Hallo.
1: Ja. Du hast dich kurz loseisen können.
2: Ja, natürlich.
1: Und vor allem das Schöne, du hast deine Tante mitgebracht, die Bettina. Und die Bettina ist etwas ganz Besonderes. Die Bettina, also Bettina und mich trennen jetzt nicht so viele Jahre. Und ich weiß, wovon ich rede, wenn ich sage, wenn sie als junges Mädel angefangen hat, Rennradl zu fahren, war sie wirklich eine der Ersten. Damals, Bettina, sind echt gleich die Männer gefahren, oder?
2: Ja, also bei uns im Dorf war sie nicht so viele Frauen. Ich glaube, ich habe da angefangen. Und ich habe da bei einer Bank, also beim Weltsporttag, also ein kleines Trainingsbüchel mehr habe ich bekommen von Wolfgang Steinmeier. Und das Buch hat die Leidenschaft in mir entfacht. Und da habe ich mir noch auf das hin recht bald das erste Rennrad gekauft. Und das war ein ganz schönes Peugeot-Rennrad und ich sehe es heute noch vor mir und ich habe es geliebt, ja.
1: Es war ja auch also ein großes Stück Freiheit, des Radeln.
2: Genau, das hat mir so taugt, dass man einfach weiter kommt, als wir zu Fuß. Bei uns sind ganz viele Menschen schon berggegangen, junge Leute auch, aber mir hat das Radeln gefallen. Und da hast du halt können nachher so dahin fliegen und der Fortwind und das war Freiheit pur.
1: Hast du eigentlich nie Angst gehabt am Rennradl?
2: Nein, weil damals, nein, halt habe ich auch nicht. Ich habe ja da genau mir in dem Trainingsbüchle abgeschaut, wie wir. Wir haben da auch eine super Trainingsstrecke gehabt nach Pfunzaue, weil da geht es alle leicht auf und ab. Und da hat man super lernen können, wie Schalter und die Technik und alles. Und man geht natürlich langsam an das alles ran und da habe ich mich nie gefürchtet, nie.
1: Ein Pfitschepfeil, die Bettina auf ihrem Rennradl da durchs Tal und in die Weite, über die Pässe vielleicht nach Süden, wo auch immer hin. Du nickst jetzt, liebe Bettina, du sagst, es ist top, eine Top-Region zum Radeln, oder?
2: Das ist es, ja. Es gibt bei uns natürlich sehr viele Rennradfahrer. Jetzt wieder, ist jetzt wieder sehr gekommen, auch mit den Gravelbikes. Aber es gibt auch sehr viele Mountainbiker, weil die Berge, die Gegend ist steil. Und da tust du dann mit dem Mountainbike schon leichter. Es sind viele Leute umgestiegen aufs Mountainbike. Und jetzt ist die Entwicklung natürlich auch aufs E-Bike hingegangen.
1: Mountainbike, da bist du wieder dran, Celine, gell? Was sind für dich die schönsten Touren in der Region?
3: Am schönsten sind natürlich meine Haustouren gerade nach Pendels hoch und den Wildbachtrail runter. Also ich mag es gern, wenn es bergab ein bisschen wilder zugeht. Und ja, natürlich auch der Bikepark in Safauswies-Ladis. Da bin ich gern unterwegs. Und ja, wenn man da aufwächst, dann wächst man ja im Paradies auf. Deswegen, man hat Möglichkeiten ohne Ende. Und es macht einfach Spaß. Und wenn man in so einer sportlichen Familie geboren wurde und so schöne Vorbilder hat, dann voll lässig.
1: Ja, aus dem Paradies grüßen wir sommerfrisch.
2: Liebe Grüße an alle Räder und Räderinnen und alle, die uns kennen. Und wir leben im Bike-Paradies.
1: Alles klar. Schönen Freitag ins Land.
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0: über dem Vorjahr und damit eine der schwächsten Ernten der vergangenen 10 Jahre. Die Ernte werde diese Woche, so früh wie noch nie, großteils abgeschlossen sein, heißt es. Besonders stark von der Trockenheit betroffen sind das Weinviertel und das Nordburgenland. Dort wurde am wenigsten Niederschlag verzeichnet. Die Dürre hat auch vielen Wiesen in Österreich stark zugesetzt. Den Rinder- und Milchbauern fehlt dadurch Futter für ihre Tiere. Im Grünland sind die Erntemengen laut Landwirtschaftskammer deutlich unter dem Durchschnitt. Zudem lässt die Trockenheit auch den Mais schlecht wachsen. Dadurch werden die Bauern weniger Silomais als Futter für Milchkühe, Rinder und Zuchtsauen zur Verfügung haben.
1: In Rumänien hat die Luftwaffe erstmals seit Beginn des Ukraine-Krieges vor mehr als 4 Jahren eine feindliche Drohne über seinem Luftraum abgeschossen. Das hat der Präsident des NATO-Mitgliedslandes, Nico Jordan, mitgeteilt. Untersuchungsteams sollen jetzt Details zu dem Vorfall am Vormittag liefern. Die Lebenserwartung ist zwar weltweit gestiegen, aber die Menschen verbringen am Lebensende auch immer mehr Zeit bei schlechter Gesundheit. Das betrifft besonders wohlhabende Länder. Auch Österreich ist betroffen. Wie ein internationales Forschungsteam nach Auswertung globaler Daten für den Zeitraum von 1990 bis 2023 herausgefunden hat. Demnach haben Menschen im Jahr 1990 im Schnitt knapp 9 Lebensjahre bei schlechter Gesundheit verbracht. 2023 waren es mit 10,7 Jahren fast 2 Jahre mehr. In diesen Minuten wird in Deutschland Jürgen Klopp als neuer Teamchef der deutschen Fußballnationalmannschaft präsentiert. Nach dem frühen WM-Aus des deutschen Teams hatte man sich ja von Julian Nagelsmann getrennt, Daniel Kulowitz.
2: Am 3. Juli gab es das frühe Out gegen Paraguay. 21 Tage später wird Jürgen Klopp heute per zweisprachiger Pressekonferenz präsentiert. Er gilt als absoluter DFB-Wunschkandidat und wird als Rundum-Problemlöser-Paket geholt.
1: Eine schwere Aufgabe, die da auf Klopp zukommt, denn immerhin ist der ehemalige Weltmeister in der FIFA-Weltrangliste auf Rang 12 abgerutscht.
2: Aber genau solche Aufgaben liebt Jürgen Klopp. Er hat Dortmund zum Beispiel auch vom Mittelmaß zu 2 Meisterschaften und Champions-League-Finale geführt. Er hat Liverpool vom Mittelmaß zu Meistertitel und Champions-League geführt. Klopp ist bekannt für Entertainment und markige Sprüche, aber auch dafür, dass seine Mannschaften für ihn durchs Feuer gehen. Und genau sowas braucht es beim DFB jetzt. Er kann sich aber nicht wie als Clubtrainer um hunderte Millionen Euro einen Kader zusammenkaufen, sondern er muss mit den vorhandenen Spielern durchkommen. Und er wird als Nationaltrainer nur Erfolg haben, wenn er Dinge tut, die der Verein Trainer Jürgen Klopp eigentlich gehasst hat, nämlich die Nations League loben oder halbverletzte Schlüsselspieler einberufen.
1: Berichtet Daniel Kulowitz, das waren die Nachrichten mit Andreas Lechner. Das Wetter.
3: Sehr sonnig geht es von Vorarlberg bis Kärnten und im Flachland Oberösterreichs weiter. Nach Osten hin sind neben Sonne auch Wolken dabei und es weht lebhafter Nordwestwind. Die Temperaturen reichen heute 20 bis 28 Grad. Morgen überall sehr sonnig und teilweise heiß bei 24 bis 32 Grad. Nur vereinzelt entstehen am Abend im Westen Gewitter. Am Sonntag werden Regenschauer und Gewitter von Westen her deutlich mehr. Länger sonnig und trocken ist es Richtung Nordosten. Höchstwerte von West nach Ost 21 bis 32 Grad. Im Lauf der kommenden Woche zeichnet sich dann erneut eine Hitzewelle ab. Soviel zum Wetter mit Nicola Biermeier.
4: Und sicher unterwegs, da sind Sie mit dem Radio Tirol Verkehrsservice und da ist jetzt schon einiges los. Bis zu 30 Minuten Zeitverlust auf der Pastornstraße in beiden Richtungen durch Kitzbühel. Viele sind am Weg zum Tennisturnier. Ein Plus von 20 Minuten auf der Ötztalstraße in beiden Richtungen bei Lengenfeld vor einer Baustelle. Ein Plus von 15 Minuten auf der Fernpassstraße Richtung Nassereit auf der Umfahrung Reute und am Autobahngrenzübergang Kufstein-Kiefersfelden. 15 Minuten Wartezeit bei der Ausreise nach Deutschland. Gute und sichere Fahrt.
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4: Das obere Gericht im Tiroler Oberland, in dem wir heute unsere Sommerfrische im Bezirk Landeck bei wolkenlosem Himmel ausklingen lassen, ist, weil Inneralpin auch eine der trockensten Regionen des Landes und ein absolutes Naturjuwel. Spannend ist auch, dass es so um die 70 Kilometer, 80 Kilometer nach Süden zu eigentlich schon in der Schweiz am Pitzlungin eine Wasserscheide gibt. Da entspringen 3 Flüsse, die unterschiedlich entwässern, also da entspringt der Inn, da gibt es die Innquelle. Der Inn entwässert ins Schwarze Meer, die Maira entspringt. Sie entwässert in die Adria und die Julia entspringt und sie entwässert in die Nordsee. Und in die Schönheiten des oberen Gerichts wird uns gleich der Fabian vom Tourismusverband Tiroler Oberlands entführen. Schöne Zeit.

0: Riert gelegen zwischen Brutz und Pfunz im oberen Gericht ist wirklich ein zauberhaftes Fleckchen Tirol mit ca. 1300 Einwohnern. Und der Fabian Erhardt vom TVB Tirol Oberland, also zuständig quasi für das Gebiet von der Staatsgrenze bis nach Brutz, ist eigentlich ein Pitztaler, oder? Aber da bist du schnell drüben.
1: Innerhalb von 20 Minuten bin ich in der Arbeit. Das ist richtig fein.
0: Wenn du jetzt zu deinem schönen Fleckchen Erde und wenn du das den Menschen näher bringen möchtest, du hast Gäste bei dir und sagst, mach bitte, das müsst ihr euch anschauen, das sind die Highlights.
1: Also wir haben ganz was Neues heute. Heute haben wir drei neue Wunderpfade eröffnet bei uns im Inntal. Einen in Brutz, einen in Pfunz und einen in Ried für Kinder, für Familien mit Kindern, aber auch für Jugendliche und Erwachsene zu verschiedenen Themen, wo man mit dem eigenen Handy die einzelnen Themenwege durchgehen kann. Das ist wunderschön. Also man kann sehr viel erleben, man kann Minispiele spielen und dann am Ende des Tages erwartet einen auch eine Überraschung bei uns im Infobüro.
0: Okay, also so eine Art Geo-Trail sozusagen, dem man da folgen kann. Offensichtlich ist ja auch die Region sehr familienfreundlich, habe ich jetzt herausgehört. Wenn du mir jetzt aber sagen möchtest, schau dir das an, weiß ich nicht, Wald, See, Berg, Wasserfall, was kommt?
1: Haben wir alles. Beginnen wir mit dem Wasserfall. Hier in der Nähe von Ried im Oberinntal haben wir die Anton-Renk-Wasserfälle. Die sind zugänglich über Fendels, über die Bergbahn Fendels. Und die sind sehr, sehr imposant. Das heißt, hier kann man mit einer Tagestour mit der ganzen Familie die Anton-Renk-Wasserfälle besuchen. Sonst haben wir auch noch einen hochalpinen See in Pfunz, den Smaragdsee. Und auch noch das Raduscheltal, was sehr, sehr wunderschön ist, weil hier haben wir eine Klamm, hier haben wir unseren neuen Hochmoorpfad, der auch wunderschön ist. Und dann ganz am Ende des Tales eben den Smaragdsee mit dem Hohen Zollernhaus, wo man dann am Ende des Tages auch noch super Kaiserschmarrn essen kann mit der ganzen Familie.
0: Okay, aber wenn ich jetzt gerne mit meinem Team nach der Sommerfrische schwimmen gehen würde, wo gehe ich da hin?
1: Das ist eine ganz, ganz leichte Frage. Bei uns beim Badesee in Ried kann man sich dann sehr, sehr gut erfrischen.
0: Klares, kaltes Wasser, Sonne von einem wolkenlosen Himmel. Fabian, wünscht doch unseren Gästen noch eine schöne Sommerfrische, schönen Sommer, whatever.
1: Am besten bei uns. Also schönen Sommer bei uns, viel Spaß am Badesee Ried und heute geht es ja ganz stark um das Thema Biken. Dazu haben wir natürlich auch noch mal 200 Kilometer Mountainbike-Strecken. Also man kann hier bei uns alles machen, was das Herz begehrt.
0: Strahlen in den Augen. Dankeschön, Fabian Erhardt. Willkommen bei der Sommerfrische. Heute geht's ums Radl und alles drumherum. Eine runde Geschichte.
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0: Es ist gleich 11:30 und sicher unterwegs, da sind Sie mit dem Radio Tirol Verkehrsservice. Bis zu 20 Minuten Zeitverlust gibt es auf der Pastonstraße in beiden Richtungen durch Kitzbühel. Viele sind am Weg zum Tennisturnier. Ein Plus von 20 Minuten auf der Fernpassstraße Richtung Nassereit auf der Umfahrung Reute. 15 Minuten mehr auf der Ötztalstraße in beiden Richtungen bei Lengenfeld vor einer Baustelle und am Autobahngrenzübergang Kufstein-Kiefersfelden. 15 Minuten Wartezeit bei der Ausreise nach Deutschland. Gute und sichere Fahrt.
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2: Mit Stefan Lindner, angenehmen Vormittag. Einkaufen ist offenbar doch ein kleines bisschen billiger geworden. Die Arbeiterkammer Tirol hat drei Supermarktketten in Tirol überprüft und festgestellt, dass alle drei Händler die von der Bundesregierung auf den Weg gebrachte Umsatzsteuersenkung an die Kunden weitergeben. Britta Bauer informiert.
3: Die Umsatzsteuer auf bestimmte Grundnahrungsmittel wurde mit 1. Juli von 10% auf 4,9% gesenkt. Spar, M-Preis und Billa geben diese Senkung an die Kunden weiter, so das Testergebnis der Arbeiterkammer. Für den Test wurden im Juli 10 Produkte eines Warenkorbes, etwa mit Eiern, Butter, Milch, Reis, Nudeln oder Mehl, mit einem Warenkorb im Juni, also vor der Senkung, verglichen. Die Kundin, der Kunde, erspare sich damit 1,34 € pro Warenkorb. Damit soll das Einkaufen hochgerechnet im Monat um 8 € billiger werden.
2: Eine gute Tourenplanung hilft, Unfälle zu vermeiden. Darauf weisen Experten nach dem tödlichen Absturz eines 18-Jährigen auf der Innsbrucker Nordkette erneut hin. Der junge Mann war mit einer Handy-Orientierungs-App unterwegs. Das Programm ist dann ausgefallen. Meldungen zu solchen Vorfällen gibt es immer wieder, sagt der Leiter der Abteilung Bergsport beim Alpenverein, Jörg Randl.
4: Ja, spüren. Ich glaube, es zeigt auch immer wieder von den Meldungen her, dass viele Leute, die dann bei uns in den Bergen unterwegs sind, einfach drauf losgehen. Ob sie sich dann mit einer App orientieren oder vielleicht gar nicht viele Informationen einholen und einfach mal leiten lassen, wie weit der Weg führt, ist auch fraglich. Aber tendenziell ist es schon so, dass die Leute sicherlich sehr in dem digitalen Zeitalter auch diese Möglichkeit nutzen.
2: Generell seien heuer aber bisher weniger Menschen in den Tiroler Bergen ums Leben gekommen als im Vergleichszeitraum des Vorjahres. Noch zur Kultur. Bei den Filmfestspielen in Venedig wird Österreich heuer mit einem Tiroler Debütfilm vertreten sein. Im Film Eclipse von Manuel Wetscher wird die Freundschaft zweier Buben auf die Probe gestellt, weil der Vater eines Buben an AIDS erkrankt war. Der Film spielt auf einer Tiroler Alm im Jahr 1999. Insgesamt werden bei den Filmfestspielen in Venedig im September 20 Filme um den Goldenen Löwen rettern.
0: Und wir werfen einen schnellen Blick aufs Wetter. Es ist wirklich rasch erzählt. Wolkenloser Himmel, kaum Wolken, sehr trockene Luft. Trockene Luft auch in Ost- und in Südtirol. Ein leichter Nordwind. 15 Stunden Sonnenschein und Temperaturen, die sich wieder an die 30 Grad heranpirschen. Das auch dann morgen. Erst in der Nacht zum Sonntag quert uns eine Kaltfront mit Unwettern. Sommerfrische. Also von hier heroben hat man echt den perfekten Ausblick. Ich stehe hier leicht erhöht beim Musikpavillon in Riert. Da, wo das Platzkonzert am Wochenende stattfindet, regelmäßig liegen jetzt unsere blauen Yogamatten schön aufgerollt und warten darauf, dass man sich entspannt und eingroovt sozusagen auf das Radeln, das Sie heute bei unserer Sommerfrische mit Celine Blochberger noch bis 14 Uhr erleben können. E-Bikes testen, Gravel-Bikes für die Kinder. Da gibt es kleine Laufräder und man lernt auch, wie man am Radl rumschrauben muss, damit dann alles auch perfekt sitzt und funktioniert und man rund ins Pedale treten kommt. Hier oben gibt es die Stärkung für die Radlerinnen und Radler. Die Frauen aus dem Dorf, die haben da ein cooles Kuchenbuffet aufgebaut. So, jetzt hoffentlich habe ich mal alle gemerkt. Die Bettina, hallo.
5: Hallo.
0: Dann haben wir die Dominika.
6: Ja, hallo.
0: Die Gela.
7: Hallo.
0: Und die Chorleiterin, die Ruth.
8: Hallo.
0: Sag mal, auf deinem Button steht drauf Chorgemeinschaft Just for Fun. Wie viele Mitglieder hat eure Chorgemeinschaft? Sind da nur Ladies dabei? Und wie oft singt ihr? Und was singt ihr vor allem mit Freude?
8: Ja, wir singen vor allem mit Freude, darum heißen wir auch so. Unsere Chorgemeinschaft gibt es eigentlich schon seit über 30 Jahren. Es war mal ein Jugendchor und jetzt sind wir in die Jahre gekommen und jetzt heißen wir halt Just for Fun. Wir veranstalten viele Benefizkonzerte. So zum Beispiel haben wir letztes Jahr ein tolles tolles Konzert für Kinder in Nepal. Da sind über 10.000 Euro haben wir da gespendet und konnten eine Operation von einem taubstummen Kind also finanzieren. Solche Sachen machen wir und natürlich, wir gestalten Messen und
0: ja. Ja, wie viele seid ihr?
8: Ja, wir sind ungefähr 20 Leute und wir haben einen Mann dabei, das ist unser Gitarrist, der Edwin, Gitarrist und spielt Querflöte und Mundharmonika, ja.
0: Der Edwin ist offensichtlich der Hahn im Korb von den ganzen Ladies. Und die Ladies haben sich hier wirklich einiges angetan an diesem Kuchenbuffet. Ich sehe sowas wie eine Sacher, dann einen Heidelbergkuchen. Es gibt, was ist das? Tiramisu, Himbeerkuchen, Schaumrollen. Wie lange habt ihr bitte gebacken?
5: Wir haben die ganze Nacht durchgemacht.
0: Einen Applaus für die Damen und bitte zum Kuchenbuffet. Schöne Sommerfrische.
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1: Also Tirol ist schon etwas ganz Besonderes. Die Sonne knallt jetzt her, jetzt wird einem richtig heiß. Diese Temperaturunterschiede zwischen Tag und Nacht, die sind phänomenal. Also jetzt absolutes, wolkenloses, heißes Hochsommerwetter hier in Riert im oberen Gericht. Wie schaut's aus bei den Damen? Gefällt euch?
2: Gut, super. Ja.
3: Fein, super.
1: Und du auch?
2: Ja, super.
1: Alles super. Du kannst ja nichts anderes sagen, gell?
2: Nein.
1: Okay. Aber trotz der Hitze haben sich die Herren jetzt bereit erklärt, bei unserer Challenge mitzumachen, was die Dialektworte betrifft. Allerdings sind da die Nachbarn im Spiel aus Brutz. Da haben wir den Karl-Heinz, hallo.
4: Ja, hallo.
1: Und den Monsieur Didi.
5: Hallo.
1: Hallo, schau, wie Sie brav Hallo sagen, gell? Ja, so, ihr habt, ja genau, wie Sie es gelernt habt, brav von daheim. Ihr habt drei Worte zusammengebastelt, die man nicht so oft hört oder auch gar nicht kennt in Tirol. Das wäre
4: mal das Dobel, das ist aus dem Rätoromanischen, darum spricht man es bei uns da in der Gegend. Und soll ich gleich auflösen, was das Dobel ist? Das Dobel, das ist also so eine Schlucht.
1: Okay, das Dobel, weil ich hätte gesagt der Dobel, aber es ist das Dobel, weil sonst wäre es keine Schlucht.
4: Also wir Obergerichtler sagen das Dobel.
1: Das Dobel, okay. Didi?
5: Aunabonte.
1: Nein, kenne ich nicht.
5: Das ist zwischen die Äcker der Grünstreifen, das kann auch steil sein oder flach sein und das ist die Aunabonte.
1: Die Aunabonte. Okay, hast du noch einen Begriff?
5: Und weil es jetzt auf Mittag zugeht, haben wir was zum Essen und das war ein Schledernocken.
1: Was ist das?
5: Das kommt zwar ursprünglich aus Pfunz, aber das hat sich da im Obergericht oder Binz da auch ein bisschen verbreitet, weil die Pfunzer ja verheiratet irgendwo da sein. Und das ist so Erdäpfelteig im, ganz genau weiß ich, ich habe es nur gegessen.
1: Im Backteig? Erdäpfelteig gebacken?
5: Nein, nicht gebacken. Das wird außen gesotten. Also sieden tut man das. In so Wasser...
1: In Wassersinn, das passt schon. Aber wie heißt das nochmal? Schledernocken?
5: Schledernocken.
1: Oder Fledernocken?
5: Nein, Schledernocken.
1: Schledernocken. Wir haben drei Begriffe, schöne Sommerfrische.
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2: Es dreht sich ja heute alles ums Radl hier bei der Sommerfrische in Riert. Ich sehe hier mächtige, schwere E-Bikes. Ich sehe Gravel-Bikes und es wird alles munter und fröhlich ausprobiert. Der Maxi, der gibt die Anleitungen ist da voll im Geschäft drinnen und alle wollen ihn was fragen. Ich will ihn jetzt auch was fragen. Gravel-Biking ist wieder voll im Trend, Maxi. Warum?
3: Ja, es ist einfach, wir haben gerade immer im Radfahren viele verschiedene Trends. Erst kamen die E-Bikes, weil einfach jeder damit überall hinfahren kann und die Reise machen kann, die er sonst vielleicht nicht machen konnte. Und das Gleiche passiert jetzt auch mit Gravel. Die Leute machen viel Bikepacking, reisen mit dem Rad und das ist einfach voll jetzt im Trend und es ist cool zu sehen, was die Leute mit den Rädern machen.
2: Bikepacking sagst du, ja, okay, mit dem Gravel, aber da kommt dann hinten sozusagen der ganze Sack und Pack drauf. Hat er denn überhaupt Platz?
3: Ja, also das versuchen wir so gut wie möglich umzusetzen. Wir haben ja auch ein paar Räder dabei. Da sieht man, da sind die Taschen komplett integriert, seitlich an den Gabeln. Und da kann man sein halbes Haus schon mittlerweile mitnehmen.
2: Okay, und dann campen unter freiem Sternenhimmel und die Natur genießen. Kann man mit diesem Gravelbike auch im Winter losradeln?
3: Ja, sicher. Also das Salz ist natürlich nicht das Beste fürs Rad, aber am Ende, die halten das schon durch.
2: Wie würdest du das Training beginnen, wenn man nicht ganz so geübt ist?
3: Ist auf jeden Fall cool, wenn man am Anfang vielleicht ein bisschen mehr am Flachen unterwegs zu sein und sich dann erst an die ersten Berge wagt. Und einfach entspannt anfangen, kleine Runden und irgendwann die große Tour.
2: Große Tour über die 2000er.
3: Ja, sicher.
2: Okay, danke Maxi, alles Gute. Du wirst wieder gebraucht und gefragt. Schönen Sommer.
3: Danke.
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3: Es ist 12 Uhr. Sie hören die Glocken der Pfarrkirche zum heiligen Oswald in

0: Hostienwunder. Ritter Oswald von Milser soll am Gründonnerstag vom Priester die große Hostie verlangt haben. Er versank bis zu den Knien in den Boden, die Hand des Ritters drückte sich im Stein des Kreuzaltares ab. Der Kirchenraum ist eine dreischiffige Halle mit Netzgewölbe. Eine Renovierung brachte die Fresken im Presbyterium zutage. Sehenswert sind im Seitenschiff ein kleiner Flügelaltar aus der Zeit um 1530 und ein spätgotisches Kreuz. Das Hauptportal ist durch reichen Schmuck hervorgehoben.
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2: Herzlich willkommen zum Mittagsjournal. Das sind unsere Themen heute. Das Social-Media-Verbot für Kinder und Jugendliche in Österreich ist auf der Zielgeraden. Aus Österreich kommt Kritik an den neuen US-Zöllen. Und Jürgen Klopp ist jetzt fix neuer Teamchef des deutschen Fußballnationalteams. Am Mikrofon ist Miriam Reichel. In Österreich soll ab kommendem Jahr ein Social-Media-Verbot für unter 14-Jährige gelten. Niklas Lercher aus unserer Innenpolitik-Redaktion. Wie soll denn die Alterskontrolle funktionieren?
3: Die Dreierkoalition will das jedenfalls nicht den großen Internetplattformen selbst überlassen, sondern zertifizierte Drittanbieter sollen die Alterskontrolle übernehmen. Das können private Unternehmen, aber auch die ID Austria sein. Die dürfen den Social-Media-Plattformen aber nur weitergeben, ob jemand über 14 Jahre alt ist oder nicht, also keine Namen oder Adressen. Das bedeutet aber auch, alle, egal ob 14 oder 74 Jahre alt, müssen sich einmalig ausweisen.
2: Und welche sozialen Netzwerke sind da jetzt genau betroffen?
3: Eine konkrete Liste wird es nicht geben. Die Regierung orientiert sich an Mechanismen, die süchtig machen können, also etwa ungefragte Push-Nachrichten oder Videos, die automatisch weiterspringen. Instagram, TikTok oder Facebook sind damit umfasst, explizit nicht aber Messenger-Dienste wie etwa WhatsApp. Der Gesetzesentwurf soll jedenfalls bald in Begutachtung geschickt werden. Ab dem kommenden Jahr soll das Verbot dann gelten.
2: Berichtet Niklas Lercher. Pünktlich zum Ende der Übergangsfrist von Trumps bisherigen Zöllen verkündet Washington heute neue Importgebühren. Seit der Früh gilt ein Zollsatz von 10 bzw. 12,5%. Das betrifft 60 Handelspartner der USA und auch die EU. Kritik kommt von Unternehmen und Handelspartnern, auch aus Österreich. Paula Schönberger und Nikita Elsler berichten.
4: Geht es nach den USA, würden einige Länder in ihren Lieferketten nicht ausreichend gegen Zwangsarbeit vorgehen. Das betreffe auch die Europäische Union. An den Zöllen für die EU ändere sich dadurch jedoch wenig, sagt Igor Secardi von der Industriellen Vereinigung. Für die EU gelte weiterhin das Handelsabkommen mit den USA.
5: Grundsätzlich verändert sich im transatlantischen Verhältnis nicht viel. Die alte Regelung ist ausgelaufen, es wurde jetzt eine neue Regelung verhängt. Wir bleiben aber im Rahmen des Deals, der ausgemacht wurde zwischen der EU und den USA.
4: Damit bleiben für den Großteil der Produkte Zölle von 15% bestehen. Für Aluminium und Stahl gelten weiterhin 50%. Umso wichtiger sei es, sich gerade in diesen Bereichen auf niedrigere Zölle zu einigen, sagt Igor Secardi. Die hohen Zölle würden der Wirtschaft langfristig schaden.
2: Der Chef der Wiener Wirtschaftskammer, Walter Ruck, dürfte heute aus der ÖVP ausgeschlossen werden. Am Abend tagt der Parteivorstand zu der Causa. Ruck soll unter anderem verächtlich über Frauen und andere Parteimitglieder gesprochen haben. In einem Brief an den Parteivorstand zeigt er sich verwundert über mögliche Ausschlusspläne. 26 Tage nach dem überraschend frühen Ausscheiden der deutschen Fußballnationalmannschaft bei der WM steht jetzt der neue Bundestrainer fest. Der DFB hat, wie erwartet, Jürgen Klopp als Nachfolger von Julian Nagelsmann präsentiert. Daniel Kulowitz berichtet.
6: Schwarzes T-Shirt, Klopp-typischer Vollbart und ein breites Grinsen im Gesicht.
7: Es ist eine große Ehre, hier heute zu sitzen. Es ist ein sehr, sehr besonderer Tag für mich.
6: Es sei das absolute Highlight seiner bisherigen Trainerlaufbahn, sagt Jürgen Klopp.
7: Das ist idealerweise der Höhepunkt meiner Karriere, meines Lebens. Ich werde alles da reinlegen, was mir zur Verfügung steht. Also im Moment alles andere als alles schlecht, aber ist auf jeden Fall verbesserungswürdig. Und deshalb wollen wir als Trainerteam ein Paket darstellen.
6: Ein rundum problemlöser Paket.
7: Weil wir wollen tatsächlich jeden Stein umdrehen. Und wenn an dem Stein was Gutes ist, was angepasst werden muss, dann machen wir das.
6: Und richtet gleich eine Warnung an die Medien aus.
7: Wenn ihr euch daneben benehmt und meine Familie nicht in Ruhe lasst, bin ich weg.
6: Der 59-Jährige hat einen langfristigen Vertrag beim DFB unterschrieben bis zur WM 2030 und wurde vom DFB-Gremium einstimmig auserkoren.
2: Und das war das Mittagsjournal mit Miriam Reichel. Das Wetter.
8: Einiges an Sonnenschein erwartet uns heute am Nachmittag und am Samstag. Der Sonntag wird dann von Westen her unbeständig. Zunächst aber der Blick in die Landeshauptstädte. Hier ist es meist sonnig, nur in St. Pölten, Wien und Eisenstadt bewölkt. Wien und Eisenstadt 20 Grad.

0: Graz, St. Pölten 18, Linz 21, Salzburg, Innsbruck und Bregenz 22 Grad, Graz 21 Grad, Klagenfurt 22 Grad. Und heute Nachmittag werden es österreichweit 20 bis 28 Grad. Wolken sind speziell in der Osthälfte dabei, Regenschauer höchstens vereinzelt im Bergland. Gegen Abend lösen sich die meisten Wolken aber wieder auf. Außerdem weht teils sehr lebhafter Nordwind vom Weinviertel bis ins Burgenland. Morgen am Samstag scheint in vielen Regionen von früh bis spät die Sonne. Damit legen die Temperaturen deutlich zu auf 24 bis 32 Grad mit den höchsten Werten in den Tälern im Westen. Hier entstehen im Laufe des Tages aber mitunter größere Quellwolken und einzelne Regenschauer und Gewitter. Mehr Schauer und Gewitter gibt es dann am Sonntag von Westen her. Am Nachmittag sind sie im Großteil des Landes möglich. So viel zum Wetter von Georg Brack.
1: Sicher unterwegs, da sind Sie mit dem Radio Tirol Verkehrsservice. Bis zu 20 Minuten Zeitverlust auf der Pastornstraße in beiden Richtungen durch Kitzbühel. Viele sind noch am Weg zum Tennisturnier. Ein Plus von 20 Minuten gibt es auch auf der Fernpassstraße Richtung Nassereiter auf der Umfahrung Reute. 15 Minuten länger brauchen Sie auf der Ötztalstraße talauswärts bei Lengenfeld vor einer Baustelle und am Autobahngrenzübergang Kufstein-Kiefersfelden 15 Minuten Wartezeit bei der Ausreise nach Deutschland.
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1: Wir sagen ein herzliches Dankeschön an das Himmelsregister. Sie haben uns ein wunderbares Wetter beschert, eigentlich die ganze Woche lang hier im Bezirk Landeck. Heute feiern wir den letzten Tag in Riert im oberen Gericht. Da dreht sich alles ums Radl und jetzt wird erstmal Mittagspause eingelegt. Es gibt Würsteln und Semmeln dazu, ein Saftl und wie sich's halt gehört an so einem Tag, an dem der Ort auch gemeinsam miteinander feiert. Riert hat ein sehr intaktes Ortsleben. Die Menschen unternehmen viel miteinander. Es liegt auch wunderbar auf etwa 800, 900 Metern Seehöhe, ganz genau am Fuß der Ötztaler Alpen, der Samnauengruppe, um die 1300 Einwohner zählt. Riert ist im Sommer und auch im Winter beliebt und es ist einfach ein schönes Fleckchen. Und wenn Sie mal vorbeiradeln sollten, dann würde ich Halt machen bei der Kapuzinerkirche. Die ist wunderschön restauriert worden und da einen Blick hineinzuwerfen, lohnt sich allemal. Ich wünsche einen schönen Freitagmittag.
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0: Bundeskanzler Christian Stocker war auf Tirol-Besuch und hat sich Gedanken zum drohenden Aus für Tirols Antitransitmaßnahmen gemacht. Sibylle Brunner.
1: Ja, ganz genau. Wir haben ja am Anfang der Woche berichtet, dass der EU-Generalanwalt dem EuGH empfohlen hat, in der Klage Italiens gegen unsere Antitransitmaßnahmen doch die meisten unserer Lkw-Fahrverbote fallen zu lassen. Jetzt muss man natürlich zunächst einmal schauen, ob der EuGH auch dieser Empfehlung folgt. Aber Bundeskanzler Stocker, der setzt im Falle, dass das so ist, auf zwei Maßnahmen, wie er heute sagt. Zum einen auf die Zulaufstrecken zum Brenner Basistunnel. Da wissen wir, dass heftig diskutiert wird und noch nicht besonders viel weitergegangen ist. Und zum anderen auf das viel zitierte Slot-System für Lkw. Sie buchen also Fahrten durch unser Land. Aber auch da gibt es Diskussionen und da würde es auch erst einmal Staatsverträge mit Deutschland und Italien brauchen. Also so schnell dürfte keine Lösung in Sicht sein. Wir berichten darüber in unserer Mittagssendung um 12.30 Uhr.
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0: 30 unterwegs, da sind Sie mit dem Radio Tirol Verkehrsservice um 12.30 Uhr. Bis zu 20 Minuten Zeitverlust gibt es auf der Pastornstraße in beiden Richtungen durch Kitzbühel. Viele sind am Weg zum Tennisturnier. Ein Plus von 20 Minuten auf der Fernpassstraße Richtung Nassereit auf der Umfahrung Reute. 10 Minuten länger brauchen Sie auf der Ötztalstraße talauswärts bei Lengenfeld vor einer Baustelle und am Autobahngrenzübergang Kufstein-Kiefersfelden. Ein Plus von 20 Minuten Wartezeit bei der Ausreise nach Deutschland. Gute und sichere Fahrt.
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2: ÖVP-Bundeskanzler Christian Stocker zeigt sich zuversichtlich für eine Lösung rund um die Transitklage Italiens. Heftige Kritik üben Eltern und Rechtsexperten an der Tiroler Kinder- und Jugendhilfe. Und der Nachmittag heute bleibt sommerlich sonnig. Gegen Abend gibt's ein paar Wolken.
1: Im Studio Sibylle Brunner.
2: Ich begrüße Sie aus dem Radio Tirol News Studio. Bundeskanzler Christian Stocker kündigt jetzt eine Alternativlösung für das mögliche Fallen der Tiroler Lkw-Fahrverbote an. Wie berichtet, könnte der Europäische Gerichtshof die heimischen Antitransitmaßnahmen aufgrund einer Klage Italiens kippen. Stocker setzt dabei allerdings auf die Zulaufstrecken zum Brenner Basistunnel und das seit langem diskutierte Slot-System für gebuchte Lkw-Fahrten durch Tirol. Beides scheint allerdings nach wie vor in weiter Ferne. Der Bundeskanzler spricht anlässlich seiner Sommertour durch Österreich mit Radio Tirol-Reporterin Margit Schuschu.
3: Herr Bundeskanzler, das Slot-System, also die buchbare Autobahn, das wurde ja schon mehrmals angesprochen. Es wird seit 2023 darüber gesprochen. Wann ist ausgesprochen?
4: Ausgesprochen ist es, wenn es eine Lösung gibt und wenn mehrere am Tisch sitzen, brauche ich mehrere, die zustimmen. Ich werde die ganze Energie darauf verwenden, dass wir eine Einigung finden, aber ich kann niemanden zwingen, ich kann ihn nur überzeugen und das werde ich mit aller Vehemenz tun.
3: Sie wollen sich auch für die Zulaufstrecken in Bayern verwenden. Da gibt es ja auch schon seit 2012 einen Vertrag, den Deutschland unterschrieben hat. Jetzt heißt es immer, Deutschland hat dafür kein Geld. Wie wollen Sie da was weiterbringen?
4: Ich habe am 27. August einen Termin mit Friedrich Merz in Berlin. Ich werde auch dieses Thema bei diesem Termin ansprechen. Ich glaube, dass es überhaupt eine europäische Lösung sein muss, wie wir unsere Infrastruktur, den Schienenverkehr in Europa besser organisieren, weil hier viele Chancen liegen.
3: Es steht ja ein Brenner-Korridor-Gipfel im Raum, an dem auch der EU-Kommissar Tsitsikos das teilnehmen wird. Wie wollen Sie sich da einbringen?
4: In dem Sinn, dass die Bevölkerung in Tirol eine Lösung braucht und auch verdient hat und dass Österreich hier alles in die Waagschale werfen wird, dass wir eine Lösung erreichen.
3: Die Lkw-Fahrverbote hängen ja an den IGL-Grenzwerten, die Österreich eigentlich schon seit ein paar Jahren hätte senken können. Hier sagt Transitforum-Chef Fritz Gurgisser, die wurden von der ÖVP verschleppt. Ist das so?
4: Das kann ich nicht nachvollziehen und das ist auch nicht mein Informationsstand.
3: Kommt aber eine Senkung noch dieses Jahr, muss ja bis Dezember umgesetzt werden.
4: Wir brauchen eine Lösung und daher werden wir über das alles diskutieren. Der Herr Landeshauptmann von Tirol, Anton Matle, hat hier meine volle Unterstützung.
2: Sagt ÖVP-Bundeskanzler Christian Stocker in Tirol. Die Tiroler Kinder- und Jugendhilfe gerät jetzt heftig in die Kritik. Eltern, vor allem Mütter, fühlen sich etwa bei Kindesabnahmen völlig behördlicher Willkür ausgesetzt, wie sie es formulieren. Ein Innsbrucker Rechtsanwalt und die Leiterin einer Selbsthilfegruppe sehen das ähnlich. Und sie werfen der Kinder- und Jugendhilfe vor, das Kindeswohl völlig zu ignorieren. Ulrike Finkenstedt.
5: Viele Frauen, denen die Obsorge entzogen wurde, empfinden die Argumentation der Kinder- und Jugendwohlfahrt als willkürlich, abwertend und tendenziös. Mittlerweile gibt es die Selbsthilfegruppe Mütter vor Gericht. Susanne Wunderer ist die Leiterin.
6: Wenn das einmal diesen Punkt erreicht hat, wo die Kinder- und Jugendhilfe gegenüber dem betroffenen Elternteil oder den betroffenen Eltern unbedingt eine Maßnahme durchsetzen will, dann rechtfertigen sie das mit den absurdesten Dingen. Ja?
5: Ist es fehlende Gefahreneinschätzung, wenn ein Kind kopfüber eine Rutsche hinunterrutscht? Kann eine zu enge Mutter-Kind-Bindung Anlass für eine Heimunterbringung sein? Der Innsbrucker Rechtsanwalt Christian Ortner hält viele Bewertungen für Kaffeesudleserei.
7: Die Kinder- und Jugendhilfe prägt in solchen Fällen meistens ein Narrativ, das ist ein Vorurteil, auf sozusagen Schlaglichtern, auf Momentaufnahmen beruhend, die verallgemeinert werden. Und es wird dort entsprechende Expertise vorausgesetzt, die gibt es aber nicht.
5: Immer wieder urteilt der Menschenrechtsgerichtshof gegen Behörden, die auf die Korrektur der Eltern abzielen, statt auf messbare Erziehungsschäden bei den Kindern. Das Kindeswohl sei ein dehnbarer Begriff, der vieles rechtfertige.
7: Das ist halt ein unbestimmter Begriff und das wird zum Teil völlig verdreht. Man beachtet nicht, was es für ein Kind bedeutet, wenn es aus einer Familie herausgerissen wird.
5: Beim Land weist man die Vorwürfe von Willkür und mangelhafter Mitarbeiterausbildung zurück. Es werde nach dem Vier-Augen-Prinzip gearbeitet. Es gebe fachliche Vorgaben, wie zu handeln sei. In der Selbsthilfegruppe Mütter vor Gericht hat man andere Erfahrungen, sagt Leiterin Susanne Wunderer.
6: Ich erlebe nicht selten Fälle, wo Kinder gut eingebunden sind, gut in der Schule sind, einen Freundeskreis haben, Hobbys haben, denen geht's nach außen hin gut. Und trotzdem werden Kinder aus solchen Familien herausgenommen. Ja? Was völlig unverständlich ist, das wird dann oft gerechtfertigt damit, dass man sagt, ja, der Elternteil ist erziehungsunfähig. Der Maßstab kann doch immer nur das Kind sein. Und wenn man wirklich auf das Kind schauen würde und wirklich das Kindeswohl im Blick hätte, dann müsste man doch sehen, so falsch kann es der Elternteil doch nicht gemacht haben, wenn es dem Kind gut geht.
5: Wunderer fordert mehr Qualität und mehr Transparenz in der Kinder- und Jugendhilfe und eine Ombudsstelle für Eltern, um deren vielschichtige Probleme rasch zu entschärfen.
2: Auf der Mondscheinspitze im Karwendel ist gestern eine 37-jährige Deutsche in den Tod gestürzt. Eine Wandergruppe hat die Leiche der Frau abends leblos in einer Rinne gefunden. Die Frau war mit dem Mountainbike zur Plumsjochhütte gefahren. Dann ist sie zu Fuß weiter aufgestiegen. Die Staatsanwaltschaft Innsbruck hat eine Obduktion angeordnet. Die Polizei bittet die vier Wanderer, die die Frau gefunden haben, und weitere mögliche Augenzeugen des Unfalls, sich zu melden. Wer derzeit an den Reisewochenenden in der Umgebung von Kitzbühel unterwegs ist, der braucht vor allem eines: viel Geduld. Massiver Verkehr und immer wieder Staus belasten Anrainerinnen und Anrainer und auch die Einsatzkräfte. Die Gemeinden Aurach, Jochberg und Kitzbühel setzen jetzt auf eine Dosierampel und auf Abfahrverbote. Heute startet der Testbetrieb dazu. Julia Kröpfel und Reingard Diermeier.
8: An der Zählstelle auf der B161 der Pastorenstraße wurden letztes Jahr durchschnittlich 10.000 Fahrzeuge am Tag gezählt. An Spitzentagen waren es 17.000. Für die Anrainergemeinden ist das zu viel. Das tägliche Leben wird dadurch beschwerlich, erklärt Günter Resch, Bürgermeister von Jochberg.
9: Wir kommen mit keinem Einsatzfahrzeug mehr hin, mit gar nichts mehr. Und haben gesagt, okay, jetzt ist die Spitze erreicht, wir müssen irgendwas unternehmen.
8: Für Kitzbühels Bürgermeister Klaus Winkler besteht Handlungsbedarf.
10: Es kann ja nicht sein, dass man von Jochberg kommend nach Kitzbühel, das sind ca. 8 Kilometer, länger braucht, als wir von Kitzbühel dann nach Innsbruck.
8: An diesem Wochenende werden nun Verkehrsmaßnahmen getestet. Eine Dosierampel wird im Süden von Jochberg an der Pastorenstraße installiert. Darüber hinaus gibt es heute und morgen Abfahrverbote für den Ausweichverkehr und Verkehrszählungen. Bürgermeister Resch erklärt:
9: Wir werden also diesen Stau verlagern auf den Pastoren. Sollte in Richtung Kitzbühel Stau sein, wird diese Ampel betätigt und das lässt dann so viele Fahrzeuge nach, wie man es von Jochberg über Aurach nach Kitzbühel durchbringen, und sollte das einfach dosieren.
8: Aurachs Bürgermeister Andreas Wurzenreiner erhofft sich,
11: dass man da so weit den Verkehr entzerrt, damit man nicht den ganzen Tag nur steht, wenn man irgendwo hinfahren muss, und dass man die Seitenstraßen natürlich so frei wie möglich hält.
8: Im August gibt es noch einmal ein Wochenende mit dem Probebetrieb. Dann werden die Ergebnisse ausgewertet. Im Herbst wollen dann Land Tirol und die Gemeinden die weitere Vorgangsweise festlegen.
2: So viel aus Kitzbühel. 12.39 Uhr ist es jetzt. Das war das Neueste aus Tirol.
0: Und es ist ein traumhafter Sonnentag heute in ganz Tirol, ganz besonders hier im Tiroler Oberland. Im oberen Gericht, da ist der Himmel blitzblau und wolkenlos. Die Temperaturen, die klettern heute noch an die 26, ich würde fast sagen 27 Grad sind heute schon möglich. Morgen am Samstag wird es der heißeste Tag dieser Woche werden. Die Temperaturen kommen wieder an die 30 Grad heran. In der Früh wird es hochsommerlich sonnig sein, Badewetter, herrliches Wanderwetter. Schweizer. Die Luft ist trocken, es gibt kaum Wolken. Dann im Laufe des Tages kommen allerdings ein paar Schleierwolken dazu und später ziehen Wolken von Italien herein und die bringen Regenschauer, zum Teil heftige Gewitter und Unwetter. Und am Sonntag geht es so weiter, zunächst noch unbeständig, aber am Nachmittag dann eigentlich immer mehr wieder in Richtung Sommer. Sommerfrische. Willkommen heute hier in Riert beim Tag des Sports. Da wird geradelt, würde ich mal sagen, was die Reifen hergeben. Viele sind jetzt schon auf Tour unterwegs mit dem Gravelbike oder auch mit dem E-Bike. Und ganz besonders beliebt ist der Kinderlaufparcours. Der hat auch noch bis 14 Uhr hier geöffnet. Also da ist ein Zugang. Unglaublich, wie fix und wie fit die Kleinen da schon am Radl sind. Wir freuen uns auf jeden, der auf ein Radl steigt und das mal hier heute ausprobiert. Schöne Sommerfrische.
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0: Wäsche. Also das muss schon große Liebe und große Leidenschaft sein, wenn man aus dem Norden Deutschlands, aus Hamburg, direkt hierher kommt ins obere Gericht nach Riert, nur um im Team von der Celine Blochberger mit dabei zu sein und ihr heute hier beim großen Tag des Radsports in Riert auszuhelfen. Das tut der Maxi, du bist ein leidenschaftlicher Radler.
1: Ja, das stimmt. Also von der Pike an, ne, die Eltern haben es vorgelebt. War das Rad immer der stetige Begleiter.
0: Und du bist heute im Einsatz mit dem Radl richten. Keine Ahnung, macht ihr Schlauch richten, Schrauben? Was macht ihr denn da alles für unsere Gäste?
1: Ja, das ist, ich glaube, als Biker, wenn man irgendwo dann verloren auf so einem Trail steht oder auf einer Wanderung, ne, der Schuh nicht mehr funktioniert, dann ist man aufgeschmissen. Und es gibt so ein paar Handgriffe, die sind recht fix zu erlernen, wenn man das einmal gesehen hat. So ein klassischer Schlauchwechsel oder den Reifen flicken. Und das sind so Gimmicks, die wir heute mal mitgeben wollen.
0: Was bist du eigentlich? Rennradl oder Gravelbike? Oder machst du alles? E-Bike? Na, E-Bike, so wie du gebaut bist, willst du nicht am E-Bike sitzen.
1: Ja, das ist alles gut verdeckt, ne, über dem Shirt. Ich bin leidenschaftlicher Mountainbiker. Ich komme aber, wie gesagt, ne, aus dem hohen Norden, aus Hamburg. Und da ist das Gravelbike natürlich besser einzusetzen. Ne?
0: Danke, Max. Dann wieder an die Arbeit. Schlauch richten, Schrauben und sozusagen die Grunddinge lernen, die man beim Radeln braucht.
1: Ganz genau. Vielen Dank.
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1: Am Mikrofon ist Miriam Reichel. Für den Wiener Wirtschaftskammerpräsidenten Walter Ruck wird es heute ernst. Der ÖVP-Vorstand könnte ihn am Abend aus der Partei ausschließen. Vorige Woche waren Aussagen von Ruck bekannt geworden, in denen er über Machtmissbrauch spricht, Frauen abwertet und gegen Parteikollegen austeilt. Seither steigt der Druck auf ihn. Jetzt meldet sich Ruck auch selbst erstmals in der Causa zu Wort. Viktoria Waldecker berichtet.
2: Eine Woche lang hat Walter Ruck geschwiegen und Kritik und Rücktrittsaufforderungen aus seiner Partei ignoriert. Nachdem jetzt sein Parteiausschluss vorbereitet wird, hat er sich am Vormittag in einer Mail an den ÖVP-Parteivorstand gewarnt. Darin meint Ruck, er könne die Echtheit der veröffentlichten Aussagen nicht bestätigen. Es gäbe aber keinen einzigen rechtlich relevanten Vorwurf. Was es gäbe, Aufregung über die ihm in den Mund gelegten, flapsigen privaten Aussagen, so Ruck, der dahinter auch eine Medienkampagne sieht. Heute Abend berät jedenfalls der ÖVP-Bundesparteivorstand zu der Causa. Ein Parteiausschluss von Ruck gilt als wahrscheinlich. In seiner Mail lässt Ruck aber auch wissen, egal wie die Entscheidung ausfällt, er werde mit vollem Herzblut Präsident der Wiener Wirtschaftskammer und Chef des Wirtschaftskammers.

0: Greenpeace hatte Anfang Juli in mehreren Straßen Asbest festgestellt. Unabhängige Laboruntersuchungen haben diese Funde jetzt bestätigt. Rumänien hat erstmals seit Beginn des Ukraine-Kriegs eine fremde Drohne über seinem Luftraum abgeschossen. Ihre Herkunft wurde bisher nicht genannt. Der Vorfall wird jetzt untersucht. Rumänien grenzt an die Ukraine. In den Vorjahren sind schon mehrmals Drohnen in das NATO-Land eingedrungen. In Deutschland baut Bundeskanzler Friedrich Merz sein Kabinett um. Nina Wagen, bisher Gesundheitsministerin, wird jetzt als Kanzleramtschefin seine engste Mitarbeiterin. Andreas Pfeiffer berichtet aus Berlin.
1: Das CDU-Personalkarussell dreht sich, weil Fraktionschef Jens Spahn sein Kind über eine Leihmutter bekam, was mit den Grundwerten seiner Partei unvereinbar ist. Deren Vorsitzender und Bundeskanzler ist nun sehr bemüht, die Personalrochaden nicht als Bewältigung einer Glaubwürdigkeitskrise, sondern als Reformschub darzustellen. Friedrich Merz.
2: Wir wollen eine Regierung, die inhaltlich mit größtem Elan und mit Freude arbeitet. Wir sind eine Reformregierung und wir wollen das auch weiter zeigen.
1: Und nun tauschen also Thorsten Frey, Nina Warken und Carsten Linnemann die Plätze im Kanzleramt, im Gesundheitsministerium, in der Fraktion. Die Wahlen in Ostdeutschland im September werden zeigen, ob und wie die Wählerschaft beeindruckt ist.
0: Das waren die Nachrichten mit Miriam Reichel. Das Wetter.
3: Überwiegend sonnig geht es durch den Nachmittag. Die Temperaturen liegen aktuell meist zwischen 18 und 25 Grad und heute werden es noch 20 bis 28 Grad. In Ober- und Niederösterreich, Wien, der Steiermark und dem Burgenland sind zwar auch größere Wolken dabei, Regenschauer bleiben aber die Ausnahme. Morgen am Samstag kommen dann in den meisten Landesteilen etliche Sonnenstunden zusammen und es wird spürbar wärmer oder sogar heiß bei 24 bis 32 Grad. Erst am Nachmittag entstehen im Westen Quellwolken und einzelne Regenschauer oder Gewitter. Der Sonntag wird dann von Westen her unbeständig. Bis zum Nachmittag breiten sich Schauer oder Gewitter auf den Großteil Österreichs aus. Davor scheint im Osten und Süden aber noch einmal die Sonne bei bis zu 32 Grad. So viel zum Wetter von Georg Brack.
4: Sicher unterwegs, da sind Sie mit dem Radio Tirol Verkehrsservice. Bis zu 20 Minuten verlieren Sie auf der Pastornstraße und das in beiden Richtungen durch Kitzbühel. Viele sind am Weg zum Tennisturnier. 20 Minuten plus auf der Fernpassstraße Richtung Nassereit auf der Umfahrung Reute. Am Autobahngrenzübergang Kufstein-Kiefersfelden 15 Minuten Wartezeit bei der Ausreise nach Deutschland. Und auf der A13 der Brenner-Autobahn Richtung Innsbruck zwischen Schönberg und Innsbruck Süd 10 Minuten Zeitverlust. Gute und sichere Fahrt.
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4: Sommerfrisch happy heute aus Riez hier im oberen Gericht. Und wer Erfrischung sucht in dieser Region, könnte ja mal eine Wanderung zum Fallenden Bach versuchen in Riez. Also der Fallende Bach ist eigentlich nichts anderes als der Wasserfall. 180 Meter ist er hoch, er stürzt im Stalanzertal über eine breite Felskuppe darunter. Sportlich geht es in die Höhe zur Hochebene der bewirtschafteten Alm Stalanz auf 1880 Meter. Also schon ein bisschen was zum Gehen. Und von dort aus sieht man dann super hinunter auf das beeindruckende Naturschauspiel. Oder man macht sich ein bisschen leichter und fährt rauf mit der Fendelsbahn hinauf und von dort dann einfach hinwandern zu diesem Wasserfall. Kletterrouten gibt es dort auch, allerdings für Sportliche und Geübte. Also schönen Nachmittag mit Radio Tirol.
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1: Puh, also langsam wird es eine schweißtreibende Sache hier im oberen Gericht in Riez am Tag des Sports, weil da geht es ja alles ums Radeln, ums Radelrichten, um Touren organisieren, um die Kleinen durch einen Laufradparcours zu leiten. Also es ist einfach ein großes Treiben und ein schönes Fest, ein schönes Radelfest, würde ich mal sagen. Das Team ist schon seit den Morgenstunden hier und organisiert und richtet und führt die Gäste durch das Programm. Angeführt alles natürlich vom Radprofi von der Celine Blochberger. Du bist jetzt auch bei mir.
2: Ja, hallo.
1: Ja, hallo. Celine, es ist ja mit deinem Tagesablauf, den du so hast, zwischen Modeln, Stunts machen und in der Welt unterwegs zu sein, gar nicht so einfach, so einen Event auf die Beine zu stellen. Du hast ein schlagkräftiges Team, wer ist denn da jetzt alle da?
2: Genau, und zwar habe ich meine Radlfreunde da, da bin ich sehr dankbar, dass die alle extra hergekommen sind, teilweise sogar von Hamburg runtergefahren sind oder auch von Innsbruck und die Einheimischen von da, die was ich schon seit Kind auf kenne. Und ja, die Radl-Community ist eine sehr starke Community, bin wirklich, wie gesagt, sehr dankbar. Mir helfen 7 Freunde, natürlich auch meine Familie, also ein ganz großes Danke an meine Mama, die sich immer sehr um mich dann kümmert. Und ja, es ist sehr gelungen, also wie gesagt, wir sind eine große Community und wir freuen uns einfach, dass das alles so super funktioniert da.
1: Dann würde ich einmal sagen, für das Team des Tages, deine Community bestehend aus deinen Radlfreunden, aus deiner Familie und an allen, die vielleicht noch dazukommen?
2: Ja, genau. Also von Familie und Freunde und Einheimische und Vereine und alle drum und dran, ganz großes Danke.
1: Also einen Riesenapplaus für das Team von Celine Blochberger. Alles Gute!
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0: 50 unterwegs, da sind Sie mit dem Radio Tirol Verkehrsservice. Ein Plus von 20 Minuten einberechnen bitte auf der Fernpassstraße Richtung Nassereit auf der Umfahrung Reute. A13 Brenner Autobahn Richtung Innsbruck. Zwischen Schönberg und Innsbruck Süd verlieren Sie 10 Minuten, aber es hat sich alles wunderbar gebessert. Das ist es auch schon gewesen. Gute und sichere Fahrt.
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2: Im Studio ist Sibylle Brunner. Eine Frau aus Deutschland ist auf der Mondscheinspitze im Karwendel in den Tod gestürzt. Die 37-jährige Frau, die allein unterwegs gewesen ist, ist erst gestern Abend von Wanderern entdeckt worden. Hermann Hammer.
3: Gegen 19 Uhr entdeckten 4 Wanderer die leblose Frau in einer Rinne unterhalb des Gipfelweges. Sie setzten daraufhin einen Notruf ab. Der Notarzt des Rettungshubschraubers konnte aber nur mehr den Tod der Frau feststellen. Ihre Leiche wurde vom Polizeihubschrauber geborgen. Die Staatsanwaltschaft ordnete eine Obduktion an. Die Frau war von der Plumsjochhütte auf die über 2100 Meter hohe Mondscheinspitze westlich des Aachensees gestiegen. Um 10.30 Uhr meldete sie sich zuletzt bei den Angehörigen, die sie am Abend als abgängig meldeten.
2: Zahlreiche Diebstahldelikte beschäftigen aktuell die Innsbrucker Polizei. Besonders beliebtes Diebesgut sind derzeit teure Fahrräder. Hören Sie noch einmal Hermann Hammer.
3: Sein Fahrrad anzuketten ist oft schon zu wenig. Aber sogar vor absperrbaren Fahrradboxen scheuen Fahrraddiebe mittlerweile nicht mehr zurück. So passiert gestern in der Innsbrucker Innenstadt irgendwann zwischen 7 und 17 Uhr. Die Box war aufgebrochen, das darin befindliche E-Mountainbike war weg. Ebenfalls gestern am Vormittag brach ein unbekannter Täter ein Fahrradschloss am Burggraben auf und machte sich mit einem E-Bike aus dem Staub. In beiden Fällen entstand ein Schaden im mittleren vierstelligen Euro-Bereich. Gesucht werden in Innsbruck derzeit aber auch Einschleichdiebe. Diese verschafften sich gestern gegen 17.30 Uhr unbemerkt Zugang zu einem Gasthof in Innsbruck, stahlen dort aus dem Rezeptionsbereich eine Geldkasse und flüchteten. Wie viel Geld in der Kasse war, ist nicht bekannt. Die Ermittlungen laufen.
2: Die Clubobfrau der Tiroler Neos, Birgit Obermüller, fordert mehr finanzielle Ressourcen für die Kinder- und Jugendhilfe. Obermüller sagt heute, die Kinder- und Jugendhilfe brauche keine Schelte. Der ORF Tirol hat über Willkürvorwürfe berichtet. Sie habe als Pädagogin nie den Eindruck gehabt, dass Kindesabnahmen unüberlegt Erfolg seien, meint Obermüller. Das System sei aber am Limit. Es brauche mehr Personal. 13 Uhr und 33 Minuten ist es gleich. Das war das Neueste aus Tirol.
0: Und der Sommer, der schwingt sich zu neuen Höhenflügen auf. Morgen wird der heißeste Tag dieser Woche sein. Der wird schon um die 30 Grad geben. Und in der nächsten Woche dann ab Dienstag, da rollt die nächste Hitzewelle heran. Bis zu 33 Grad sind es dann Mitte der Woche. Kurze Unterbrechung des feinen Sommer- und Badewetters bringt eine kleine Kaltfront. Die rauscht dann von Samstag auf den Sonntag herein. Regenschauer und Gewitter, zum Teil Unwetter, könnten dabei sein. Am Sonntagnachmittag schaut es aber schon wieder viel besser aus. Ein letztes Mal, Selim Blochberger, hier jetzt bei mir in unserem hübschen Sommerfrische-Studio, gut geschützt vor der Sonne, aber man merkt schon, die Luft, die wird deutlich wärmer. Von Samstag auf Sonntag auch deutlich labiler. Gewitter und Regenschauer sind die Folge. Jetzt frage ich mich nur, liebe Selim, du bist ja dauernd Outdoor unterwegs. Jetzt hast du einige Tätowierungen, unter anderem hast du eine Wolke mit Blitz und Regen. Was bedeutet die?
4: Ich lieb's ganz genauso, im Regen Radl zu fahren gehen. Da bin ich alleine unterwegs und habe meine Ruhe und kann's richtig genießen.
0: Okay, ein Fitschepeil, Celine Blochberger, dann bei Regen unterwegs in den Bergen. Wir grüßen jetzt noch einmal aus Riet zur Sommerfrische, ein letztes Mal hier aus dem Bezirk Landeck am 24. Juli. Ja, Juli, also weiter vordenken wir noch nicht, schon gar nicht 5 Monate. Jetzt zieht erstmal der Sommer ins Land, er dauert noch lang. Schöne Sommerfrische.
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1: Ein letztes Mal Rittern zum Gewinn hier aus dem Bezirk Landeck in der Hitsekunde. Es ist soweit. Wir sind wieder dabei, Ihnen einen Radio Tirol Hit vorzuspielen. Wie üblich nur eine Sekunde lang. Und es gilt, diesen Hit zu erkennen. Ist heute auch schon gespielt worden. Also schneller Finger, rufen Sie an. Es geht um 400 Euro Einkaufsgutscheine.
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1: Und ich habe mich heute schon riesig gefreut und ich muss gestehen, auch das gesamte Radio Tirol Sommerfrische Team, weil der Michi aus Landeck, der hat uns heute hier besucht, der war unterwegs und hat sich da auch bei den Radeln jetzt erkundigt und ein paar Proberunden gedreht und er war total happy und hat noch wie übers ganze Gesicht gestrahlt, weil er hat am Montag bei der Hitsekunde gewonnen. Und ja, wir haben uns total gefreut, ihn einfach live hier bei uns auf der Bühne begrüßen zu dürfen. Jetzt ist es ja soweit. Jetzt geht meine Stimme nach Innsbruck zur Hertha. Die relaxt gerade auf der Couch, oder? Hallo Hertha.
2: Hallo, Kirsti.
1: Du, so relaxed auf der Couch liegen, funktionieren die Hirnwindungen trotzdem, oder?
2: Ja, ich hoffe.
1: Liebe Hertha, ich halte ganz fest die Daumen. Wie gesagt, eine Sekunde spielen wir dir vor. Du hast dann 10 Sekunden Zeit, um den Titel oder den Interpreten zu nennen. Und ja, ich würde mal sagen, gehen wir es an, oder?
2: Mhm.
1: Also los.
2: Nein, das habe ich nicht erkannt.
1: Nö, Hertha, das hat nicht geklappt.
2: Nein, hat nicht geklappt.
1: Hat nicht geklappt. Ja, nein. Macht aber nichts. Dir trotzdem ein wunderbares weiter relaxen. Der Nächste wird sich dann halt am Montag freuen. Da geht es dann halt um 400 Euro mehr, also 800 insgesamt. Wir wünschen dir mit unserem gesamten Team noch einen schönen Sommer. Hab's fein, ob auf der Couch oder draußen, es wäre gewesen Toni Esposito, Papa Chico. Das wäre der gesuchte Titel gewesen.
2: Ah. Ja, kann man nichts machen.
1: Ja, einfach nur mal probieren vielleicht.
2: Ja, ja.
1: Gell? Alles okay. Liebe. Alles
2: danke
1: Liebe.
2: Euch auch,
1: schönen
2: gell?
1: Sommer.
2: Tschüssi.

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Gleich ist es zwei und mit ganz, ganz viel Herz verabschieden wir uns jetzt aus dem Bezirk Landeck. Wir sagen ein ganz großes Dankeschön an euch alle, die ihr uns sommerfrisch besucht habt. Ich sage da ein großes Dankeschön an unser großartiges, fleißiges Team. Ja, und in der nächsten Woche geht es frisch, fröhlich, flott weiter mit unserem David Steiner und wo wir sind, ja, im Bezirk Innsbruckland. Isabella Krasnitzer wünscht noch einen ganz feinen Sommer. Coole Tage, wenn es heiß ist.

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2: Im Nachrichtenstudio ist Miriam Reichel. Nach den Asbestfunden in Wien kündigt die Stadt jetzt sofort Maßnahmen an. Die betroffenen Straßenabschnitte werden mit einem Asphaltüberzug versiegelt. Laut Umweltorganisation Greenpeace sind es mittlerweile 40 Flächen in 11 Bezirken. Anna Teischl berichtet.
3: In 5 Straßen, vor allem in Hitzing und Liesing, ist bisher Asbest nachgewiesen worden, sagt Wolfgang Ablinger von der Magistratsabteilung für Straßenverwaltung und Straßenbau.
4: Dort werden wir die Straßenoberfläche mit einem 2 bis 3 Zentimeter dicken Asphaltbetonbelag überziehen, damit eben die Fläche versiegelt ist. Ziel ist, bis Ende August hier diese Versiegelung bewerkstelligt zu haben.
3: Gefährlich werden die krebserregenden Asbestfasern erst, wenn sie freigesetzt und eingeatmet werden. Bei künftigen Bauarbeiten kommt kein asbesthaltiges Gesteinsmaterial zum Einsatz und sie dürfen nur unter besonderen Sicherheitsvorkehrungen erfolgen.
4: Durch viel Wasserzugabe und Zugabe von Bindemittel müssen die Asbestfasern gebunden werden.
3: Sagt Ablinger, jetzt werden laufend weitere Proben entnommen und alle bestätigten Asbeststellen werden dann in einem städtischen Register erfasst.
2: Die Ukraine hat Russland in der Nacht mit hunderten Drohnen angegriffen. Ein Hauptziel war erneut der größte russische Online-Versandhandel Wildberries. Russland bombardierte im Gegenzug mehrere Ziele in der Ukraine, darunter auch die Hauptstadt Kiew. Von beiden Seiten wurden Tote und Verletzte gemeldet. Die Videoplattform TikTok gefährdet Kinder und Jugendliche durch zu niedrige Schutzstandards. Das ergeben vorläufige Ermittlungsergebnisse der EU-Kommission. Sie kritisiert, dass Minderjährige auf TikTok ihre Nutzerkonten

0: Hartmann ist der Kehlkopf entfernt und durch eine Stimmprothese ersetzt worden.
1: Das schaut derzeit wirklich ausgezeichnet aus. Es funktioniert an und für sich auch schon Bürotermine. Ziemlich intensive teilweise, auch Besprechungen schon fix und so weiter. Das funktioniert alles und ich habe irgendwie das Gefühl, je länger und je mehr, dass ich die Stimme beanspruche, wobei es natürlich gewisse Grenzen gibt jetzt am Beginn, desto besser ist es. Also zu sprechen ist für mich jetzt das beste Stimmtraining in der jetzigen Situation.
0: Im September will Doskozil wieder in den Landtag zurückkehren. Und noch zum Sport. Jetzt ist es offiziell. Jürgen Klopp ist der neue Bundestrainer der deutschen Fußball-Herren-Nationalmannschaft. Sein Vertrag beginnt am 15. August und läuft 4 Jahre bis zur nächsten Weltmeisterschaft. Klopp spricht von einer großen Ehre und dem Höhepunkt seines Lebens. Das waren die Nachrichten mit Miriam Reichel.
2: Der Blick auf das Tiroler Wetter. Ja, heute Badewetter, morgen Badewetter. Am Sonntag wird es dann gewittrig. Georg Brack zu diesem feinen Nachmittag.
3: 21 bis 25 Grad sind es jetzt in den Landeshauptstädten und österreichweit liegen die höchsten Temperaturen zwischen 20 und 28 Grad heute. Dazu gibt es viel Sonnenschein. Je weiter im Osten, desto mehr Wolken sind allerdings dabei. Morgen am Samstag legen die Temperaturen dann ordentlich zu und erreichen 24 bis 32 Grad am Nachmittag. Dazu gibt es fast überall bis zum Nachmittag Sonnenschein mit nur wenigen Wolken. Im Westen entstehen allmählich auch größere Quellwolken. Vereinzelt entwickeln die sich zu Regenschauern oder Gewittern. Mehr Schauer oder Gewitter von Westen her bringt dann der Sonntag. Länger sonnig und damit auch am wärmsten mit bis zu 32 Grad bleibt es im Nordosten.
2: Noch der Blick auf die Tiroler Straßen. Gleich eine Meldung für die A12 Interlautobahn. Richtung Kufstein bei Jenbach liegen Reifenteile auf der Fahrbahn. Bitte hier um Vorsicht. 20 Minuten länger dauert es auf der Fernpassstraße Richtung Nassereit, auf der Umfahrung Reute und noch die Brenner Autobahn Richtung Innsbruck zwischen Schönberg und Innsbruck Süd. 10 Minuten Zeitverlust. Eine gute und vor allem eine sichere Fahrt wünschen wir. Einen herrlichen Freitagnachmittag wünsche ich. Ich bin die Britta Bauer. Hallo? Ich würde sagen, der Tiroler Sommer macht Freude. Und unsere Musik hoffentlich auch. Ricky Eppavere.

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0: Happy together. Na, gutes Motto für dieses Wochenende. Gemeinsamer Spaß, vielleicht sogar im Schwimmbad.
1: Es macht einfach Spaß, mit Freunden da zu sein, zu rutschen, sich zu erfrischen, Eis zu essen, Pommes zu essen, ist einfach cool da.
2: Ich habe es natürlich im Winter auch cool gefunden mit Skifahren und so, aber Schwimmen ist doch nochmal cooler und anders halt.
0: Ja, wir sind am Weg ins Wochenende, gemeinsam. Cliff Richard in Radio Tirol.

0: Michael Jackson mit seiner Billie Jean hier bei uns in Radio Tirol. Es ist 2:30 und wir schauen wieder auf die Straßen in Tirol. 20 Minuten länger brauchen Sie auf der Fernpassstraße Richtung Nassereth auf der Umfahrung Reute. A13 Brenner-Autobahn Richtung Innsbruck zwischen Schönberg und Innsbruck Süd, 10 Minuten Zeitverlust. Und die Interlautobahn Richtung Kufstein zwischen Wattens und Jenbach, 10 Minuten Zeitverlust vor einer Baustelle. Gute und sichere Fahrt.
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2: Im Studio ist Sibylle Brunner. Eine Frau aus Deutschland ist auf der Mondscheinspitze im Karwendel in den Tod gestürzt. Die 37-Jährige, sie war allein unterwegs, ist erst gestern Abend von einer Gruppe Wanderern entdeckt worden. Hermann Hammer.
3: Vier Wanderer entdeckten die leblose Frau gegen 19 Uhr in einer Rinne unterhalb des Gipfelweges. Sie setzten einen Notruf ab. Der Notarzt des Rettungshubschraubers konnte aber nur mal den Tod der Frau feststellen. Ihre Leiche wurde vom Polizeihubschrauber geborgen. Die Staatsanwaltschaft hat dann auch eine Obduktion angeordnet. Die Frau war von der Plumsjochhütte auf die über 2100 Meter hohe Mondscheinspitze westlich des Achensees gestiegen. Um 10.30 Uhr meldete sie sich zuletzt bei den Angehörigen, die sie dann am Abend als abgängig gemeldet haben.
2: Mehrere Diebstahlsdelikte beschäftigen aktuell die Innsbrucker Polizei. Besonders beliebtes Diebesgut sind derzeit teure Fahrräder. Reingard Diermeier.
4: Sein Fahrrad anzuketten ist oft schon zu wenig. Jetzt scheuen Fahrraddiebe offenbar auch vor abgesperrten Fahrradboxen nicht mehr zurück. So passiert gestern in der Innsbrucker Innenstadt irgendwann zwischen 7 und 17 Uhr. Die Box war aufgebrochen, das darin befindliche E-Bike war weg. Ebenfalls gestern am Vormittag brach ein unbekannter Täter ein Fahrradschloss am Burggraben auf und machte sich mit einem E-Bike aus dem Staub. In beiden Fällen entstand ein Schaden im mittleren vierstelligen Euro-Bereich. Gesucht werden in Innsbruck derzeit auch Einschleichdiebe. Diese verschafften sich gestern um 17.30 Uhr unbemerkt Zugang zu einem Gasthof in Innsbruck, stahlen dort aus dem Rezeptionsbereich eine Geldkasse und flüchteten. Wie viel Geld in der Kasse war, ist nicht bekannt. Die Ermittlungen laufen.
2: Die Lechbrücke in Lech-Aschau muss saniert werden, das hat das Land Tirol heute bekannt gegeben. Die Arbeiten sollen am Montag in einer Woche beginnen. Die Brücke ist untertags dann während der Arbeiten in Richtung Reute nur einspurig befahrbar. Für den Verkehr in die Gegenrichtung soll es eine Umfahrung geben. 14.32 Uhr jetzt, das war das Neueste aus Tirol.
0: Danke. Sibylle, und noch das Tiroler Wetter, ja, Sonne pur den ganzen Freitag bis zu 28 Grad. Es bleibt wunderbar schön, auch am Abend noch. Morgen Samstag, das Wetter für Wochenende. Da ziehen dann die Temperaturen an auf bis zu 32 Grad. Am Abend kann es dann ein Gewitterli geben. Und diese Gewitter ziehen sich dann über Nacht bis in den Sonntag hinein. Am Sonntag soll überhaupt einiges an Regen dazukommen. Und das ist gut, sage ich jetzt einmal. Für die Natur, für unseren Teint. Und gut ist es, wie hoffentlich auch Ihr Nachmittag.
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0: Und mit Don Henley, The Boys of Summer.

0: ist Radio Tirol am Freitagnachmittag. Für viele Tiroler Musikantinnen und Musikanten ist es das Highlight des Jahres. Ja, das Musifest. Und dieses Wochenende haben wir gleich ganz viele dieser Highlights auf einmal. In Silian zum Beispiel, da fiebert die Musikkapelle schon lang auf das große 200-Jahr-Jubiläums-Bezirksmusikfest hin, sagt Musi-Obmann Matthias Krautgasser.
1: Einerseits ist einfach das ganze Wochenende voll mit Musik, natürlich großteils Blasmusik. Es ist ein Treffen für Jung und Alt. Es sind einfach Gleichgesinnte am ganzen Wochenende unterwegs. Es gibt ein Gemeinschaftsspiel, wo dann mehr als 600 Musikanten gemeinsam musizieren. Es ist da für jeden was dabei. Ich glaube, das macht das Fest aus.
0: Ja, um 7 am Abend geht es heute los auf dem Marktplatz in Silian. Morgen dann das legendäre Buchenfest der Speckbacher Musikkapelle Gnadenwald. Die Musikkapelle Patsch feiert morgen ihr Donatus-Festl und auch in St. Ulrich am Billersee steigt das ganze Wochenende über das große Bezirksmusikfest. Bis Sonntag geht das. Und wer so ein Musikfest kennt, das kann schon mal länger dauern, weiß auch der Nuracher Musi-Obmann Franz Reich.
2: Sonntag auf Nacht ist aber ein bisschen speziell, je nach Wetter oder sonstiges. Es zieht sich halt aber ein bisschen aus. Und die letzten sind halt auch aber erst irgendwann bei einem heimgeschaut. Wir haben auch schon Musifeste gehabt, wo sie erst am Montag heim sind. Das kann sich jeder noch einen Sonntag ausleben und das werden wir dann schon hinkriegen.
0: Wunderbar, natürlich kriegen wir das hin. Ein Musikfest, das so schön ist, dass es einfach bis Montag dauert. Na dann, lasst es krachen und feiert's gescheit. 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
1: Im Nachrichtenstudio ist Miriam Reichel. Die Grünen kritisieren den Gesetzentwurf der Regierung für die neue Bundesstaatsanwaltschaft scharf. Für einen Beschluss braucht die Dreierkoalition eine der beiden Oppositionsparteien. Aber auch die FPÖ zeigt sich eher ablehnend. Viktoria Waldhäusl berichtet.
2: Die Grünen lehnen den Regierungsentwurf für eine Bundesstaatsanwaltschaft ab, sagt die grüne Justizsprecherin Sadic.
3: Was die Regierung vorlegt, ist ein reiner Etikettenschwindel. Wo Unabhängigkeit und Entpolitisierung draufsteht, ist in Wahrheit Parteipolitik drinnen.
2: Die Liste an konkreten Kritikpunkten ist lang. Sie reicht von der Besetzung der Auswahlkommission und den Auswahlkriterien bis zur Rolle des Parlaments, das die Bundesstaatsanwälte laut Entwurf mit einfacher Mehrheit bestellen soll.
3: Mit so einem Bestellprozedere kann es nur politische Absprachen geben, kann es nur auch Postenvergaben geben. Nach so einem Bestellprozedere können wir regelmäßig dann in Regierungsprogrammen lesen, wer welchen Bundesstaatsanwalt, Bundesstaatsanwältin bestellen wird.
2: Ablehnend hat sich bisher auch die FPÖ gezeigt. Von der notwendigen Verfassungsmehrheit ist man also weit entfernt.
1: Der Chef der Wiener Wirtschaftskammer, Walter Ruck, hat sich heute erstmals selbst zu den Vorwürfen gegen ihn geäußert. In einem Brief an den ÖVP-Vorstand schreibt er von einer Kampagne gegen ihn. Ruck wird unter anderem vorgeworfen, verächtlich über Frauen und Parteimitglieder gesprochen zu haben. Am Abend tagt der ÖVP-Vorstand und könnte ihn aus der Partei ausschließen. Im israelisch besetzten Westjordanland verschärfen sich die Spannungen zwischen jüdischen Siedlern, der palästinensischen Bevölkerung und israelischen Sicherheitskräften. In der Früh sind bei einem schweren Zusammenstoß 4 Palästinenser und ein Siedler getötet worden. Aus Israel berichtet Nikolaus Wildner.
4: Schüsse, Schreie, Gewalt und Angst, seit Jahren immer häufiger erschreckender Alltag im israelisch besetzten Westjordanland. Heute früh kommt es zu einer Auseinandersetzung zwischen jüdischen Siedlern und palästinensischen Bewohnern der Ortschaft Tell in der Nähe von Nablus im nördlichen Westjordanland. Ein Handyvideo zeigt, wie ein palästinensischer Mann einem bewaffneten Siedler die Waffe entwendet. Er soll anschließend einen Siedler erschossen und 2 weitere verletzt haben. Palästinensische Behörden geben an, dass durch das israelische Feuer

0: Der deutsche Batterieproduzent Warta hat Insolvenz angemeldet. Der österreichische Investor Michael Theuner ist zu 50% an dem Unternehmen beteiligt. Warta dürfte ohne neues Kapital vor der Zerschlagung stehen. Theuner könnte dabei die Mikrobatteriesparte von Warta übernehmen. Das waren die Nachrichten mit Miriam Reichel.
1: Und wir schauen auf unser traumhaftes Wetterle an diesem traumhaften Tagele. Sie können Berg gehen, Sie können Radl fahren, Sie können in der Sonne liegen und keine Gewitter heute. Georg Brack hat die Aussichten.
2: Viel Sonne erwartet uns heute und morgen noch. Am Sonntag breiten sich von Westen her Schauer und Gewitter auf Österreich aus. Größere Wolken gibt es jetzt am Nachmittag nur von Linz und Graz ostwärts. Außerdem spüren wir vom Weinviertel bis ins Burgenland sehr lebhaften Nordwestwind. Knapp 50 Kilometer pro Stunde waren es vor kurzem in Bad Vöslau. Das Ganze bei Höchstwerten zwischen 20 und 28 Grad. Morgen kommen erst am Nachmittag größere Quellwolken zum Sonnenschein und zwar vor allem in Tirol und Vorarlberg. Die entwickeln sich vereinzelt zu Regenschauern oder Gewittern. Die Temperaturen legen ordentlich zu auf 24 bis 32 Grad. Der Sonntag wird dann unbeständig. Spätestens am Nachmittag sind im Großteil des Landes Regenschauer und Gewitter möglich.
1: Und noch der Blick auf die Tiroler Straßen, da ist ein bisschen was los. A12 Interlautobahn Richtung Kufstein zwischen Innsbruck Mitte und Hall, 15 Minuten mehr an Fahrzeit. A13 Brenner Autobahn Richtung Innsbruck zwischen Schönberg und Innsbruck Süd, 10 Minuten Zeitverlust und 20 Minuten verlieren Sie derzeit auf der Fernpassstraße Richtung Nassereth auf der Umfahrung heute. Wir wünschen Geduld und eine gute Fahrt. Der Weg ins Wochenende geht oft einmal rasant. Die Woche schneller vorbei, als man am Montag noch geglaubt hat. Dazu Radio Tirol, heute mit Pure Energy. Ja, das sind die Pointer Sisters.
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1: Einen feinen Nachmittag wünsche ich Ihnen.

Das ist Radio Tirol. Am Freitagnachmittag. Das wäre schön. Taufrisch, ja, mit 50 und keine Spur gealtert. Auf solche Songs freut man sich. Weil die sind so gut, wie sie damals waren. Sunny von Bonnie M.

0: ein schönes, zartes Lied von John Denver. Aber es ist 3:30 geworden und wir schauen wieder auf die Straßen in Tirol, A13 und A12 Richtung Kufstein. Zwischen Innsbruck, Bergisel und Hall 10 Minuten mehr an Fahrzeit. Und auf der Fernpassstraße Richtung Nassereth ein Plus von 20 Minuten auf der Umfahrung Reute und Richtung Deutschland 20 Minuten vor dem Grenztunnel Füssen. Gute und sichere Fahrt.
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2: 9 Tage ist es her, dass sich das Bozner Stadtbild drastisch verändert hat. Im Herzen des Justizpalastes ist seitdem ein riesiges Loch. Der Südtiroler Gerichtsplatz ist heute eine Baustelle voller Trümmer des Einsturzes. Seitdem ist jedoch einiges passiert, denn die dringende Gerichtsarbeit muss schließlich weitergehen, auch ohne ein Gerichtsgebäude. Heute ist in Bozen ein erstes Resümee der Woche gezogen worden und auch ein Ausblick auf die Zukunft der Justiz in Südtirol gewagt worden. Aus Bozen dazu Katja Trafeuer.
3: Nach dem Teileinsturz des Gerichtsgebäudes in Bozen geht nun die Suche nach Ausweichquartieren für die Südtiroler Justiz los. Indes gehen am eingestürzten Gebäude die Sicherungsmaßnahmen weiter. Der Schaden ist jedenfalls riesig. Zu einem Neuaufbau des Gerichts sagt Landeskonservatorin Karin de la Torre heute:
4: Was jetzt den nicht mehr vorhandenen Teil angeht, ist es so, dass es nicht eine Strategie der Denkmalpflege heute ist, minutiös aufzubauen, so wie es war, das nachzubilden, sondern es wird darum gehen, mit einer hochwertigen Architektur einfach die Lücke zu füllen.
3: Klar ist jedenfalls, für mehrere Jahre wird das Bozner Gerichtsgebäude nicht genutzt werden können.
2: Die Lechbrücke in Lech-Aschau muss saniert werden, das hat das Land Tirol heute bekannt gegeben. Die Arbeiten sollen am Montag in einer Woche beginnen. Die Brücke ist untertags, dann während der Arbeiten in Richtung Reute nur einspurig befahrbar. Für den Verkehr in die Gegenrichtung gibt es eine Umfahrung. Im Innsbrucker Alpenzoo gibt es heuer bei den Moorenten reichlich Nachwuchs. Weil die Lebensräume zunehmend schwinden, sind die Bestände dieser Entenart in Europa in den letzten Jahrzehnten stark zurückgegangen. Hermann Hammer.
5: Moorenten lieben flache Gewässer mit breiten Schilfbeständen am Ufer und Schwimmblättern am Wasser. Diese Lebensräume werden immer weniger und mittlerweile zählt die Moorente zu den seltensten Entenarten Europas. Der Alpenzoo engagiert sich nach eigenen Angaben seit vielen Jahren für den Erhalt und beteiligt sich an internationalen Zucht- und Auswilderungsprogrammen. Im Alpenzoo haben die Moorenten heuer zum zweiten Mal Nachwuchs bekommen. Die Küken unterscheiden sich durch die gelbe Farbe an der Brust und im Gesicht deutlich von den durchgehend bräunlichen Erwachsenen. Die Jungtiere aus der ersten Brut sind ebenfalls am Ententeich zu beobachten. Diese sind aber auf den ersten Blick kaum mehr von den erwachsenen Tieren zu unterscheiden.
2: So schaut's bei den Moorhühnern aus. 15.32 Uhr, das war das Neueste aus Tirol.
0: Hast du nie gespielt, Moorhuhn? Gib's zu?
2: Ich hab's.
0: Vor Jahrzehnten. Ein Computerspiel ist das gewesen. Ja, die Infos zu Ihrem hoffentlich herrlichen Freitagnachmittag derzeit in Siljan 23 Grad, in Kufstein 24, in Innsbruck 27, in Reute haben wir 21 Grad und in Landeck haben wir 28 Grad. Morgen Samstag steigen die Temperaturen auf 32 Grad und das bis zum Abend bei viel, viel Sonne. Und der Sonntag, der wird dann ja, Gewitter und Regen allen anfällig. Aber weil es so schön ist, von uns jetzt 3 Sommerhits, die es in sich haben.
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0: Flashmob. Wir haben für Sie den Pina Colada Song, den Bacardi Feeling und Tequila. Und Sie merken, da ist Hochprozentiges drin in Radio Tirol. Wohlbekomm's.

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0: Marianne Rosenberg hier bei uns in Radio Tirol. In Tirol heute mit Klaus Schönherr geht es am Abend um Vorwürfe gegen die Tiroler Kinder- und Jugendhilfe.
1: Ja, im Mittelpunkt stehen dabei Kindesabnahmen und Eltern, vor allem Mütter, die sich dabei behördlicher Willkür ausgesetzt sehen. Einer der Vorwürfe ist auch, dass das Kindeswohl bei den Abläufen ignoriert werde. Darüber wollen wir auch mit der zuständigen Landesrätin Eva Pavlata im Studio sprechen. Mehr dazu dann am Abend im Fernsehen.
0: Und Simone Lagner-Raffainer, hallo nach Südtirol. Was habt ihr geplant?
2: Hallo, einen schönen Nachmittag. Ja, bei uns, wir berichten unter anderem über ein ganz besonderes Geschenk für den Tennisstar Jannik Sinner. Denn der Hype um die aktuelle Nummer 1 der Tenniswelt ist ungebrochen. Nach dem Sieg des Sextners in Wimbledon steht der Tennisstar mehr denn je im internationalen Rampenlicht. Und auch bei den ATP Masters Tausender Turnieren schreibt der Südtiroler Geschichte. 6 Titel in Folge holte er und dafür hat Jannik Sinner nun ein besonderes Geschenk erhalten. Ein Unikat, ein handgefertigter Sportschuh aus dem Gardatal, den zeigen wir am Abend bei uns dann im Fernsehen.
0: Ja, Jannik Sinner hat nur einen einzigen Fehler, liebe Simone. Er bitte ist kein Tiroler. Aber er ist super. Danke dir.
2: Schönen Nachmittag.

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1: Am Mikrofon ist Miriam Reichel. Seit heute früh gelten neue Importzölle der USA. Auch die EU und damit Österreich sind betroffen. Tim Kuperl, wie sind die Reaktionen in Brüssel darauf?
2: Die vorherrschende Reaktion hier ist Erleichterung, denn auch die neuen US-Zölle liegen klar unter der im EU-USA-Handelsabkommen vereinbarten Maximalzollgrenze von 15% auf EU-Produkte. Damals übrigens von EU-Kommissionspräsidentin von der Leyen mit US-Präsident Trump in seinem schottischen Golfclub Turnberry vereinbart. Verärgert die Reaktion auf die Begründung, die EU gehe nicht ausreichend gegen Zwangsarbeit vor, das treffe für Europa nicht zu, das sagt die EU-Chefdiplomatin Kaja Kallas, aber insgesamt herrscht hier eben eher das Gefühl von keep cool und carry on, also cool bleiben und weitermachen.
1: China hat deutlich ablehnender auf die neuen Zölle reagiert und warnt die USA vor einem Handelskrieg. In Polen spaltet sich die größte Oppositionspartei, die rechtskonservativen PiS. Mehr als 30 Abgeordnete um den Ex-Regierungschef Morawiecki wollen austreten. Laut Parteichef Kaczynski steht die genaue Zahl noch nicht fest. Hintergrund ist ein Konflikt um den künftigen Kurs der PiS-Partei, nachdem Kaczynski einen rechten Hardliner als Ministerpräsident ernannt hat. Morawiecki und andere Mitglieder fühlen sich dabei übergangen. Nach Österreich, da verhandelt die Dreierkoalition weiter über die Reform der Wehrpflicht, offenbar auch am Wochenende. Knackpunkt dürfte derzeit die künftige Ausgestaltung des Zivildienstes sein. Am Montag könnten die Ergebnisse der Verhandlungen beim Sommerministerrat in Salzburg präsentiert werden. Ein Erdbeben im Semmeringgebiet hat heute Nacht viele Menschen im Grenzgebiet zwischen Niederösterreich und der Steiermark aus dem Schlaf gerissen. Laut Geosphere Austria sind bei einer Stärke von 4,4 leichte Schäden möglich. Hunderte Menschen haben das Beben gemeldet. Thomas Koppensteiner berichtet.
3: Ich bin in der Nacht munter geworden und es war, als würde jemand an meinem Bett rütteln.
4: Und hat sogar die Vitrinen aufgegangen, eine Vitrine zusammengefallen und ein Bild herunter.
5: Im östlichen Niederösterreich und in der Steiermark war das Beben in der Nacht gegen 2 Uhr deutlich zu spüren. Vereinzelt auch in Wien und bis ins Tullnerfeld. Stattgefunden hat es in 4 Kilometern Tiefe, was ungewöhnlich ist, sagt Seismologe Anton Vogelmann von der Geosphere Austria.
6: Normalerweise sind Erdbeben so in 8 bis 10 Kilometern Tiefe in Österreich. Das war halt dann doch etwas näher zur Oberfläche und dadurch sind die Auswirkungen auch entsprechend stärker.
5: Der Experte geht jetzt von weiteren Nachbeben aus. Das erste gab es schon heute früh, kurz nach 6 Uhr bei Glocknitz. Es hatte die Stärke 2,1.
1: Der Wiener Dompfarrer Toni Faber geht kommendes Jahr in Pension. Das hat die Erzdiözese Wien heute bestätigt. Mit 31. August 2027 ist es soweit. Damit beginnt jetzt die Suche nach einem Nachfolger.

0: Sonnig geht es durch den Nachmittag. In den Landeshauptstädten sind es aktuell zwischen 23 Grad in St. Pölten und 27 Grad in Innsbruck. Auch die Wolken im Osten Österreichs machen in den nächsten Stunden immer häufiger der Sonne Platz. Morgen erwartet uns dann noch einmal sehr sonniges und teilweise sogar heißes Wetter. Der Nachmittag bringt 24 bis 32 Grad. Am heißesten wird es im Westen. Hier in Vorarlberg und Tirol entstehen am Nachmittag aber auch größere Quellwolken und einzelne Regenschauer und Gewitter. Am Sonntag wird es windig und die Sonne scheint nur mehr teilweise, länger im Osten, denn von Westen her breiten sich im Laufe des Tages Regenschauer und Gewitter auf den Großteil des Landes aus.
1: Auf den Tiroler Straßen hat sich die Situation fast bis zur Gänze beruhigt. Problemzone noch die Fernpassstraße Richtung Deutschland. 30 Minuten Zeitverlust von Reute bis zum Grenztunnel Füssen. Wir wünschen Geduld und eine gute und sichere Fahrt.
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0: Münchner Freiheit hier bei uns in Radio Tirol. Nein, Kirchbichl, da sind schon einige richtig nervös. Voller Vorfreude. Die U11-Fußballmannschaft ganz besonders. Heute am Abend die Eröffnung. Morgen startet dann der erste Marco Friedl Cup, ein internationaler Nachwuchscup mit dem FC Bayern, mit Werder Bremen, der FC Barcelona Akademie und vielen Tiroler Mannschaften und die Kirchbichler mittendrin. Ja, was ist das für ein Gefühl, fragt Daniela Schmiederer.
1: Was soll ich sagen? Das fühlt sich irgendwie geil an.
2: Da kann man jetzt schon coole, große Mannschaften, oder? Ist man da aufgeregter als sonst?
3: Ja, da die starken Mannschaften, Barca, Bayern. Heute werden wir für Erfahrung sammeln.
4: Ja, aufgeregt einfach.
5: Ja, dass einfach die Mannschaft zusammenhält und so, das taugt mir.
6: Ich war eigentlich voll fröhlich, dass ich das gehört habe, dass man da spielen und da ist.
7: Wir sind auch richtig gut. Man kann sich nicht vergleichen neben unserem Verein und dann neben Profis, Werder Bremen und so.
8: Ich hoffe halt, dass unsere Mannschaft das Turnier gewinnen wird. Das traue ich ihnen auch zu, wenn sie gut zusammenspielen und alles machen, wie es unser Trainer immer sagt.
0: Großartig. Ja, die Vorbereitungen laufen, da werden noch Bierbänke aufgestellt, die Verpflegung vorbereitet und der Starfußballer aus Kirchbichl hat beim Abschlusstraining vorbeigeschaut. Die Vorfreude auf seinen Cup ist auch bei ihm richtig groß.
9: Ja, absolut. Ich habe auf dem Fußballplatz eigentlich zum Fußballspielen angefangen. Die regionalen Clubs haben nicht so oft die Chance, dass sie gegen große Clubs spielen dürfen. Jetzt haben wir das möglich gemacht und dementsprechend wünsche ich mir da einfach, dass der Heimvorteil vielleicht ein bisschen zirkt und die Kirchbichler so weit wie möglich kommen.
0: Morgen dann die ersten Spiele. Viel internationales Nachwuchsflair in Kirchbichl und viel Fußballfieber. Und heute am Abend auch bei uns im Fernsehen. Tirol heute, 19 Uhr, ORF 2.

0: Das ist Paul Simon und das ist Radio Tirol am Freitagnachmittag.
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0: Und wir schauen auf die Tiroler Straßen. Da haben wir noch ein Problem auf der Fernpassstraße Richtung Deutschland. Hier verlieren Sie 30 Minuten von Reute bis zum Grenztunnel Füssen. Sonst schaut es aber gut aus im Land. Gute und sichere Fahrt.
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3: Im Studio ist Sibylle Brunner. Im Herzen des Bozner Justizpalastes ist ein riesiges Loch. 9 Tage ist es her, dass sich seit dem Einsturz des Gebäudes das Bozner Stadtbild drastisch verändert hat. Der Südtiroler Gerichtsplatz ist eine Baustelle voller Trümmer. Seitdem ist einiges passiert, denn die dringende Gerichtsarbeit muss weitergehen, auch ohne ein dazugehöriges Gebäude. Heute hat es in Bozen ein erstes Resümee gegeben und einen Ausblick auf die Zukunft der Justiz in Südtirol. Aus Bozen Katja Trafeuer.
4: Nach dem Teileinsturz des Gerichtsgebäudes in Bozen geht nun die Suche nach Ausweichquartieren für die Südtiroler Justiz los. Indes gehen am eingestürzten Gebäude die Sicherungsmaßnahmen weiter. Der Schaden ist jedenfalls riesig. Zu einem Neuaufbau des Gerichts sagt Landeskonservatorin Karin de la Torre heute:
5: Was jetzt den nicht mehr vorhandenen Teil angeht, ist es so, dass es nicht eine Strategie der Denkmalpflege heute ist, minutiös aufzubauen, so wie es war, das nachzubilden, sondern es wird darum gehen, mit einer hochwertigen Architektur einfach die Lücke zu füllen.
4: Klar ist jedenfalls, für mehrere Jahre wird das Bozner Gerichtsgebäude nicht genutzt werden können.
3: Die Lechbrücke bei Lech-Aschau muss saniert werden, das hat das Land Tirol heute in einer Aussendung bekannt gegeben. Die Arbeiten sollen am Montag in einer Woche beginnen. Die Brücke ist untertags während der Arbeiten in Richtung Reute dann nur einspurig befahrbar. Für den Verkehr in die Gegenrichtung soll eine Umfahrung eingerichtet werden. Und im Innsbrucker Alpenzoo gibt es heuer bei den Moorenten reichlich Nachwuchs. Weil ihre Lebensräume zunehmend schwinden, sind die Bestände dieser Entenart in Europa in den letzten Jahrzehnten stark zurückgegangen. Hermann Hammer.
6: Moorenten lieben flache Gewässer mit breiten Schilfbeständen am Ufer und Schwimmblättern am Wasser. Diese Lebensräume werden immer weniger und mittlerweile zählt die Moorente zu den seltensten Entenarten Europas. Der Alpenzoo engagiert sich nach eigenen Angaben seit vielen Jahren für den Erhalt und beteiligt sich an internationalen Zucht- und Auswilderungsprogrammen. Im Alpenzoo haben die Moorenten heuer zum 2. Mal Nachwuchs bekommen. Die Küken unterscheiden sich durch die gelbe Farbe an der Brust und im Gesicht deutlich von den durchgehend bräunlichen Erwachsenen. Die Jungtiere aus der ersten Brut sind ebenfalls am Ententeich zu beobachten. Diese sind aber auf den ersten Blick kaum mehr von den erwachsenen Tieren zu unterscheiden.
3: 16.33 Uhr ist es gleich. Das war das Neueste aus Tirol. Britta.
0: Danke, Sibylle. Das Wetter in Tirol mit viel Sonne. Derzeit haben wir 24 Grad in Silian und in Kufstein. In Reute haben wir 22 Grad, in Innsbruck 27 und in Landeck 28. Und wenn Sie am Wochenende draußen was machen wollen, dann geht der Samstag besser als der Sonntagmorgen, bis zu 32 Grad und Hochsommer und der Sonntag dann gewitteranfällig ab dem Nachmittag. Regen, den wir aber dringend brauchen, würde ich sagen. Eine gute Zeit. Wir sind am Weg ins Wochenende.
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1: Ja, es ist schon nur noch 5 Monate, dann ist es wieder soweit. Die Wehrberger sind aber vorausschauende Leute.
0: Da ist seit heute eine Sonderausstellung zu sehen am Wehrberg im Rabelhaus, und zwar über den Herrgottschnitzer Franz Viertel, der aus Hall stammte. Der hat in der ersten Hälfte des letzten Jahrhunderts Krippenfiguren gefertigt und den leidenden Jesus und so. Und seine Arbeit spiegelt diese Zeit wider. Mit 2 Weltkriegen, muss man sich vorstellen. Franz Viertel, das Rabelhaus ist übrigens jetzt offen, also wenn Sie Zeit haben. Und wenn nicht, die Ausstellung geht noch bis zum 27. September.

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1: Herzlich willkommen zum Journal um 5. Das sind unsere Themen heute. Der ÖVP-Ethikrat empfiehlt Sanktionen gegen den Wiener Wirtschaftskammerpräsidenten Walter Ruck. Die massiven Waldbrände in Spanien und Frankreich breiten sich weiter unkontrolliert aus. Und je mehr Konkurrenz Vögel bei der Partnerwahl haben, desto kompliziertere Lieder singen sie. Am Mikrofon ist Miriam Reichel. Der Wiener Wirtschaftskammerpräsident Walter Ruck soll aus der Volkspartei ausgeschlossen werden. Das hat vor kurzem der ÖVP-Ethikrat empfohlen. Das Gremium hat heute Nachmittag getagt. Die endgültige Entscheidung soll am Abend fallen, wenn der Bundesparteivorstand zusammenkommt. Ein Parteiausschluss gilt damit praktisch als fix. Felix Nowak berichtet.
2: Walter Ruck habe dem Ethikrat nicht eindeutig mitgeteilt, ob die medial bekannt gewordenen Zitate authentisch seien, heißt es nach der Sitzung vom ÖVP-Gremium. Daher müsse man davon ausgehen, dass sie korrekt wiedergegeben worden seien. Inhaltlich würden diese Aussagen dem ÖVP-Verhaltenskodex widersprechen. Aus diesem Grund und weil sich Ruck nicht öffentlich geäußert habe, sei ein Rücktritt von den politischen Funktionen nötig. Die ÖVP solle Maßnahmen bis hin zum Ausschluss ergreifen. Darüber entscheidet am Abend der ÖVP-Bundesparteivorstand. Ruck selbst hat sich heute Vormittag per Brief an dessen Mitglieder gewandt. Er zeigt sich über die Ausschlusspläne verwundert und spricht von einer Kampagne gegen seine Person. Die zirkulierenden Gesprächsprotokolle könne er weiterhin nicht bestätigen, es gebe keinen einzigen rechtlich relevanten Vorwurf. Zurücktreten werde er nicht, weder im Wiener Wirtschaftsbund noch in der Wiener Wirtschaftskammer.
1: Ins Ausland. Da wüten in Frankreich und in Spanien die Flächenbrände weiter. In Frankreich ist vor allem die Atlantikküste betroffen, in Spanien die Umgebung der Hauptstadt Madrid. Bei regional bis zu 39 Grad Celsius und kräftigem Wind ist vorerst auch keine Entspannung zu erwarten. Zehntausende Menschen mussten bereits ihre Häuser verlassen, berichtet Stefan Gehrer.
3: Meter hoch schlagen die Flammen in den Wäldern bei Bordeaux in Westfrankreich an der Atlantikküste. Hier steht eine Fläche etwa so groß wie Paris in Flammen. Kap Ferret ist eine beliebte Halbinsel westlich von Bordeaux. Hier müssen die Menschen mit Booten in Sicherheit gebracht werden. So eine riesige Evakuierungsaktion hat es hier noch nie gegeben, sagt Laurent Moretti. Es ist beeindruckend und beängstigend.
4: Et même
3: 63.000 Menschen mussten in Frankreich bereits ihre Häuser verlassen. In Spanien sind es mehr als 10.000. Hier sind die Feuerwehrleute und Löschflugzeuge in der Umgebung von Madrid im Dauereinsatz. Zum ersten Mal überhaupt musste in dieser Region der Notstand ausgerufen werden.
1: In der Straße von Hormus sitzen wegen der Angriffe zwischen den USA und dem Iran tausende Seeleute fest. Die UNO warnt jetzt vor schwerwiegenden Folgen. Die Isolation in einer Konfliktzone könne ihre psychische und körperliche Gesundheit schwer belasten. Die UNO geht von mindestens 6.000 Betroffenen auf rund 400 Schiffen aus. Der heimische Tourismus ist heuer etwas besser in die Sommersaison gestartet als im Vorjahr. In den Monaten Mai und Juni hat sich die Zahl der Nächtigungsbuchungen gegenüber dem Vorjahreszeitraum um 1,5% erhöht, auf mehr als 22 Millionen. Das hat die Statistik Austria heute bekannt gegeben. Je mehr Konkurrenz Vögel beim anderen Geschlecht haben, desto aufwendiger sind ihre Gesänge. Das zeigt eine neue Studie.

0: Es ist so etwas wie ein Werkzeugkasten und die Vögel können verschiedene Motive auswählen, um ihre Lieder zu komponieren.
1: Ebenfalls interessant ist die Erkenntnis, dass Vogelarten, die mehrere Sexualpartner haben, anders singen als Arten, die monogam leben.
0: Bei Vögeln, die polygam leben, ist die sexuelle Selektion sehr stark ausgeprägt. Die Weibchen üben Druck auf die Männchen aus. Wir haben festgestellt, dass diese polygamen Vögel weitaus komplexere Gesänge verwenden.
1: In Zukunft kann sich Quentin Bacquelet vorstellen, seine Forschung auf andere Tierarten auszuweiten.
2: Das war das Journal um 5 mit Miriam Reichel.
3: Das Wetter in Tirol, ich würde mal sagen, ein feiner Abend steht uns ins Haus zum draußen sitzen. Man kann auch jetzt noch irgendwo raufgehen, gemeinsam was essen auf einer Alm. Die Aussichten hat Georg Brack für uns.
4: Der Freitagabend verläuft überwiegend sonnig, warm und speziell in der Osthälfte auch windig. Böen von knapp 50 Kilometer pro Stunde hat es in der letzten Stunde etwa in Wiener Neustadt oder auf der Jubiläumswarte in Wien gegeben. In den nächsten Stunden lässt der Wind langsam nach. Sehr sonnig geht es auch morgen am Samstag weiter. Nur im Westen entstehen im Laufe des Tages auch größere Quellwolken, die sich zu einzelnen Regenschauern entwickeln. Auch Blitz und Donner sind möglich. Die Höchstwerte morgen 24 bis 32 Grad. Deutlich mehr Schauer und Gewitter bringt dann der Sonntag. Am Vormittag gibt es sie bereits im Westen. Am Nachmittag sind im Großteil des Landes Schauer und Gewitter möglich. Außerdem wird es teils windig und schwül.
3: Und noch der Blick auf die Tiroler Straßen. Ja, schaut recht gut aus im Land, außer im Außerfern auf der Fernpassstraße Richtung Deutschland. Hier verlieren Sie 30 Minuten von Reute bis zum Grenztunnel Füssen. Ich wünsche Ihnen Geduld und eine gute Fahrt.
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3: 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Falls Ihr Urlaub heute begonnen hat, dann stoße ich mit Ihnen an. Cheers. Ja. Falls er endet an diesem Wochenende, dann haben Sie es hoffentlich toll gehabt. Auf Sie wartet jedenfalls wieder die Heimat und würde man sagen, ganz schier ist ja nicht bei uns.
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0: Genesis hier bei uns am Freitagnachmittag. Heute die Sommerfrische in Landeck ist heute zu Ende gegangen. Unser Social-Media-Team war mittendrin mit einer brennenden Frage, Roman Wagner.
1: Ja, Britta, wie würdest denn du sagen, dass du radeln gehst, ohne das Wort radeln zu benutzen?
0: Boah, strampeln mit Strom.
1: Ja, gar
0: mit Strom.
1: Mit Strom. Gar nicht so einfach, wie man sieht. Unser Social-Media-Praktikant Angelo Klotz hat da die Sommerfrische-Besucher heute ordentlich in die Bredouille gebracht.
2: Am Tal mit zwei Raufen, ein bisschen Carbon dazwischen.
3: Ah, du mit dem
4: Zwei Kreise, um ein paar Jumps zu probieren.
3: Zwei mit dem
5: Aluminium-Ding.
3: Gerüst mit zwei Rädern.
5: Ich bin heute mit dem Elektrogerät gefahren.
6: Mit zwei Gummireifen und dazwischen ein Aluminium- oder Carbon-Gestell, das was die zwei Reifen verbindet, und ein Lenker oben drauf und ein Sattel hinten dran unterwegs gewesen.
0: Nein, das ist ja gemein. Hat's Spaß gemacht, Angelo, unser Praktikant.
7: Also ich muss sagen, die Antworten waren wirklich witzig. Vor allem die Dame mit den zwei Kreisen, das hat mich richtig überrascht. Das fand ich sehr kreativ. Und da war dann noch der junge Mann, der ein paar Anläufe gebraucht hat. Da musste ich beim Schneiden vom Video wirklich viel lachen. Und am Anfang wollten sich die Leute gar nicht so interviewen lassen. Aber eben sobald ich erklärt habe, worum es geht, waren auf einmal alle offen und wollten die Challenge unbedingt annehmen.
0: Wie würdet denn ihr zwei diese Frage beantworten? Also Radeln erklären, ohne dass man das Wort Radeln benutzt.
7: Ich habe mir während dem Interview oft die Frage gestellt, ich würde irgendwas mit Muskelkraft vielleicht sagen, Muskelkraftmaschine vielleicht sowas.
0: Ich glaube, da wird man nicht drauf kommen, Roman.
1: Ganz klassisch Drahtesel, und das Verb dazu ist dann Drahteseln.
0: Drahteseln, das ist gar nicht so schlecht. Okay, wir schauen uns das Video an auf unseren sozialen Plattformen, auf Instagram, Facebook. Ja, ORF Tirol. Bitte reinklicken, anschauen, und mit Sicherheit werden Sie es lustig finden. Danke.

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0: Aretha Franklin, George Michael hier bei uns in Radio Tirol. Ja, die Aussichten für Ihr Wochenende, die sind gut, zumindest was den Samstag betrifft. Morgen echtes Badewetter mit bis zu 32 Grad und wolkenlosem Himmel. Der Sonntag dann gespickt mit Gewittern schon von in der Früh weg. Am Nachmittag kommt dann noch einmal eine Regenfront nach. Dazwischen muss man schauen, wann man mal eine Sportrunde drehen kann. Heute bleibt der Abend jedenfalls perfekt, um sich mit Freunden auf der Terrasse zu treffen oder im Garten oder am Balkon oder irgendwo in der Stadt, im Lokal. Ich wünsche Ihnen einen schönen Abend auf jeden Fall. Noch der Blick auf die Tiroler Straßen. Da schauen wir gleich ins Außerferne auf die Fernpassstraße Richtung Deutschland. 30 Minuten mehr an Fahrzeit von Reute bis zum Grenztunnel Füssen. Ich wünsche Ihnen eine gute und vor allem eine sichere Fahrt.
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2: In Kitzbühel startet morgen ein Testbetrieb mit Dosierampeln und Abfahrverboten. Er soll den Verkehr drosseln. In Innsbruck haben sich heute gleich zwei Unfälle mit Straßenbahnen ereignet. Und die Innsbrucker Festwochen feiern heuer ihr 50-jähriges Jubiläum.
1: Im Studio Sibylle Brunner.
2: Schönen Abend wünsche ich Ihnen. Was derzeit an den Reisewochenenden in der Umgebung von Kitzbühel passiert, das heißt, man braucht vor allem eines: Geduld. Massiver Verkehr und immer wieder Staus belasten Anrainerinnen und Anrainer und auch die Einsatzkräfte. Die Gemeinden Aurach, Jochberg und Kitzbühel setzen jetzt auf eine Dosierampel und auf Abfahrverbote. Heute startet der Testbetrieb. Julia Kröpfel und Reingard Diermeier.
3: An der Zählstelle auf der B161 der Pastorenstraße wurden letztes Jahr durchschnittlich 10.000 Fahrzeuge am Tag gezählt. An Spitzentagen waren es 17.000. Für die Anrainergemeinden ist das zu viel. Das tägliche Leben wird dadurch beschwerlich, erklärt Günter Resch, Bürgermeister von Jochberg.
4: Geht mich immer mit keinem Einsatzfahrzeug mehr hin, mit gar nichts mehr. Und habe gesagt, okay, jetzt ist die Spitze erreicht, wir müssen irgendwas unternehmen.
3: Für Kitzbühels Bürgermeister Klaus Winkler besteht Handlungsbedarf.
5: Es kann ja nicht sein, dass man von Jochberg kommend nach Kitzbühel, das sind ca. 8 Kilometer, länger braucht, als wir von Kitzbühel dann nach Innsbruck.
3: An diesem Wochenende werden nun Verkehrsmaßnahmen getestet. Eine Dosierampel wird im Süden von Jochberg an der Pastorenstraße installiert. Darüber hinaus gibt es heute und morgen Abfahrverbote für den Ausweichverkehr und Verkehrszählungen. Bürgermeister Resch erklärt:
4: Wir werden also diesen Stau verlagern auf den Pastoren. Sollte in Richtung Kitzbühel Stau sein, wird diese Ampel betätigt und das lässt dann so viele Fahrzeuge nach, wie man es von Jochberg über Aurach nach Kitzbühel durchbringen, und sollte das einfach dosieren.
3: Aurachs Bürgermeister Andreas Wurzenreiner erhofft sich,
6: dass man da so weit den Verkehr entzerrt, damit man nicht den ganzen Tag nur steht, wenn man irgendwo hinfahren muss, und dass man die Seitenstraßen natürlich so frei wie möglich hält.
3: Im August gibt es noch einmal ein Wochenende mit dem Probebetrieb. Dann werden die Ergebnisse ausgewertet. Im Herbst wollen dann Land Tirol und die Gemeinden die weitere Vorgangsweise festlegen.
2: Gleich zwei Straßenbahnunfälle haben heute in Innsbruck für Einsätze der Exekutive gesorgt. Am Vormittag ist ein Zusammenstoß mit einem LKW noch glimpflich verlaufen. Am Nachmittag aber ist ein Mann dann von einer Straßenbahn erfasst und verletzt worden. Julia Kröpfel und Reingard Diermeier.
3: Der 88-Jährige überquert mit seinen Krücken kurz nach Mittag die Technikerstraße im Westen Innsbrucks. Dabei dürfte er die nahende Straßenbahn übersehen haben. Der Mann ist von ihr erfasst worden und zu Boden gestürzt. Er wurde vor Ort durch Rettung und Notarzt erst versorgt und anschließend in die Klinik gebracht. Wie schwer der Mann tatsächlich verletzt wurde, ist nicht bekannt. Bereits um kurz nach 10 kollidierte am Leipziger Platz in Pradl ein LKW mit einer Straßenbahn der Linie 3. Es wurde zwar ein Sachschaden festgestellt, verletzt wurde allerdings niemand.
2: Nach Südtirol jetzt. Im Herzen des Justizpalastes in Bozen klafft ein riesiges Loch. 9 Tage ist es her, dass sich das Bozner Stadtbild durch den Teileinsturz des Gebäudes drastisch verändert hat. Der Südtiroler Gerichtsplatz ist heute eine Baustelle voller Trümmer. Seitdem ist einiges passiert, denn die dringende Gerichtsarbeit muss doch weitergehen, auch ohne ein dazugehöriges Gebäude. Heute hat es in Bozen ein erstes Resümee gegeben und einen Ausblick auf die Zukunft. der Justiz in Südtirol. Aus Bozen Katja Trafeuer.
7: Nach dem Teileinsturz des Gerichtsgebäudes in Bozen geht nun die Suche nach Ausweichquartieren für die Südtiroler Justiz los. Indes gehen am eingestürzten Gebäude die Sicherungsmaßnahmen weiter. Der Schaden ist jedenfalls riesig. Zu einem Neuaufbau des Gerichts sagt Landeskonservatorin Karin de la Torre heute:
8: Was jetzt den nicht mehr vorhandenen Teil angeht, ist es so, dass es nicht eine Strategie der Denkmalpflege heute ist, minutiös aufzubauen, so wie es war, das nachzubilden, sondern es wird darum gehen, mit einer hochwertigen Architektur einfach die Lücke zu füllen.
7: Klar ist jedenfalls, für mehrere Jahre wird das Bozner Gerichtsgebäude nicht genutzt werden können.
2: Zum Sport jetzt. Für Wacker Innsbruck beginnt der ÖFB-Cup morgen mit einem ganz besonderen Duell. Im Innsbrucker Tivoli trifft der Traditionsverein auf die Reichenau. Zwei Innsbrucker Clubs, die einander bestens kennen. Katharina Bednarz.
9: Der ÖFB-Cup bringt zum Auftakt ein Innsbrucker Traum los. Wacker und Reichenau kennen einander aus zahlreichen Duellen. Für Wacker ist die Anspannung eines K.O.-Spiels nichts Neues. Trainer Sebastian Siller sagt, vergangene Saison habe sich fast jede Runde wie ein Cup-Spiel angefühlt.
10: Von dem her ist es vielleicht so, dass wir eine Spur weit einfach gewöhnt sind, eher wie die Spiele ablaufen. Sie extrem körperbetont sein, extrem hart und robust versuchen, uns zu knacken. Wichtig ist, dass wir unserem Spiel treu bleiben, dass wir einfach ja, unsere Sachen auf den Platz bringen und da bin ich zuversichtlich.
9: Für die Reichenau sind Tivoli und Gegner bestens bekannt. Auch der Naturrasen sei kein Thema, sagt Trainer Gernot Glänzer. Mit den Neuzugängen sieht er sein Team zudem stärker als im Vorjahr.
11: Die Verstärkungen sind sehr gut. Ich würde sagen, wir sind schon eine Spur stärker als wie letztes Jahr, vor allem mit den Rückkehrern. Dementsprechend werden wir alles versuchen.
9: Anpfiff im Tivoli ist morgen um 18 Uhr. ORF1 zeigt die Partie in der Cup-Konferenz. Am Sonntag empfängt dann Imst Bundesligist Hartberg. Die Vorfreude auf das Duell mit dem Favoriten ist groß. Alle Spieler sind fit. Die Imster wollen dagegenhalten. Einen Matchplan dafür gäbe es bereits, sagt Trainer Jens Scheuer.
12: Ja, natürlich wollen wir uns nicht kampflos da ergeben. Ich glaube, die DM hat gezeigt, dass auch kleine Mannschaften mal größeren Mannschaften ein Bein stellen kann. Das wollen wir probieren. Matchplan haben wir. Schauen wir mal, ob er dann dementsprechend aufgeht.
9: Imst gegen Hartberg beginnt am Sonntag um 17 Uhr.
2: Die Innsbrucker Festwochen feiern in diesem Sommer ihr 50-jähriges Jubiläum. Auf dem Programm steht die bombastische Barockoper Il Pomodoro, der goldene Apfel, die derzeit schon fleißig geprobt wird. Heute Abend beginnen aber erst einmal die Ambrasser Schlosskonzerte im spanischen Saal von Schloss Ambras. Und auch dafür hat sich Festivalleiterin Eva-Maria Sens etwas Besonderes ausgedacht. Es geht um Rückblicke auf die letzten 50 Jahre, aber auch um Ausblicke auf die Zukunft.
13: Wir freuen uns ganz unglaublich, dass Sigiswald Keuken zurückkehrt zu den Ambrasser Schlosskonzerten. Und genauso freuen wir uns aber, dass Il Gusto Barocco und Jörg Hallubeck mit Le Daphne eines der ältesten Opernfragmente aufführen, gemeinsam mit jungen Sängerinnen und Sängern, die aus unserem Cesti-Wettbewerb kommen. Und am ersten Wochenende beginnen wir mit einer Hommage an Le Grenzi mit La Cetra spielt La Cetra und dem Konzert Flöte hoch 2 mit Dorothee Oberlinger und Dorothea Seel.
2: Sagt die künstlerische Leiterin der Innsbrucker Festwochen der alten Musik. Start der Ambrasser Schlosskonzerte ist heute Abend mit dem Ensemble La Cetra. 17 Uhr und 37 Minuten ist es jetzt. Das war das Neueste aus Tirol. Schönen Freitagabend.
0: Dir auch, liebe Sibylle. Von uns jetzt Simon & Garfunkel. Das gesamte Team von Radio Tirol wünscht einen guten Abend.

0: Radio Tirol ist mit Ihnen am Weg ins Wochenende. Und was sich heute an diesem Freitag Wichtiges getan hat, das fasst jetzt Konstantin Hahn für Sie zusammen.
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2: In Spanien gibt es derzeit viele heftige Waldbrände. Für das Gebiet der Hauptstadt Madrid gilt der Notstand. Dadurch kann Spanien schneller Einsatzkräfte organisieren. Die Einsatzkräfte haben schon mehr als 10.000 Bewohner rund um Madrid in Sicherheit gebracht. Auch in Frankreich gibt es heftige Waldbrände. Auf der französischen Urlaubsinsel Cap Ferret sind bereits mehr als 40.000 Menschen in Sicherheit gebracht worden. US-Präsident Donald Trump hat neue, sehr hohe Zölle beschlossen. Zölle müssen Händler als Gebühr bezahlen, wenn sie Produkte in ein anderes Land liefern. Die Zölle betragen bis zu 12,5%. Sie gelten seit heute für 60 Länder. Betroffen sind zum Beispiel alle Länder der Europäischen Union, Großbritannien und Kanada. Die EU-Politikerin für die Außenpolitik, Kaja Kallas, kritisiert Trump für die neuen Zölle. Auch viele Politiker aus anderen Ländern üben Kritik an Trump. Die Stadt Wien hat Maßnahmen gegen Asbest in mehreren Straßen beschlossen. Asbest ist ein Gestein und ist lange Zeit als Baumaterial verwendet worden. Mittlerweile ist die Verwendung von Asbest verboten, denn Asbest ist für die Gesundheit gefährlich. Asbest kann sich leicht in kleine Fasern zerteilen, die Menschen sehr leicht einatmen können. Die Straßen mit Asbest werden jetzt mit Asphalt überdeckt. Durch die neue Straßenschicht werden die Asbestfasern eingeschlossen. Jürgen Klopp ist seit heute neuer Fußballtrainer der deutschen Fußballnationalmannschaft. Klopp soll bis zur Fußball-Weltmeisterschaft in 4 Jahren der Trainer sein. Bei der diesjährigen Weltmeisterschaft ist Deutschland sehr früh ausgeschieden. Danach musste der bisherige Trainer Julian Nagelsmann zurücktreten. Jetzt soll Jürgen Klopp die deutsche Mannschaft wieder zu mehr Erfolgen führen.

0: etwas Gollo. Ja, hier bei uns in Radio Tirol. Und um kurz nach sechs geht es noch gleich weiter mit daheim in Tirol. Und der Peter Kostner ist schon da. Was gibt's denn heute?
1: Daheim in Tirol, ja. Da sind wir mit Musik aus Tirol zum Magdalenentag und zum Annatag.
0: Ah, schön.
1: Und du weißt jetzt sicher nicht, wann das ist. Am besten, du hörst mir noch sechs zu.
0: Ja, also heute, oder? Magdalene.
1: Nein,
0: ah, nicht heute. Okay, schon, dann höre ich
1: und
0: zu.
1: Und der Annatag, der kommt erst.
0: Ah, alles klar, danke. Peter Kostner übernimmt hier. Ihnen ein schönes oder feines Wochenende.

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2: Am Mikrofon Paul Kranke. Die Sanierung des deutschen Batterieherstellers Varta mit österreichischer Beteiligung ist erneut gescheitert. Varta hat Insolvenz angemeldet. Die jeweiligen Hälfteeigentümer, der österreichische Investor Michael Theuner und der Sportwagenhersteller Porsche, stellen offenbar kein weiteres Geld bereit. Volker Obermeier berichtet.
3: Die befürchtete Zerschlagung des Unternehmens scheint besiegelt. Wichtige Geldgeber wollen das Geschäft mit Haushaltsbatterien aus dem Konzern herauslösen. Der Rest soll ein Fall für den Insolvenzrichter werden. An Varta ist der Wiener Investor Michael Theuner zu 50% beteiligt. Die andere Hälfte gehört dem Sportwagenbauer Porsche. Nach unbestätigten Meldungen waren beide nicht mehr bereit, dem Unternehmen eine Kapitalspritze zu geben. Nach der jüngsten Jahresbilanz liegt der Varta-Verlust bei etwa 65 Millionen Euro.
2: Der Wiener Wirtschaftskammerpräsident Walter Ruck dürfte nach umstrittenen Äußerungen aus der ÖVP ausgeschlossen werden. Der Ethikrat der ÖVP hat das vor einer Stunde empfohlen. Endgültig entscheidet der Bundesparteivorstand am Abend. Ruck soll über seinen angeblichen Einfluss bei ÖVP-Listenerstellungen geprahlt, sich über Parteifreunde und Industrievertreter lustig gemacht und frauenfeindliche Aussagen getätigt haben. Polens größte Oppositionspartei hat sich gespalten. In der rechtskonservativen PiS-Partei verlassen mehr als 30 Abgeordnete um den früheren Ministerpräsidenten Mateusz Morawiecki die Partei wegen eines Streits, wie die PiS künftig ausgerichtet sein soll. Raffaela Steinbach berichtet.
4: Der wirtschaftsliberale Kurs von Mateusz Morawiecki dürfte in der PiS künftig weniger gefragt sein. Der polnische Ex-Premier spricht von Intrigen und Erpressung. Bis zuletzt habe er um die Einheit der Partei gekämpft, betont der Politiker bei einem Pressestatement. Schon lange tobt in Polens größter Oppositionspartei ein erbitterter Machtkampf zwischen dem 77-jährigen Parteigründer Jarosław Kaczynski und dem 58-jährigen Morawiecki. Dabei geht es um einen Grundsatzstreit über die Strategie der Partei nach der Wahlniederlage 2023. Kaczynski drängt stärker nach rechts. Morawiecki und seine Unterstützer hingegen wollen einen liberaleren Kurs einschlagen. Wie es nun weitergeht, ist offen. Ob Morawiecki eine eigene Partei gründen wird, ist unklar.
2: Nach dem Fund seltener Erden im Meeresboden kündigt Japan einen Abbauversuch an. Er soll nächstes Jahr beginnen. Proben nahe der abgelegenen japanischen Insel Minami-Torishima aus 6000 Metern Tiefe zeigen Spuren von Yttrium. Yttrium ist weltweit knapp und wird vor allem bei Halbleitern und Autos eingesetzt. Bei der Tour de France steht Weltmeister Tadej Pogačar aus Slowenien vor dem erneuten Gesamtsieg. Pogačar gewinnt heute die Bergankunft zur legendären Skistation in Alpe d'Huez und baut seine Gesamtführung aus. Es ist sein erster Sieg in Alpe d'Huez, sein insgesamt fünfter Etappensieg bei dieser Tour. Das waren die Nachrichten mit Paul Kranker. Und nun zum Wetter.
5: Strahlend sonnig geht es vom Bodensee bis Linz und Graz durch den Abend. Weiter im Osten sind dagegen auch Wolken unterwegs. Hier ist es auch windig. Böen um die 40 Kilometer pro Stunde gibt es jetzt zum Beispiel in Bad Vöslau und in Windschwechat. Erst über Nacht lässt der Wind nach und es wird sehr frisch. Die Temperaturen sinken meist auf nur 14 bis 7 Grad. Morgen wird es dann spürbar wärmer als heute mit 24 bis 32 Grad. Dazu scheint die meiste Zeit die Sonne. Erst am späten Nachmittag bilden sich in Vorarlberg und Tirol größere Quellwolken und einzelne Schauer oder Gewitter. Am Sonntag werden die Schauer und Gewitter dann häufiger. So viel zum Wetter von Nathalie Auer.
6: Sicher unterwegs sind Sie mit dem Radio Tirol Verkehrsservice und da brauchen Sie etwas Geduld. Auf der Fernpassstraße von Reute bis zum Grenztunnel Füssen müssen Sie in etwa 30 Minuten mehr einrechnen. Ansonsten sind uns keine Störungen gemeldet. Damit gute und sichere Fahrt.

Die Sechser Musik aus Südtirol ist das gewesen zum Auftakt der heutigen Sendung mit dem Walzer Kleine Magdalena. Eine Zwalzerle von Robert Schwerzer und das passt gut. Warum? Weil ich die heutige Sendung betitelt habe mit Zwischen Magdalena und Anna. Und es bezieht sich auf besondere Tage im Kalender jetzt gegen Ende Juli. Wenn war der Magdalena-Tag? Am 22. Juli, also heuer am Mittwoch. In den meisten Ortschaften kein besonderer Tag, sehr wohl in der Lütasch. Da wird, egal ob Mittwoch, Freitag oder Sonntag, der Kirchtag hochgehalten und da nimmt man sich frei und Zeit, um das Fest gebührend zu feiern. Und im Hintergrund, da klingt jetzt schon der Magdalena-Landler mit der Defrecker Tanzlmusik.

Der Wiesberger Dreigesang mit seinen wunderschönen Stimmen und eine der drei Sängerinnen heißt Magdalena. Vorgestern war also der Magdalena-Tag, Gedenktag der ersten Zeugin der Auferstehung, wie die Magdalena in der Kirche auch verehrt wird. Und wie heißt der Wetterregel zum 22. Juli? An Magdalena regnet's gern, weil sie weinte um den Herrn. Nun, das war heuer nicht der Fall, der Mittwoch war ein wunderbarer Sommertag. Also, nachher sollte ja der weitere Sommer noch allerhand zu bieten haben. Wir haben musikalisch zu bieten den Magdalena-Bayerischen von der Barbara Schreier und den musiziert sie selber auf ihrer Zirchorgel.

So musiziert die Trinzer Tanzlmusik dem Armin und Jakob seiner, so hat das Stickel vom Heidegger Hans geheißen. Nun, wenn der Armin seinen Namenstag hat, das weiß ich nicht ganz genau, aber dass morgen am 25. Juli Jakobi ist, das weiß ich. Rund um Jockessen, wie man im Volksmund auch sagt, ist traditionell Besuchstag auf der Alm. So in etwa die Hälfte der Almzeit ist vorbei und da hat man nachher allweil auch gern nach dem Viech geschaut und die Almleute besucht. Der Jakobitag ist ein Wetterlostag und jetzt passen einmal alle Weinliebhaber gut auf, wenn's da heißt, wenn es an Jakobi regnet, ist der Wein nicht sehr gesegnet. Und morgen soll es laut Wetterbericht erschienen sein. Also, was soll dem Wein noch passieren, wenn wir es lieber nicht verschreien? Lass mal lieber die Hausmusik Alexander Förster den Jakobi-Landler bringen und ein almerisches Lied drauf mit dem Leusachtaler Dreigesang aus dem Werdenfelserland.

Führen Jakob, so der Titel von dem Hackbrettstickerl von Martin Weger, das er gerade selber gemeinsam mit dem Helmut Niederwieser als Harfenbegleiter gespielt hat. Und wenn ich es richtig im Kopf habe, nachher heißt einer für die Buben von Martin Jakob. Also nachher wird er das Stickerl wohl seinen Buben gewidmet haben. Morgen also Jakobitag, 25. Juli, Tag des heiligen Jakob, des Apostels. Und wo wird der Tag natürlich besonders gefeiert? In St. Jakob im Defregen. Da ist Kirchtag und das wird dementsprechend gebührend mit einem Festgottesdienst beginnend ab 10 Uhr gefeiert. Und was passt jetzt musikalisch bei uns besonders gut in die Sendung? Der Jakobi-Walzer, gespielt von der Defreger Stubenmusik, ein Stück, das der Manuel Lercher einmal gemacht hat.

Das war sie, die Defricker Stubenmusik mit dem Jacobi-Walzer. 18.30 Uhr, 18:30, ganz genau. Wir machen einen Blick auf die Rollstraßen und dieser Blick fällt gut aus. Es sind uns keine Störungen gemeldet. Damit gute und sichere Fahrt. Daheim in Tirol, so heißt unsere Sendung. Und daheim in Tirol haben wir sehr viele Sänger und Musikanten. Volksmusik aus Osttirol haben wir gerade gehört. Und ich darf sagen, bleiben wir noch dabei. Da sind die Oberleitungen.

Die Oberleibninger aus Osttirol mit ihrem Scherzlied »In Lienz ist heut Hochzeit«. Und sie haben heut die Sendung daheim in Tirol unter dem Motto »Vom Magdalena-Tag bis zum Anna-Tag«. Da liegt jedenfalls dazwischen der morgige Jakobitag. Wie schon erwähnt, früher traditionell rund um den Jakobitag hat man die Almsucht. Und wenn im Hintergrund das Stickel von die Weißenkörner Paradieswalzer heißt, nachher mag es vielleicht schon ein bisschen Nostalgie auch sein, gebe ich zu. Aber das Geläut von der Kurglocke, das kann schon auch heute noch ganz besondere Gefühle der Ruhe und der Zufriedenheit auslösen, so wie es die Anni Kraus vor vielen Jahren einmal beschrieben hat. Kurglocken. Wo Kurglocken läuten, ist friedlich und fein. Da lasse ich mich nieder, da ist gut sein. Wenn ich lang ausgestreckt lieg im Rosen und Kier und Kalben fleißig großen, über mir der blaue Himmel, ringsum das muntere Gebimmel. Ja, da krieg ich nimmer genug von der wundersamen Ruhe und ich möchte das Heimatleuten mitnehmen in die Ewigkeit.

Die vielseitigen, die vier ausgezeichneten Musikantinnen haben gerade aufgespielt und eine davon heißt übrigens Anna. Vom Magdalena-Tag bis zum Anna-Tag, so ist das Motto der heutigen Sendung. Und wann ist nun der Anna-Tag? Viele von Ihnen wissen es wahrscheinlich, am Sonntag, dem 26. Juli. Nun, wie das religiöse, katholische Leben noch deutlich ausgeprägter war als heutzutage, war der Gedenktag der Mutter Anna, also der Mutter, der Gottesmutter, schon ein sehr wichtiger Tag im Jahreslauf. Das hat sich, wie gesagt, schon sehr geändert, aber auch heute noch wird in vielen Dörfern, speziell dort, wo man Patrozinium feiert, der Anna-Tag hochgehalten. Wir halten den Tag vorab schon musikalisch hoch, in dem Fall zweimal mit der Annenpolka, einmal gespielt vor der Tegernseer Tanzlmusik und einmal vom Herbert Bixner Projekt. Und dazwischen eine ein Liedl mit dem Flachgauer Dreiklang. Da singt die Anna Kluckner mit beim Lied, wann man in der Früh vor Tag auf Dolmer geht. Das war übrigens ein guter Tipp für morgen.

0: Jawohl, das ist einmal ein richtiger Abschluss. 10 vor 7 ist geworden am heutigen Freitag, dem 24. Juli. Und mal lust schon gern zu, wenn der Herbert Bixner mit seinem Projekt musiziert. Das war im Vorausblick auf den Annentag am Sonntag, die sogenannte Annenpolka. Und mal lust da sehr gern zu, wenn das Kärntner Doppelsextett singt. Und ich bin mir ganz sicher, dass jetzt viele gern das Lied Es war einmal am Abend Spathern. So ein richtiges Feierabendlied im Vorausblick auf das kommende Wochenende.
1: Es

Gemütlich geht's in den Freitagabend, gemütlich geht's ins Wochenende. Das war die Meißnitzer Gitarrenmusik aus Salzburg mit einem ganz feinen, ruhigen Stickel. Und das war sie, die Sendung daheim in Tirol am heutigen Freitag, dem 24. Juli. Peter Kostner bedankt sich herzlich fürs Zulassen. Ich hoffe, es war das Richtige für Sie dabei. Zwischen Magdalena und Anna haben wir heute unsere Stickeln angesiedelt, wenn wir den Kalender Ende Juli betrachtet haben. Und jetzt lassen wir es ausspielen vor der Tollwinkelmusik. Ich freue mich auf ein Wiederhören im Programm von Radio Tirol. Und wie geht's nachher weiter? Nach den Weltnachrichten mit Kraut und Robben, der Alpinenwelle von Radio Tirol. Machen Sie es gut, genießen Sie das Wochenende.

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1: Am Mikrofon Paul Kanker. Der deutsche Technikkonzern Knorr Bremse baut auch in Österreich Jobs ab. Knorr Bremse ist einer der weltweit führenden Anbieter für Bremssysteme für Züge und Nutzfahrzeuge. Der Konzern ist mit 2 Niederlassungen in Niederösterreich vertreten, in Mödling und in Kematen an der Ybbs. In Kematen droht im Herbst ein Stellenabbau. Aus Niederösterreich, Jürgen Winterleitner.
2: Es sollen 41 Stellen sein, die von IFE in Kematen an der Ybbs beim AMS zur Kündigung angemeldet worden sind. Das berichten mehrere Medien. IFE entwickelt, produziert und vertreibt elektrisch angetriebene Türsysteme für Schienenfahrzeuge wie Straßenbahnen oder U-Bahnen. Gegenüber den niederösterreichischen Nachrichten berichtet das Unternehmen von derzeit anspruchsvollen Bedingungen in Markt und Wettbewerb. Man wolle das Unternehmen frühzeitig kosteneffizienter, wettbewerbsfähiger und zukunftssicher aufstellen. Demnach sollen mit den betroffenen Mitarbeiterinnen und Mitarbeitern Ende August, Anfang September Gespräche geführt werden. Auf ORF-Anfrage war vom Konzern niemand erreichbar. Am Standort Kematen sind aktuell 371 Beschäftigte tätig. Weltweit beschäftigt der Knorr-Bremse-Konzern rund 31.500 Mitarbeiterinnen und Mitarbeiter an über 100 Standorten in mehr als 30 Ländern.
1: Die Sanierung des deutschen Batterieherstellers Varta mit österreichischer Beteiligung ist erneut gescheitert. Varta hat Insolvenz angemeldet und dürfte zerschlagen werden. Die Gläubiger werden das profitable Geschäft mit Haushaltsbatterien übernehmen. Die jeweiligen Varta-Hälfte-Eigentümer, der österreichische Investor Michael Theuner und der Sportwagenhersteller Porsche, haben offenbar kein weiteres Geld mehr bereitgestellt. Bei der Tour de France steht Radweltmeister Tadej Pogacar aus Slowenien vor dem erneuten Gesamtsieg. Pogacar gewinnt heute die Bergankunft zur legendären Skistation in Alpe d'Huez. Wolfgang Eichinger informiert.
3: Es war wieder eine Machtdemonstration von Tadej Pogacar. Der Slowene geht mit mehr als 3 Minuten Rückstand in den finalen Anstieg Richtung Alpe d'Huez, merkt, jetzt muss ich Gas geben, macht stetig Zeit gut und schließt knapp 2 Kilometer vor dem Ziel zum führenden Richard Carapaz aus Ecuador auf. 800 Meter vor dem Ziel lässt der Slowene auch den Olympiasieger stehen. Tadej Pogacar feiert also den Sieg auf der 19. Etappe dieser Tour de France und gewinnt erstmals die Bergankunft in Alpe d'Huez. Ja, und der Sieg in der Gesamtwertung ist dem Slowenen auf den letzten beiden Etappen sowieso nicht mehr zu nehmen. Pogacar hat 7 Minuten und 11 Sekunden Vorsprung.
1: Im zweiten Training für den Formel-1-Grand Prix von Ungarn ist der Brite Lewis Hamilton der Schnellste. Hinter ihm liegt sein Ferrari-Teamkollege, der Monegasse Charles Leclerc. Der WM-Führende, der Italiener Kimi Antonelli, wird nur 13. Die Aussagekraft des Trainings in Budapest ist aber nicht allzu groß. Die Teams fahren mit unterschiedlich stark gefüllten Tanks. Das waren die Nachrichten mit Paul Kanker. Und nun zum Wetter.
4: Angenehm warm haben wir es heute Abend. In den Landeshauptstädten messen wir derzeit zwischen 23 Grad in Eisenstadt und 27 Grad in Innsbruck. Dazu scheint noch für etwa 2 Stunden die Sonne und das oft bei strahlend blauem Himmel. Über Nacht wird es dann frisch. Die Tiefstwerte liegen bei meist nur 7 bis 14 Grad. Morgen erwarten uns am Nachmittag dann sommerliche 24 bis 32 Grad. Bis zu 32 werden es in Vorarlberg und in Tirol. Dazu gibt es fast überall Badewetter mit viel Sonnenschein. Schauer und Gewitter tauchen am Nachmittag nur stellenweise im Westen auf. Am Sonntag sind Schauer und Gewitter dann generell wahrscheinlicher. So viel zum Wetter von Nathalie Auer.
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1: Am Mikrofon Paul Kranke. Die geplante Einführung einer Bundesstaatsanwaltschaft in Österreich erscheint unsicher. Vor dem Sommer haben sich ÖVP, SPÖ und NEOS nach langem Ringen auf einen Gesetzesentwurf geeinigt für eine weisungsfreie Spitze der Staatsanwälte. Um das Gesetz zu beschließen, brauchen die Regierungsparteien die Stimmen mindestens einer Oppositionspartei. Diese kritisieren aber den Entwurf. Die Grünen verlangen sogar, es müsse einen neuen Entwurf für eine Bundesstaatsanwaltschaft geben. Viktoria Waldhäusl berichtet.
2: Die Kritik der Grünen am Regierungsentwurf für die Bundesstaatsanwaltschaft reicht von der Besetzung der Auswahlkommission über die Amtszeit von 6 Jahren bis zur Rolle des Parlaments, das laut Entwurf die Bundesstaatsanwältinnen und Anwälte bestellen soll. Die grüne Justizsprecherin Alma Sadic sagt:
3: Was die Regierung vorlegt, ist ein reiner Etikettenschwindel. Wo Unabhängigkeit und Entpolitisierung draufsteht, ist in Wahrheit Parteipolitik drinnen.
2: Auch die FPÖ lehnt den Entwurf in der aktuellen Form ab. Von Justizministerin Anna Sporrer von der SPÖ heißt es dazu, dass man nach Ablauf der Begutachtungsphase Ende August mit beiden Parteien verhandeln wolle. NEOS-Justizsprecherin Sophie Wotschke spricht wörtlich von undifferenzierter Pauschalkritik. Mit dem vorgelegten Entwurf werde die Spitze der Staatsanwaltschaften weisungsfrei und unabhängig.
1: Der Wiener Wirtschaftskammerpräsident Walter Ruck dürfte nach umstrittenen Äußerungen aus der ÖVP ausgeschlossen werden. In diesen Minuten beginnt der Bundesparteivorstand in Wien virtuell darüber zu tagen. Der Ethikrat der ÖVP hat zuvor empfohlen, Ruck auszuschließen. Der Wiener Wirtschaftskammerpräsident soll über seinen angeblichen Einfluss bei ÖVP-Listenerstellungen geprahlt, sich über Parteifreunde und Industrievertreter lustig gemacht und frauenfeindliche Aussagen getätigt haben. Österreichs Tennisjungstar Lili Tagar stößt beim Turnier in Prag ins Halbfinale vor. Tagar schlägt die Tschechin Sara Bjelek. Im Halbfinale in Prag trifft die 18-Jährige auf die zweifache Grand-Slam-Siegerin Barbora Krejčíková, ebenfalls aus Tschechien. Im zweiten Training für den Formel-1 Grand Prix von Ungarn dominiert Ferrari. Lewis Hamilton ist der schnellste vor Charles Leclerc. Nicht gut läuft es für das Team des WM-führenden Kimi Antonelli für Mercedes. Aus Budapest, Gerhard Bohaska.
4: Das war wirklich durchwachsen, was man abgeliefert hat. George Russell 5., 18. hinter der Spitze und Kimi Antonelli nach einem Fahrfehler nur 13. Man hatte zwar auch Pech mit einer Unterbrechung nach einem Crash von Colapinto, aber vor allem Ferrari war eine Klasse für sich. Lewis Hamilton vor Charles Leclerc, dahinter Lando Norris in McLaren und Max Verstappen 4. Und damit droht eine Serie zu reißen. Bei allen bisherigen 10 Rennen ist nämlich ein Mercedes in der Pole-Position gestanden. Da wird man sich über Nacht etwas einfallen lassen müssen.
1: Das waren die Nachrichten mit Paul Kranker. Und nun zum Wetter.
5: In der kommenden Stunde geht die Sonne unter und das bei meist wolkenlosem Himmel. Auch die Nacht verläuft fast überall sternenklar und damit kühlt es spürbar ab auf nur 15 bis 7 Grad. Morgen gibt es dann ausgezeichnetes Bade- und Wanderwetter. In ganz Österreich scheint nämlich für etliche Stunden die Sonne und die Temperaturen erreichen 24 bis 32 Grad. Größere Quellwolken tauchen erst am Nachmittag im Westen auf. Hier kann es stellenweise dann auch nass oder gewittrig werden. Am Sonntag sind Schauer und Gewitter dann nirgends ausgeschlossen. So viel zum Wetter von Nathalie Auer.
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1: Am Mikrofon Paul Kacke. Im UNO-Hauptquartier New York läuft in diesen Minuten eine bisher beispiellose Abstimmung. Die 125 Vertragsstaaten des Internationalen Strafgerichtshofs entscheiden, ob der Chefankläger, der Brite Karim Khan, entlassen wird. Khan werden sexuelle Übergriffe vorgeworfen. Johannes Perterer berichtet.
2: Es ist eine Abstimmung mit großer politischer Brisanz, die heute Abend um 21 Uhr unserer Zeit im UNO-Hauptquartier in New York über die Bühne geht. Die 125 Mitgliedsländer des Internationalen Strafgerichtshofs stimmen darüber ab, ob sie dessen Chefankläger, den britischen Juristen Karim Khan, seines Amtes entheben wollen oder nicht. Der mittlerweile suspendierte 56-Jährige wird von einer Mitarbeiterin sexuellen Fehlverhaltens beschuldigt, Vorwürfe, die er vehement bestreitet. Da Khan vor gut 2 Jahren unter anderem einen umstrittenen Haftbefehl gegen Israels Premier Benjamin Netanyahu beantragt hat, sehen seine Unterstützer eine politische Kampagne der USA und Israels gegen ihn. Beide Staaten erkennen den Internationalen Strafgerichtshof nicht an.
1: Und wie soeben bekannt wird, wird Khan seines Amtes enthoben. Das haben die Vertragsstaaten des Gerichtshofs vor wenigen Augenblicken beschlossen. US-Präsident Donald Trump droht der EU wegen einer Milliardenstrafe gegen die Google-Mutter Alphabet. Trump sagt, die EU beraube EU-S-Unternehmen. Dafür werde sie einen hohen Preis zahlen. Einzelheiten teilt er nicht mit. Die EU-Kommission hat gestern eine Strafe von umgerechnet fast 900 Millionen Euro gegen Google verhängt. Der Konzern hat aus EU-Sicht gegen Regeln verstoßen, die die Marktmacht großer Technologiekonzerne begrenzen sollen. In der Demokratischen Republik Kongo in Zentralafrika breitet sich die Krankheit Ebola weiter aus. Die Zahl der bestätigten Infektionen nähert sich der Marke von 3.000, wie Gesundheitsbehörden der Republik Kongo mitteilen. Mehr als 2.900 Ebola-Fälle sind bestätigt, 40% davon sind gestorben. Österreichs Tennis-Jungstar Lili Tagger stößt beim Turnier in Prag ins Halbfinale vor. Tagger schlägt die Tschechin Sara Bieljek. Wolfgang Eichinger informiert.
3: Lili Tagger steht zum zweiten Mal in ihrer Karriere bei einem WTA-250er-Turnier im Semifinale. Die 18-jährige Osttirolerin aus Lienz besiegt Sara Bieljek 6:4 und 6:4. Letzte Woche hat sie gegen die Tschechin beim Turnier in Athen noch verloren.
4: Ganz ehrlich, hätte man nicht erwartet, dass sie es heute dann wirklich für mich entscheiden kann, weil letzte Woche habe ich gegen sie gespielt. Sie hat fast ein bisschen mit mir gespielt, wenn man so sagen kann. Deswegen bin ich wirklich, wirklich froh, dass ich das Match gewonnen habe. Ich habe extrem viel Spaß am Platz gehabt, weil es war echt ein gutes Match.
3: Und damit kommt es zu einem richtig tollen Semifinale. Da wartet mit Barbora Krejčíková wieder eine Tschechin. Krejčíková ist derzeit die Nummer 26 der Weltrangliste.
4: Ich habe ja vom Fernsehen zugeschaut, immer wie sie, sagen wir, ihr Grand Slam gewonnen hat. Deswegen ist ein bisschen ein Traum, gegen sie zu spielen.
3: Und Barbora Krejčíková hat in ihrer bisherigen Karriere bereits die Grand Slam Turniere in Paris und in Wimbledon gewonnen.
1: Das waren die Nachrichten mit Paul Kranke. Und nun zum Wetter.
5: In Dellach im Trautal hat es mittlerweile von 27 auf nur 18 Grad abgekühlt. Und bis morgen früh sinken die Temperaturen noch weiter, auf meist 15 bis 7 Grad. Der morgige Samstag ist dann der eindeutig freundlichere Tag vom Wochenende, denn die meiste Zeit scheint die Sonne. Erst am Nachmittag und Abend kann es in Vorarlberg und in Tirol stellenweise gewittrig werden. Dazu gibt es morgen sommerliche 25 bis 32 Grad. Am Sonntag wird es dann im Bergland um ein paar Grad kühler. So viel zum Wetter von Nathalie Auer.
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1: Zum Nachtjournal begrüßt Sie Paul Kanker. Die Themen: ÖVP-Parteivorstand entscheidet über Ausschluss von Wiener Wirtschaftskammerpräsident Ruck. Gesetzesentwurf für geplantes Social-Media-Verbot bis 14 Jahre geht in die nächste Phase. Die Sanierung des Batterieherstellers Varta scheitert erneut. In Frankreich und Spanien toben weiter Flächenbrände, zehntausende Menschen fliehen. Das Wetter morgen: viel Sonne und teils heiß. Es ist eine heikle Sitzung. Der Bundesparteivorstand der ÖVP berät in Wien virtuell seit 2 Stunden, ob der Wiener Wirtschaftskammerpräsident Walter Ruck aus der Partei ausgeschlossen werden soll. Der Ethikrat der ÖVP hat das am frühen Abend empfohlen, wegen umstrittener Aussagen Rucks. Er soll über seinen angeblichen Einfluss bei ÖVP-Listenerstellungen geprahlt, sich über Parteifreunde und Industrievertreter lustig gemacht und frauenfeindliche Aussagen getätigt haben. Felix Novak berichtet.
2: Walter Ruck habe dem Ethikrat nicht eindeutig mitgeteilt, ob die medial bekannt gewordenen Zitate authentisch seien, heißt es nach der Sitzung vom ÖVP-Gremium. Daher müsse man davon ausgehen, dass sie korrekt wiedergegeben worden seien. Inhaltlich würden diese Aussagen dem ÖVP-Verhaltenskodex widersprechen. Aus diesem Grund und weil sich Ruck nicht öffentlich geäußert habe, sei ein Rücktritt von den politischen Funktionen nötig. Die ÖVP solle Maßnahmen bis hin zum Ausschluss ergreifen. Darüber entscheidet der ÖVP-Bundesparteivorstand. Ruck selbst hat sich heute Vormittag per Brief an dessen Mitglieder gewandt. Er zeigt sich über die Ausschlusspläne verwundert und spricht von einer Kampagne gegen seine Person. Die zirkulierenden Gesprächsprotokolle könne er weiterhin nicht bestätigen. Es gebe keinen einzigen rechtlich relevanten Vorwurf. Zurücktreten werde er nicht, weder im Wiener Wirtschaftsbund noch in der Wiener Wirtschaftskammer.
1: Nach 3 Monaten hat der burgenländische Landeshauptmann Hans-Peter Doskozil die erste Pressekonferenz seit seiner letzten Kehlkopfoperation gegeben. Doskozil ist der Kehlkopf entfernt und durch eine Stimmprothese ersetzt worden. Der Landeshauptmann spricht nun durch die Speiseröhre und zeigt sich damit zufrieden.
3: Das schaut derzeit wirklich ausgezeichnet aus. Es funktioniert an und für sich auch schon Bürotermine. Ziemlich intensive teilweise, auch Besprechungen schon fix und so weiter. Das funktioniert alles und ich habe irgendwie das Gefühl, je länger und je mehr, dass ich die Stimme beanspruche, wobei es natürlich gewisse Grenzen gibt jetzt am Beginn, desto besser ist es. Also zu sprechen ist für mich jetzt das beste Stimmtraining in der jetzigen Situation,
1: sagt Doskozil. Er plant nach eigenen Angaben im September in den Landtag in Eisenstadt zurückzukehren. Frankreich hat diese Woche als erstes EU-Land ein Social-Media-Verbot für Jugendliche beschlossen. Österreich dürfte bald nachziehen. Ab kommendem Jahr soll Social Media für unter 14-Jährige verboten sein, wie die Regierung plant. Kontrolliert soll das Alter von Drittanbietern werden. Niklas Lerch informiert.
4: Von Instagram bis TikTok. Wer auf Social-Media-Plattformen sein will, muss ab dem kommenden Jahr mindestens 14 Jahre alt sein. Das sieht der Plan der Regierung vor. Die einmalige Alterskontrolle soll über die ID Austria oder andere private Drittanbieter laufen. Social-Media-Konzerne erfahren dann nur, ob jemand 14 Jahre alt ist oder nicht. Darauf verweist auch Vizekanzler und Medienminister Andreas Babler von der SPÖ.
5: Was mir wichtig ist, ist, dass die Plattformen keinerlei Daten kriegen.
4: Das Verbot soll große Plattformen wie TikTok oder Facebook treffen, nicht aber Messenger-Dienste wie WhatsApp. Bei Verstößen drohen Strafen, betont ÖVP-Staatssekretär Alexander Pröll.
6: Bis zu 6% des Jahresumsatzes bei potenziellen Vergehen kann es an Strafen geben.
4: Die Regierung dürfte den Gesetzesentwurf am Montag beim Sommerministerrat präsentieren und dann in Begutachtung schicken.
1: Die Sanierung des deutschen Batterieherstellers Varta mit österreichischer Beteiligung ist erneut gescheitert. Varta hat Insolvenz angemeldet und dürfte nun zerschlagen werden. Die jeweiligen Hälfteeigentümer, der österreichische Investor Michael Theuner und der Sportwagenhersteller Porsche, stellen offenbar kein weiteres Geld bereit. Volker Obermeier berichtet.
7: Die befürchtete Zerschlagung des Unternehmens scheint besiegelt. Wichtige Geldgeber wollen das Geschäft mit Haushaltsbatterien aus dem Konzern herauslösen. Der Rest soll ein Fall für den Insolvenzrichter werden. An Varta ist der Wiener Investor Michael Theuner zu 50% beteiligt. Die andere Hälfte gehört dem Sportwagenbauer Porsche. Nach unbestätigten Meldungen waren beide nicht mehr bereit, dem Unternehmen eine Kapitalspritze zu geben. Nach der jüngsten Jahresbilanz liegt der Varta-Verlust bei etwa 65 Millionen Euro.
1: Der Chefankläger am Internationalen Strafgerichtshof, der Brite Karim Khan, muss gehen. In New York hat eine Mehrheit der 125 Vertragsstaaten des Gerichtshofs vor einer Stunde dafür gestimmt, Khan endgültig seines Postens zu entheben. Bisher war er suspendiert. Khan hatte sein Amt wegen Vorwürfen sexuellen Fehlverhaltens vor gut einem Jahr vorerst niedergelegt, die Anschuldigungen allerdings zurückgewiesen. Die Flächenbrände in Frankreich und in Spanien wüten weiter. In Spanien brennt es in der Umgebung der Hauptstadt Madrid. Bei regional bis zu fast 40 Grad Celsius und kräftigem Wind ist keine Entspannung zu erwarten. 90.000 Menschen haben ihre Häuser verlassen, auf der Flucht vor den Flammen. In Frankreich toben Brände vor allem an der Atlantikküste. Stefan Gera berichtet.
8: Meter hoch schlagen die Flammen in den Wäldern bei Bordeaux in Westfrankreich an der Atlantikküste. Hier steht eine Fläche etwa so groß wie Paris in Flammen. Cap Ferret ist eine beliebte Halbinsel westlich von Bordeaux. Hier müssen die Menschen mit Booten in Sicherheit gebracht werden. So eine riesige Evakuierungsaktion hat es hier noch nie gegeben, sagt Laurent Moretti. Es ist beeindruckend und beängstigend.
9: Und
8: 63.000 Menschen mussten in Frankreich bereits ihre Häuser verlassen. In Spanien sind es mehr als 10.000. Hier sind die Feuerwehrleute und Löschflugzeuge in der Umgebung von Madrid im Dauereinsatz. Zum ersten Mal überhaupt musste in dieser Region der Notstand ausgerufen werden.
1: Nach dem frühen Ausscheiden bei der Fußball-WM ändert sich im deutschen Fußball einiges. Jürgen Klopp ist neuer Teamchef, die größte Ehre seines Lebens, wie er sagt. Wolfgang Eichinger fasst zusammen.
10: Jürgen Klopp ist wie erwartet der neue Teamchef in Deutschland und hat einen Vertrag bis nach der Weltmeisterschaft 2030 unterzeichnet.
11: Es ist eine große Ehre. Das ist idealerweise der Höhepunkt meiner Karriere, meines Lebens, meines beruflichen Lebens.
10: Italien ist weiterhin auf der Suche. Pep Guardiola hat ja abgesagt. Jetzt soll der frühere Weltmeister mit Italien Andrea Pirlo ein heißer Kandidat sein. Im ÖFB-Cup stehen die Bundesligisten WSG Tirol

0: Gesamtwertung vor den letzten beiden Etappen mehr als 7 Minuten Vorsprung. Und das freie Training für den Formel 1 Grand Prix von Ungarn dominieren die Ferraris. Schnellster Hamilton vor Leclerc, 13. nur der WM-führende Kimi Antonelli im Mercedes.
1: Und nun zum Wetter mit Nathalie Auer.
2: Sternenklar geht es vielerorts durch die Nacht und damit kühlt es deutlich ab. In St. André im Lavantal hat es zum Beispiel nur noch 15 Grad. Morgen starten wir also sehr frisch in das Wochenende. Tagsüber legen die Temperaturen dann aber spürbar zu und klettern auf 25 bis 32 Grad. Dazu gibt es morgen jede Menge Sonnenschein. Einzelne Schauer oder Gewitter tauchen erst am Nachmittag auf, und zwar an der Grenze zu Italien. Am Sonntag breiten sich dann auf den Großteil des Landes Schauer und Gewitter aus. Am ehesten trocken bleibt es im Donauraum.
1: Das war das Nachtjournal. Auf Wiederhören, sagt Paul Kraker.
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1: Am Mikrofon Paul Kanker. Der Wiener Wirtschaftskammerpräsident Walter Ruck wird aus der ÖVP ausgeschlossen. Der Bundesparteivorstand in Wien hat das vor kurzem einstimmig beschlossen, nachdem Ruck offenbar über seinen Einfluss geprahlt, Parteifreunde kritisiert und sich frauenfeindlich geäußert hat. Die Chefin des Seniorenbundes der ÖVP, Ingrid Korosek, sagt, nach diesen Aussagen habe man Ruck ausschließen müssen.
2: Es war notwendig, war unausweichlich. Also all die Reaktionen, die er eben nicht gesetzt hat, die er hätte setzen müssen. Und auf der anderen Seite die frauenfeindlichen Bemerkungen und auch sonstigen, das ist nicht unser Politstil. Und daher war da keine andere Möglichkeit da.
1: Sagt ÖVP-Seniorenchefin Korosek. US-Präsident Donald Trump droht der EU wegen einer Milliardenstrafe gegen die Google-Mutter Alphabet. Trump sagt, die EU beraube US-Unternehmen. Dafür werde sie einen hohen Preis zahlen. Einzelheiten teilt er nicht mit. Die EU-Kommission hat gestern eine Strafe von fast 900 Millionen Euro gegen Google verhängt. Der Konzern hat aus EU-Sicht gegen Regeln verstoßen, die die Marktmacht großer Technologiekonzerne begrenzen sollen. Kanada hat wegen des Zollstreits eine gemeinsame Brücke mit den USA alleine eröffnet. Am Montag hat US-Präsident Trump 50% Zoll auf bestimmte Waren aus Kanada verfügt, zum Beispiel Wein, Hockeyschläger oder Zement. Die Howe-Brücke verbindet Windsor in der kanadischen Provinz Ontario und Detroit im US-Bundesstaat Michigan. Auf der Welt sind in der Zeit vor Christi Geburt offenbar viel mehr Sprachen gesprochen worden als jetzt. Nach einer Studie hat es vor 2000 Jahren weltweit zehntausende Sprachen gegeben. Heute spricht ein Großteil der Weltbevölkerung, 5 Milliarden Menschen, nur eine von 10 Sprachen, allen voran Englisch und Mandarin. Eva Obermüller berichtet.
3: Mehr als 7000 Sprachen gibt es derzeit weltweit. Das klingt zwar nach viel, es müssen aber irgendwann deutlich mehr gewesen sein. Denn für die letzten Jahrhunderte ist ein rasanter Schwund dokumentiert, vor allem zugunsten einiger weniger Weltsprachen. Ein internationales Forschungsteam hat nun die einstige Vielfalt hochgerechnet. Grundlage waren die Gruppengröße von Jäger- und Sammlergemeinschaften und Schätzungen zur frühen Weltbevölkerung. Demnach gab es vor 12.000 Jahren weniger Sprachen als heute. Erst als die Menschen immer mehr wurden, kam es zu einer explosiven Vermehrung. Im goldenen Zeitalter der sprachlichen Vielfalt vor rund 2000 Jahren wurden auf unserem Planeten womöglich zehntausende Sprachen gesprochen. Danach kam es laut den Forschern zum schnellen Verlust dieser Vielfalt. Das lasse auch für die Zukunft nichts Gutes ahnen. Denn mit jeder verschwundenen Sprache gehe auch ein Stück Kultur verloren.
1: Die Fußball-Bundesliga-Vereine Ried, WRC, Tirol und Altach erreichen die zweite Runde im ÖFB-Cup. Die Altacher schlagen mit Mühe den Regionalliga-Club Leobendorf 1:0. Ried setzt sich bei Dornbirn 5:1 durch, ebenso der WRC gegen Lauterach aus Vorarlberg. WSG Tirol gewinnt beim niederösterreichischen Landesliga-Verein Wieselburg 6:0. Das waren die Nachrichten mit Paul Kracker. Und nun zum Wetter.
4: Sehr frisch geht es durch die Nacht. Die Tiefstwerte liegen bei meist nur 7 bis 15 Grad. Morgen wird es dann spürbar wärmer als heute mit sommerlichen 25 bis 32 Grad.
1: Das war das Wetter mit Nathalie Auer.
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1: 0 Uhr, heute ist Samstag, der 25. Juli. Die Nachrichten mit Paul Kanker. Der Wiener Wirtschaftskammerpräsident Walter Ruck wird aus der ÖVP ausgeschlossen. Der Bundesparteivorstand in Wien hat das am späten Abend einstimmig beschlossen, nachdem Ruck offenbar über seinen Einfluss geprahlt, Parteifreunde kritisiert und sich frauenfeindlich geäußert hat. Vom Parteivorstand meldet sich Felix Nowak.
2: Die Entscheidung des ÖVP-Bundesparteivorstands, den obersten Wiener Wirtschaftsvertreter auszuschließen, fällt einstimmig. Für Seniorenbundpräsidentin Ingrid Korosek war der Schritt unausweichlich.
3: Die Reaktionen, die er eben nicht gesetzt hat, die er hätte setzen müssen, und auf der anderen Seite die frauenfeindlichen Bemerkungen und auch sonstigen, das ist nicht unser Politstil und daher war da keine andere Möglichkeit da.
2: In einer schriftlichen Stellungnahme distanziert sich die ÖVP von den veröffentlichten Zitaten. Ruck hätte Bereitschaft zeigen müssen, an einer Aufarbeitung oder Klärung mitzuwirken, um den Schaden an der Partei zu mindern. Das sei aber nicht erfolgt. Ruck selbst hat sich gestern in einem Brief an die obersten ÖVP-Funktionäre gewandt. Die Echtheit der Zitate will er darin nicht bestätigen. Einen Rücktritt im Wirtschaftsbund und in der Wirtschaftskammer schließt Ruck weiterhin aus.
1: Vor kurzem hat Wirtschaftskammerpräsident Ruck zu seinem ÖVP-Ausschluss erklärt, er nehme die Entscheidung zur Kenntnis. Er werde aber eine Berufung gegen den Parteiausschluss prüfen, weil er anderer Meinung sei. UNO-Menschenrechtskommissar Volker Türk aus Österreich bleibt trotz Widerstand im Amt. Die UNO-Vollversammlung in New York hat vor einer halben Stunde mit großer Mehrheit für eine zweite Amtszeit Türks von 4 Jahren gestimmt. Russland, Israel und die USA hatten es abgelehnt, die Amtszeit Türks zu verlängern. Türk hat den russischen Angriffskrieg in der Ukraine und das Vorgehen Israels im Gazastreifen kritisiert. Die USA greifen nach eigenen Angaben erneut Ziele im Iran an. Wie das US-Militär mitteilt, sind mindestens 4 Menschen getötet worden, 5 wurden verletzt. Die US-Armee hat Kommandozentralen, Drohnenlager und Küstenüberwachungsanlagen im Südwesten und im Norden des Iran beschossen. Im Norden des besetzten Westjordanlands sind bei gewaltsamen Konfrontationen 2 Israelis und 4 Palästinenser erschossen worden. Mindestens 16 Menschen wurden verletzt. Das Westjordanland ist seit fast 60 Jahren von Israel besetzt. Dort leben 3 Millionen Palästinenser und mehr als 500.000 Israelis. Der Hollywood-Konzern Paramount setzt den Milliardenkauf des Konkurrenten Warner Brothers vorerst aus. Paramount will nach eigenen Angaben abwarten, wie ein Gericht über eine Wettbewerbsklage von 12 US-Bundesstaaten entscheidet. Die Bundesstaaten argumentieren, ein Zusammenschluss von Paramount und Warner würde den Wettbewerb bei populären Filmen verzerren und Kinos unter Druck setzen. Paramount bietet umgerechnet fast 100 Milliarden Euro für Warner. Der Absturz eines Flugzeugs mit 62 Toten in Brasilien vor 2 Jahren ist durch technische und menschliche Fehler ausgelöst worden. Laut Untersuchungsbericht war das Enteisungssystem des Flugzeugs defekt. Die beiden Piloten unterhielten sich aber und bemerkten den Fehler zu spät. Die Maschine der brasilianischen Fluggesellschaft Voipass war am 9. August 2024 im Bundesstaat São Paulo abgestürzt. Im Achrain-Tunnel in Vorarlberg ist ein 74-jähriger Deutscher während der Fahrt verstorben. Die Ursache ist unbekannt. Das Auto touchierte die Randsteinkante. Die Beifahrerin konnte den Wagen im Achrain-Tunnel aber stoppen. Im Fußballcup findet an diesem Wochenende die erste Runde statt. Wolfgang Eiching aus unserer Sportredaktion. Am Abend sind die Bundesliga-Clubs aufgestiegen.
4: Jano Altach hat in Niederösterreich beim 1:0-Erfolg in Leobendorf Mühe gehabt. Sonst alles souverän für die Erstligamannschaften. Sturm gewinnt in Seekirchen 3:0, Wolfsberg 5:1 in Lauterach, Ried 5:1 in Dornbirn und die WSG Tirol gewinnt 6:0 in Wieselburg. Weit mehr Mühe haben einige Zweitligisten gehabt. Blau-Weiß Linz in Gurten und St. Pölten beim SV Tilmitsch schaffen es nach Verlängerung. Der FAC in Horn erst im Elfmeterschießen. Souverän weiter ist Voitsberg und ausgeschieden ist Zweitligist Amstetten im Elfmeterschießen in Deutschlandsberg.
1: Und nun zum Wetter.
5: Viel Sonnenschein erwartet uns heute und das teilweise bei strahlend blauem Himmel. Erst am Nachmittag tauchen über den Bergen Vorarlbergs und Tirols größere Quellwolken auf und in weiterer Folge entwickeln sich hier einzelne Schauer oder Gewitter. Dazu gibt es heute sommerliche Temperaturen von 25 bis 32 Grad. Am Sonntag gehen die Temperaturen dann im Bergland zurück, denn von Westen her breiten sich einige Schauer und Gewitter aus. Am ersten trocken bleibt es morgen im Donauraum und im Südosten. So viel zum Wetter von Nathalie Auer.
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1: Im Studio Daniel Teissel. Es ist 1 Uhr. Walter Ruck ist formal kein ÖVP-Mitglied mehr. Der Chef der Wiener Wirtschaftskammer und des ÖVP-Wirtschaftsbunds in Wien ist am späten Abend vom Bundesparteivorstand aus der Partei ausgeschlossen worden, berichtet Felix Nowak.
2: Die Entscheidung des ÖVP-Bundesparteivorstands, den obersten Wiener Wirtschaftsvertreter auszuschließen, fällt einstimmig. Für Seniorenbundpräsidentin Ingrid Korosek war der Schritt unausweichlich.
3: Die Reaktionen, die er eben nicht gesetzt hat, die er hätte setzen müssen, und auf der anderen Seite die frauenfeindlichen Bemerkungen und auch sonstigen, das ist nicht unser Politstil und daher war da keine andere Möglichkeit da.
2: In einer schriftlichen Stellungnahme distanziert sich die ÖVP von den veröffentlichten Zitaten. Ruck hätte Bereitschaft zeigen müssen, an einer Aufarbeitung oder Klärung mitzuwirken, um den Schaden an der Partei zu mindern. Das sei aber nicht erfolgt. Ein Rücktritt kommt für Ruck nach wie vor nicht in Frage. Am Abend lässt er mitteilen, dass man die Entscheidung zur Kenntnis nehme, aber bekanntlich eine andere Meinung dazu habe. Eine Berufung will Ruck prüfen.
1: Japan prescht vor und will in gut einem halben Jahr erstmals seltene Erden vom Meeresboden holen, Moritz Strobel berichtet.
4: 6 Kilometer unter der Meeresoberfläche hat die japanische Expedition Spuren des Metalls Yttrium gefunden. Yttrium wird laut japanischer Regierung unter anderem für Autos und Halbleiter verwendet. Bergbaukonzerne drängen schon lange darauf, Metalle vom Meeresboden zu schürfen. Bisher gibt es aber noch keinen kommerziellen Abbau. Generell warnt die UNO, dass Tiefseebergbau schwerwiegende soziale, wirtschaftliche und umwelttechnische Folgen haben könnte.
1: Ohne große Überraschung startet die neue ÖFB-Cup-Saison. Die ersten 5 Bundesliga-Vereine sind alle weitergekommen, berichtet Wolfgang Eichinger.
5: Ja, nur Altach hat in Niederösterreich beim 1:0-Erfolg in Leobendorf Mühe gehabt. Sonst alles souverän für die Erstligamannschaften. Sturm gewinnt in Seekirchen 3:0, Wolfsberg 5:1 in Lauterach, Ried 5:1 in Dornbirn und die WSG Tirol gewinnt 6:0 in Wieselburg. Weit mehr Mühe haben einige Zweitligisten gehabt. Blau-Weiß Linz in Gurten und St. Pölten beim SV Tilmitsch schaffen es nach Verlängerung. Der FAC in Horn erst im Elfmeterschießen. Souverän weiter ist Voitsberg und ausgeschieden ist Zweitligist Amstetten im Elfmeterschießen in Deutschlandsberg.
1: Und jetzt zum Wetter und zu Thomas Wostal.
6: Der Samstag beginnt kühl, wird aber sehr bald warm und teils auch heiß. Am Nachmittag hat es zwischen 25 und 32 Grad heute. Und die meiste Zeit scheint die Sonne, es ziehen nur ein paar dünne Schleierwolken über den Himmel. Gegen Abend entstehen dann in Vorarlberg und in Tirol stellenweise Gewitter, besonders an der Grenze zur Schweiz und zu Italien. Am Sonntag breiten sich Schauer und Gewitter von Westen her im Laufe des Tages auf den Großteil von Österreich aus, mit Schwerpunkt im Bergland. Länger sonnig ist es am Sonntag vor allem noch in der Osthälfte von Österreich.
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1: Im Studio Daniel Teissel. Es ist 2 Uhr. Heftige Waldbrände toben derzeit in Frankreich und Spanien. Fast 200.000 Menschen sind bisher evakuiert worden. In Frankreich betrifft es vor allem die Atlantikküste, in Spanien die Region rund um Madrid. Moritz Strobel berichtet.
2: Das Feuer rund um Madrid sei einfach nicht zu löschen, ließen die spanischen Behörden wissen. Wegen starkem Wind befürchten sie, dass sich die Flammen weiter ausbreiten. Über 60.000 Menschen mussten entweder fliehen oder dürfen ihre Häuser nicht verlassen. Unter ihnen befinden sich auch etwa 5.000 Urlauber. Die Regionalpräsidentin Madrids hat vom schlimmsten Brand in der Geschichte gesprochen. Seit gestern gilt in Spanien deshalb der nationale Notstand. In Frankreich bewegen sich die Feuer laut Behörden auf den Großraum Bordeaux zu. Die Stadt selbst sei laut dem Innenministerium aber vorerst nicht bedroht. Insgesamt gäbe es in Frankreich 32 aktive Brände. Die EU hat Hilfe versprochen und bisher 4 Löschflugzeuge nach Spanien und 3 nach Frankreich geschickt.
1: Venezuela tritt aus dem Internationalen Strafgerichtshof aus. Mit dem Vorwurf, Länder des globalen Südens würden benachteiligt werden, begründet die Regierung den Austritt. Das Weltstrafgericht ermittelt seit Jahren gegen Venezuela wegen mutmaßlicher Verbrechen gegen die Menschlichkeit, vor allem durch die gewaltsame Unterdrückung von Protesten und Sicherheitskräfte und Militär. Tennistalent Lili Tagger zeigt wieder groß auf. Beim WTA-Turnier in Prag gehört die 18-jährige Osttirolerin zu den besten 4. Wolfgang Eichinger berichtet.
3: Lili Tagger steht zum zweiten Mal in ihrer Karriere bei einem WTA-250er-Turnier im Semifinale. Die 18-jährige Osttirolerin aus Lienz besiegt Sarah Beljek 6:4 und 6:4. Letzte Woche hat sie gegen die Tschechin beim Turnier in Athen noch verloren.
4: Ganz ehrlich, hätte man nicht erwartet, dass sie es heute dann wirklich für mich entscheiden kann, weil letzte Woche habe ich gegen sie gespielt. Sie hat fast ein bisschen mit mir gespielt, wenn man so sagen kann. Deswegen bin ich wirklich, wirklich froh, dass ich das Match gewonnen habe. Ich habe extrem viel Spaß am Platz gehabt, weil es war echt ein gutes Match.
3: Und damit kommt es zu einem richtig tollen Semifinale. Da wartet mit Barbora Krejčíková wieder eine Tschechin. Krejčíková ist derzeit die Nummer 26 der Weltrangliste.
4: Ich habe ja vom Fernsehen zugeschaut, immer wie sie, sagen wir, ihr Grand Slam gewonnen hat. Deswegen ist ein bisschen ein Traum, gegen sie zu spielen.
3: Und Barbora Krejčíková hat in ihrer bisherigen Karriere bereits die Grand Slam Turniere in Paris und in Wimbledon gewonnen.
1: Und jetzt zum Wetter und zu Thomas Vostal.
5: Kühl ist es vorerst noch, aber das wird sich bald ändern, denn heute scheint die Sonne und es ziehen nur ein paar dünne Wolken durch. Somit wird es sehr warm bis heiß. Am Nachmittag hat es zwischen 25 und 32 Grad. Gegen Abend entstehen dann stellenweise in Vorarlberg und in Tirol Gewitter. Am Sonntag breiten sich Schauer und Gewitter von Westen her im Laufe des Tages auf den Großteil von Österreich aus, mit Schwerpunkt im Bergland. Länger sonnig ist es am Sonntag, vor allem noch in der Osthälfte von Österreich. Und hier ist es abseits der Berge wahrscheinlich nur vereinzelt gewitterig ab dem Nachmittag.
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